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1: Kurz vor 3:30. Ich bin Hanna Messerschmidt. Das Spitzentreffen von Schwarz-Rot ist wie erwartet ohne große Beschlüsse zu Ende gegangen. Im Kanzleramt ging es am Abend darum, wie es nach dem Stopp der Entlastungsprämie weitergehen soll. Ziel war ein gemeinsamer Fahrplan für kommende Reformen, mehr nicht. Der Tankrabatt kommt mittlerweile größtenteils bei den Verbraucherinnen und Verbrauchern an. Das zeigt eine Untersuchung der Monopolkommission. Als Grund nennt sie vor allem den starken politischen und öffentlichen Druck. Bei wichtigen Medikamenten will die EU weniger abhängig vom Ausland werden. Die Produktion in Europa soll gefördert und so angekurbelt werden. Aktuell kommen wichtige Mittel wie Antibiotika und Insulin oft aus Asien. Und da gibt es immer wieder Lieferengpässe. Auch in Sachsen kommt der Solarausbau in den Großstädten nur schleppend voran. Das zeigt eine Analyse der Deutschen Umwelthilfe. Für Leipzig, Dresden und Chemnitz gibt es eine rote Karte. Chemnitz hinkt den eigenen Ausbauzielen am deutlichsten hinterher. Dresden ist von den drei Städten am weitesten. 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
2: Wolkig ist es gerade, dazu kommt immer mal wieder Regen runter. Später wird es kurz trockener und lockert ein bisschen auf. Bevor wieder mehr Wolken und leichter Regen nachschieben können, die Temperaturen liegen aktuell bei 6 bis 4 Grad. Tagsüber ziehen von Westen viele Wolken rein. Immer wieder gibt es Schauer und vereinzelt auch Gewitter mit Graupel maximal 8 bis 12 Grad.
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2: Nichts los auf den Straßen, überall freie Fahrt. Staus oder Blitzer einfach melden unter 0800 023 und 4 mal die 4.

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5: Kurz vor drei. Ich bin Hanna Messerschmidt. Wegweisende Beschlüsse, wie erwartet, viel Anzeige. Im Kanzleramt haben die Spitzen von Schwarz-Rot über einen gemeinsamen Fahrplan für kommende Reformen gesprochen. Thema war zum Beispiel die geplante Einkommenssteuerreform. SPD-Finanzminister Klingbeil sprach vorab von einer Arbeitssitzung. Inzwischen wird der Tankrabatt von fast 17 Cent weitgehend an die Verbraucher weitergegeben. Das zeigt eine Untersuchung der Monopolkommission, die Bundesregierung berät. Auch der ADAC meldet sinkende Preise. Diesel kostete zum Wochenstart im Schnitt wieder weniger als 2 Euro pro Liter. Der Tankrabatt gilt noch bis Ende Juni, könnte aber noch verlängert werden. Die Monopolkommission sieht das eher kritisch. Demnach kostet er den Staat sehr viel, entlastet sozial aber sehr ungleich. Gut 4,8 Milliarden Euro aus dem Infrastruktursondervermögen des Bundes fließen in den kommenden Jahren nach Sachsen. Jetzt ist auch klar, wie das Geld im Freistaat eingesetzt werden soll. Der Landtag hat den Sachsenfonds beschlossen. Imme Kasten.
6: Genau, zu den Schwerpunkten zählen Investitionen in Krankenhäuser und Universitätskliniken. Außerdem soll Geld in Mobilität fließen, also einen besseren öffentlichen Nahverkehr, in Staatsstraßen und Radwege. Neben dem Wohnungsbau sollen auch der Hochwasserschutz sowie Sport und Kultur in den nächsten Jahren profitieren. Finanzminister Piwarz sagte, die Mittel sollen gezielt da ankommen, wo sie gebraucht werden und dauerhaft Wirkung entfalten.
5: Rund 2,6 Milliarden Euro hat die Sächsische Aufbaubank im letzten Jahr bereitgestellt. Für Infrastruktur, Wirtschaftsförderung, Bildung oder Wohnungsbau. Im Jahr davor waren es noch 3,4 Milliarden Euro. Die SAB ist Sachsens Förderbank. Sie vergibt Zuschüsse oder Darlehen, etwa für Kommunen oder aber Firmen. 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
7: Wolkig ist es gerade, dazu kommt immer mal wieder Regen runter. Später wird es kurz trockener und lockert ein bisschen auf. Bevor wieder mehr Wolken und leichter Regen nachschieben können, die Temperaturen liegen aktuell bei 6 bis 4 Grad. Tagsüber ziehen von Westen viele Wolken rein. Immer wieder gibt es Schauer und vereinzelt auch Gewitter. Mit Graupel maximal 8 bis 12 Grad.
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7: Nichts los auf den Straßen, überall freie Fahrt. Staus oder Blitzer einfach melden unter 0800 023 und 4x die 4.

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1: Kurz vor 3:30. Ich bin Hanna Messerschmidt. Wegweisende Beschlüsse, wie erwartet, Fehlanzeige. Im Kanzleramt haben die Spitzen von Schwarz-Rot über einen gemeinsamen Fahrplan für kommende Reformen gesprochen. Thema war zum Beispiel die geplante Einkommenssteuerreform. SPD-Finanzminister Klingbeil sprach vorab von einer Arbeitssitzung. Inzwischen wird der Tankrabatt von fast 17 Cent weitgehend an die Verbraucher weitergegeben. Das zeigt eine Untersuchung der Monopolkommission, die die Bundesregierung berät. Auch der ADAC meldet sinkende Preise. Diesel kostete zum Wochenstart im Schnitt wieder weniger als 2 Euro pro Liter. Sachsens Regierung hat sich vorgenommen, die öffentliche Verwaltung umfassend zu modernisieren. Um Wirtschaft, Kommunen und Bürger zu entlasten, soll Bürokratie abgebaut und Effizienz in Behörden gesteigert werden. Ministerpräsident Kretschmer warb im Landtag um Unterstützung der einzelnen Fraktionen. Netflix hat Ärger am Hals. Der US-Bundesstaat Texas verklagt den Streaming-Giganten. Laut Generalstaatsanwalt sammelt Netflix illegal Nutzerdaten und benutzt Techniken, um vor allem junge Zuschauer süchtig zu machen. Netflix spricht von falschen und verzerrten Informationen. 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
2: Wolkig ist's gerade, dazu kommt immer mal wieder Regen runter. Später wird es kurz trockener und lockert ein bisschen auf. Bevor wieder mehr Wolken und leichter Regen nachschieben können, die Temperaturen liegen aktuell bei 6 bis 4 Grad. Tagsüber ziehen von Westen viele Wolken rein. Immer wieder gibt's Schauer und vereinzelt auch Gewitter. Mit Graupel maximal 8 bis 12 Grad.
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2: Nichts los im Moment, die Straßen in Sachsen sind frei. Staus oder Blitzer einfach melden unter 0800 023 und 4 mal die 4.

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3: Kurz vor vier. Ich bin Hanna Messerschmidt. Guten Morgen. Das Spitzentreffen von Schwarz-Rot ist wie erwartet ohne große Beschlüsse zu Ende gegangen. Im Kanzleramt ging es am Abend darum, wie es nach dem Stopp der Entlastungsprämie weitergehen soll. Ziel war ein gemeinsamer Fahrplan für kommende Reformen, mehr nicht. Der Tankrabatt kommt mittlerweile größtenteils bei den Verbraucherinnen und Verbrauchern an. Das zeigt eine Untersuchung der Monopolkommission, die Bundesregierung berät. Finn Rebesell-Freundlieb.
4: Als Grund nennt das unabhängige Gremium vor allem den starken politischen und öffentlichen Druck. Auch der Blick auf die Preisanzeigen an den Tankstellen zeigt laut ADAC, dass der Dieselpreis im Schnitt unter 2 Euro gefallen ist. Die Monopolkommission sieht den Tankrabatt insgesamt sehr kritisch. Demnach kostet er den Staat sehr viel und entlastet sozial nur sehr ungleich. Auch deshalb sollte er aus Sicht der Kommission nicht verlängert werden.
3: Weniger Bürokratie und mehr Effizienz in den Behörden. Das hat sich Sachsens Regierung vorgenommen, um Wirtschaft, Kommunen und Bürger zu entlasten. Sie will die öffentliche Verwaltung umfassend modernisieren. Ministerpräsident Kretschmer hat im Landtag in Dresden für diese Pläne geworben.
5: Gerade in dieser besonderen Zeit ist es notwendiger denn je und wird auch am Ende eine große Auswirkung darauf haben, ob dieses Land, unsere Heimat, in den kommenden Jahren stark, effizient und leistungsfähig ist. Wichtig ist, dass wir vorankommen, dass wir die Zeichen der Zeit erkennen und handeln.
3: Beim ersten ESC-Halbfinale haben sich 10 Länder ein Ticket fürs große Finale am Samstag gesichert. Neben Ländern wie Schweden, Israel und Griechenland ist auch Favorit Finnland weiter. Deutschland ist als eins der sogenannten Big Five-Länder automatisch im Finale. 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
6: Wolkig ist gerade, dazu kommt immer mal wieder Regen runter. Später wird es kurz trockener und lockert ein bisschen auf. Bevor wieder mehr Wolken und leichter Regen nachschieben können, die Temperaturen liegen aktuell bei 6 bis 4 Grad. Tagsüber ziehen von Westen viele Wolken rein. Immer wieder gibt es Schauer und vereinzelt auch Gewitter. Mit Graupel maximal 8 bis 12 Grad.
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6: Nichts los im Moment. Die Straßen in Sachsen sind frei. Staus oder Blitzer einfach melden unter 0800 023 und 4 mal die 4.

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1: Kurz vor 16:30. Ich bin Hanna Messerschmidt. Guten Morgen. Das Spitzentreffen von Schwarz-Rot ist wie erwartet ohne große Beschlüsse zu Ende gegangen. Im Kanzleramt ging es am Abend darum, wie es nach dem Stopp der Entlastungsprämie weitergehen soll. Ziel war ein gemeinsamer Fahrplan für kommende Reformen, mehr nicht. Der Tankrabatt kommt mittlerweile größtenteils bei den Verbraucherinnen und Verbrauchern an. Das zeigt eine Untersuchung der Monopolkommission. Als Grund nennt sie vor allem den starken politischen und öffentlichen Druck. Deutschland gehört weltweit weiter zu den Top-Zielen für Cyberkriminelle. Letztes Jahr zählte das BKA rund 335.000 Fälle. Die Dunkelziffer dürfte deutlich größer sein. Einen großen Anstieg gab es bei sogenannten Ransomware-Angriffen, bei denen Lösegeld gefordert wird. TU Dresden, Uni Leipzig, TU Chemnitz oder die Bergakademie Freiberg. Sachsens staatliche Hochschulen haben im Jahr 2024 mehr als 760 Millionen Euro an Drittmitteln eingeworben. Das sind Gelder, die zusätzlich zum regulären Haushalt von öffentlichen oder privaten Stellen kommen. 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
2: Wolkig ist es gerade, dazu kommt immer mal wieder Regen runter. Später wird es kurz trockener und lockert ein bisschen auf. Bevor wieder mehr Wolken und leichter Regen nachschieben können, die Temperaturen liegen aktuell bei 6 bis 4 Grad. Tagsüber ziehen von Westen viele Wolken rein. Immer wieder gibt es Schauer und vereinzelt auch Gewitter. Mit Graupel maximal 8 bis 12 Grad.
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2: Nichts los auf den Straßen, überall freie Fahrt. Staus oder Blitzer einfach melden unter 0800 023 und 4 mal die 4.

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3: Kurz vor 5. Ich bin Hanna Messerschmidt. Guten Morgen. Wegweisende Beschlüsse, wie erwartet, Fehlanzeige. Im Kanzleramt haben die Spitzen von Schwarz-Rot über einen gemeinsamen Fahrplan für kommende Reformen gesprochen. Thema war zum Beispiel die geplante Einkommenssteuerreform. SPD-Finanzminister Klingbeil sprach vorab von einer Arbeitssitzung. Pflege, Krankenversicherung, Rente. Die Reformliste der Bundesregierung ist lang. Beim Kongress des Deutschen Gewerkschaftsbundes hat Kanzler Friedrich Merz die Pläne gegen Kritik verteidigt. Wir müssen uns ändern, um zu erhalten, was uns gemeinsam wichtig ist, sagte Merz. Und mit Blick auf die Rente?
4: Reformvorhaben sind keine Bedrohung, sondern sie sind eine große Chance, meine Damen und Herren. Drei starke Säulen, gesetzlich, betrieblich und privat, werden zusammen ein verlässliches Gesamtversorgungsniveau ergeben, das insgesamt höher sein wird, als es allein die gesetzliche Rente erreichen kann.
3: Die Haushaltslage in Sachsen bleibt angespannt. Die aktuelle Steuerschätzung bringt dem Freistaat keine neuen Spielräume. Vor allem die Kommunen müssen mit weniger Geld auskommen. Mehr von Daniel Bornberg.
5: Allein im laufenden Jahr fehlen den Landkreisen, Städten und Gemeinden gut 200 Millionen Euro gegenüber den bisherigen Erwartungen. Vor allem, weil durch die Wirtschaftsflaute Gewerbesteuereinnahmen wegbrechen. Für den Freistaat selbst sieht es etwas besser aus. Dieses Jahr dürften 27 Millionen Euro weniger in die Kasse fließen, in den Jahren danach dann aber sogar etwas mehr als gedacht. Finanzminister Piwarz sagt trotzdem, der Spardruck bleibt hoch.
3: Im südfranzösischen Cannes ist am Abend das internationale Filmfestival eröffnet worden. Der für die Herr-der-Ringe-Reihe bekannte Regisseur Peter Jackson bekam einen Ehrenpreis für sein Lebenswerk. Im Rennen um die begehrte Goldene Palme sind in diesem Jahr auch drei deutsche Beiträge. 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
6: Bedeckt ist es heute Morgen. Dazu fällt erstmal Regen, der dann Richtung Osten abzieht und nachlässt. Später gibt's mal mehr, mal weniger Wolken und immer wieder kommt ein Schauer runter. Vereinzelt auch mit Gewitter. Die Höchstwerte liegen bei 13 bis 16 Grad. Morgen dann freundlicher mit Sonne und Wolken. Ab und zu ein Schauer, maximal 17 Grad.
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6: Im Moment ist alles frei auf den Straßen bei uns in Sachsen. Es gibt keine Staus. Staus oder Blitzer einfach melden unter 0800 023 und 4x die 4.
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7: Rocky liegt noch im Hotelbett. Der hat Urlaub, ist in die spanische Sonne geflogen. Deswegen machen wir das heute gemeinsam. Mittwoch ist in 4 Minuten um 5. Und der Mittwoch, der ist ja heute gefühlt ein Freitag, weil morgen ist Feiertag. Und ein Blick in die Playlist. Es geht direkt los mit Taylor Swift. Und danach Pitbull Back in Time gibt Vollgas für uns alle. Also ich würde sagen, so kann eine Sendung doch starten.

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0: Grüße ins Auto, alle, die schon unterwegs sind. Es ist 4 Minuten nach 5, Radio PSR bei euch. Jetzt mit eurer Kult-Comedy, dem Sinnlos-Telefon. Und da kriegt Herr Stolle Probleme mit dem Finanzamt.
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2: Ja, Stolle.
3: Herr Stolle?
2: Ja.
3: Weinburger Finanzamt Dresden 3.
2: Aha.
3: Es geht um Ihren Wohnwagen.
2: Ja.
3: Wir haben jetzt eine Meldung vom Händler, dass Sie einen Wohnwagen gekauft haben.
2: Ja.
3: Ein Knaus Südwind.
2: Ja.
3: Mit diesem Wohnwagen haben wir jetzt im Amt ein kleines Problem, muss ich Ihnen aber ganz ehrlich sagen.
2: Wie das?
3: Da ist für einen großen Zeitraum die Festsetzungsabgabe für bewegliche Immobilien nicht bezahlt worden.
2: Ja, das ist ja toll.
3: Das heißt, dass Sie als rechtmäßiger Eigentümer das nachzahlen müssen bis 88.
2: Wie kann das sein, wenn der angemeldet war, dass dort keine Steuern drauf gezahlt wurden?
3: Es gibt eine Zusatzsteuer, Festsetzungsabgabe für bewegliche Immobilien.
2: Das ist ja toll.
3: Da haben wir jetzt praktisch also in Ihrem Fall eine bewegliche Immobilie.
2: Ja, toll. Danke. Und wie viel ist das das Jahr?
3: Das sind 45% vom Neupreis pro Jahr.
2: Wie viel?
3: Kennen Sie den Neupreis?
2: Ich rufe noch einmal an. Ich bin nämlich auf Arbeit. Wann sind Sie denn noch mal zu erreichen? Da muss ich mich erstmal in Ruhe hier. Das ist mir jetzt hier ganz schön viel.
3: Das ist Ihnen zu viel Geld, sagen
2: Sie. Nee, das ist mir jetzt zu hart, was Sie mir hier erzählen.
3: Passen Sie auf. Also, das ist so, das wären 9.000 im Jahr und das müssten Sie...
2: Oh Gott, ich habe ihn sofort wieder verkauft. Das kläre ich mit dem Händler ab.
3: Ich würde Ihnen was anderes vorschlagen. Streichen Sie das Ding grün und stellen Sie es in den Wald. Und sagen Sie zu allen, Sie wissen von nichts.
2: Ja, ich stehe auf dem Campingplatz.
3: Stellen Sie da hin, machen die Nummernschilder ab, kratzen alles ab und sagen Sie, Sie wissen nicht, wem das gehört. Oder wenn Sie irgendwas haben, so einen kleinen Tümpel, machen Sie Backsteine drin und pfeffern Sie das Ding in den See.
2: Und seit wann gibt's dieses Gesetz?
3: Ach, das gibt's schon seit 1943.
2: Können Sie mir gleich Ihre Nummer mal sagen?
3: Ja, dann melden Sie sich am besten bei Radio PSR Sinnlos Telefon.
2: Ja, Hunde, ja. Ja, seid Hunde, ne.
3: Herr Stolle.
2: Ich wäre jetzt voll drauf reingefallen.
3: Herzlichen Glückwunsch zum neuen Wohnwagen.
2: Ja, danke.
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0: So, und ob ihr jetzt im Wohnmobil unterwegs seid oder in einem PKW, LKW, egal. Ich sehe uns jetzt alle mit Cowboy-Hut Richtung Arbeit fahren. Ja, Grüße in die Frühschicht. Beyoncé, Texas Hold'em wünscht euch allen eine gute Fahrt.

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1: Jeder gibt sein Bestes, um wach zu werden. Wir schauen auf die Uhr. Es ist erst Kaffee, dann anziehen, dann ab auf Arbeit. Und wir begleiten euch mit den besten Hits von heute und der größten Abwechslung. Die Radio PSA Morning Show ist hier. Mandy, mein Name. Rocky hat die Woche Urlaub. Und Angela ist bei mir. Guten Morgen.
2: Na, guten Morgen, liebe Mandy. Als Alleinunterhalter diese Woche hast du alles im Griff. Das sind wir ja von dir so gewöhnt. Diese Woche sind ja die Eisheiligen, die am 15.05. mit der kalten Sophie enden. Da müssen wir uns ja nicht wundern über das Wetter, mal hoch, mal runter. Vor allen Dingen ist es ja auch kalt gegenüber vom Sonntag. Aber auch das stecken wir locker weg und müssen in die Sonne fahren wie Rocky. Dir noch eine schöne Restwoche. Du rockst das schon. Liebe Grüße von Angela.
1: Vielen lieben Dank. Und wir schauen uns gleich nochmal genau das Wetter für heute und die restliche Woche an. Das machen wir im Radio PSR Wetter Update hier in 12 Minuten.

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1: Kurz vor 5:30. Ich bin Hajo Wilken. Schönen guten Morgen. Beim Städte- und Gemeindetag in Sachsen schrillen die Alarmglocken. Grund ist die aktuelle Steuerschätzung. Allein in diesem Jahr dürften den Kommunen etwa 200 Millionen Euro fehlen. Vor allem, weil Gewerbesteuereinnahmen wegbrechen. Mehr von André Glatzel.
2: Schon jetzt ist die Finanzlage vieler Städte und Gemeinden richtig mies und sie wird sich wohl in den nächsten Jahren noch verschärfen. Bis 2030 werden die kommunalen Steuereinnahmen um mehr als 1,1 Milliarden Euro sinken, heißt es vom Städte- und Gemeindetag. Präsident Wentsche fordert deshalb mehr Entlastung, etwa bei den Sozialausgaben und den Betriebskosten für Kitas.
1: Sachsen will das Geld aus dem Infrastruktur-Sondervermögen des Bundes sinnvoll einsetzen. Der Landtag hat jetzt den Sachsenfonds beschlossen. Bis 2036 fließen gut 4,8 Milliarden Euro in den Freistaat. Das Geld ist vor allem für Krankenhäuser und Universitätskliniken gedacht. Auch der öffentliche Nahverkehr und der Wohnungsbau sollen profitieren. Finanzminister Piebert sagt, die Mittel sollen gezielt da ankommen, wo sie gebraucht werden und dauerhaft Wirkung entfalten. Auch wenn das Wetter noch nicht so richtig mitspielt, starten die ersten Freibäder in Sachsen in die neue Saison. In Dresden öffnet heute unter anderem das Georg-Arnold-Bad. Morgen folgt dann das Freibad Gablenz in Chemnitz. In Leipzig geht's erst am Montag mit dem Schreberbad los. Martin Gräfe von der Leipziger Sportbäder GmbH sagte uns:
3: Es gibt ganz viele, die darauf warten. Also wir haben hier, insbesondere im Schreberbad, das Privileg, dass wir ganz, ganz viele Frühschwimmer haben. Und die Frühschwimmer, die hierher kommen, teilweise auch mit Neoprenanzug, denen ist es völlig egal, ob das regnet, ob die Sonne scheint, ob es kalt ist, ob Wind ist. Die kommen auf jeden Fall.
1: In Chemnitz hat es am Abend einen tragischen Unfall gegeben. Auf dem Sonnenberg stürzte ein Kind aus dem Fenster eines Mehrfamilienhauses, offenbar aus dem dritten Stock. Das Kind kam schwer verletzt ins Krankenhaus. Zu den genauen Umständen kann die Polizei noch nichts sagen. Der SCDHFK Leipzig hat den Dauerkartenverkauf für die kommende Saison begonnen. Fans können sich also ihren Stammplatz sichern, unabhängig davon, in welcher Liga die Handballer dann spielen werden. Der SCDHFK kämpft gegen den Abstieg aus der Bundesliga. Nur 3 Spiele stehen in dieser Saison noch an. 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
4: Die ganze Woche schon und auch heute wieder ist das so ein Wetter, wo viele denken:
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4: Ja, es ist die Woche der Eisheiligen und die nehmen ihren Job wirklich sehr ernst. Es ist auch heute wieder unfassbar wechselhaft. Aktuell messen wir um die 5 Grad plus. Viele, viele Wolken sind unterwegs. Bei euch rund um den Fichtelberg, da können sich ein paar klitzekleine Schneekrümel auch mit drunter mischen, aber jetzt nicht so viele. Ansonsten heute wirklich tagsüber mehr Wolken als Sonne. Dazu immer wieder Regenschauer, nachmittags vereinzelt auch Gewitter. Das alles bei maximal 14 Grad. Donnerstag der Feiertag und auch Freitag. Da ändert sich wenig am Wetter. Es bleibt wechselhaft, aber es wird ein kleines bisschen milder. Temperaturen gehen hoch auf bis zu 17 Grad. Samstag nimmt der Regen dann auch etwas ab. Und ich habe auch schon mal so ein bisschen in die nächste Woche gelunzt. So viel kann ich schon mal verraten. Es wird deutlich wärmer. Also die Temperaturen erreichen nächste Woche wieder über 20 Grad.
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4: Ja, immerhin, da ist alles tipptopp. Die Straßen sind frei, keine Staus, kein neuer aktueller Blitzer wurde aufgestellt. Wenn ihr aber unterwegs was seht, Staus, Blitzer, Unfälle, ihr meldet uns bitte kostenlos unter der 0800 023 und 4x4.
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4: Ja, wir haben es ja gerade in den Nachrichten gehört. In Sachsen öffnen die Freibäder. Ja, weiß ich jetzt auch nicht. Weihnachtsmarkt mit Glühwein, fände ich, wäre auch eine gute Idee gewesen. Guten Morgen am Mittwoch. Wir haben es gleich 5:30 und Kollege Jan Zerbst, der ist hier auch gleich von der Partie mit seiner Alltagskomödie. Da geht es gleich um schwierige Schwiegerväter. Kurz und witzig auf den Punkt, hören wir in 15 Minuten. Bebe Rexha, US-Popsängerin mit New Religion, spiele ich euch jetzt. Und Anne aus Leipzig, wie würdest du den Hit beschreiben für alle, die den vielleicht noch nicht kennen?
6: Ja, man kann sich gut dazu bewegen, tanzen, Sport machen. Es macht einfach richtig Stimmung.

0: 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Radio PSR, die Morning Show ist hier für euch um kurz nach 5:30. Und in Sachsen sagt man die Tage nicht guten Morgen oder Glück auf, sondern...
1: Es war einmal vor sehr, sehr langer Zeit.
0: Genau, denn die Radio PSR Sinnlos Märchentor ist im vollen Gange. 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

0: Sachsen ist dabei, sich anzuziehen. Guten Morgen, die Radio PSR Morning Show läuft bei euch über die Antenne und wir feiern jetzt an dieser Stelle mal alle Schwiegerväter.
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2: Schwiegerväter wissen nicht nur alles, sondern sogar alles besser. Beim Heimwerken zum Beispiel.
3: Die Schraube hält so nicht. Du musst erst vorbohren. Ein bisschen mit Gefühl jetzt mal.
2: Dann gibt's dazu auch immer die Begründung, warum er das so genau weiß.
3: Ich habe ja früher unser ganzes Haus selbst gebaut. Vom Keller bis zum Dach. Das steht ja heute noch alles. Einwandfrei.
2: Wichtig ist einfach nur, dass du als Schwiegersohn immer vermittelt bekommst, du hast keine Ahnung. Er wiederum wäre auch der bessere Bundeskanzler. Aber stattdessen stellt er halt einmal die Woche die Mülltonne raus und beobachtet den Paketboten. Das war's. Nur eins sollten wir nie vergessen. Jeder Schwiegervater ist ja im Hauptberuf Vater. Und meistens ein ziemlich guter. Und darum heißt es auch einfach nicht Schwiegervatertag.
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0: Ach, Liebe geht raus an alle Schwiegerväter. Ihr seid mega.

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1: Hallo, ich bin Daniel Heinze. Hab Mut, steh auf. Diese Aufforderung ging an einen blinden Bettler namens Bartimäus, erzählt die Bibel. Und sie ist das Leitwort des 104. Deutschen Katholikentages, der heute Abend in Würzburg startet. Auch viele Christen aus Sachsen sind bei diesem Großevent mit über 900 Veranstaltungen bis zum Sonntag mit dabei. Als dieser Bettler aus der Bibel erfuhr, dass Jesus in der Stadt sei, da rief er laut nach ihm. Sei still, herrschten die Leute den Blinden da erstmal an. Doch Jesus bekam das alles mit und er meinte, nee, ruf den mal her. Also gut, und da riefen die Leute eben zu dem Bettler, hab Mut, steh auf, er ruft dich. Ja, Bartimäus war einer von den Schwachen, einer vom Rand, krank, bestimmt enttäuscht vom Leben und allein. Vielleicht fühlte er sich benachteiligt, ausgegrenzt oder einfach kraftlos und erschöpft. Und doch war da sein Glaube. Er erkannte, dass Jesus besonders ist, ihn sieht, ihm zuhört, ihn vielleicht heilt. Und tatsächlich, Jesus sagte später zu dem Blinden, dein Glaube hat dir geholfen. Und plötzlich konnte Bartimäus wieder sehen. Ein Wunder. Vieles besorgt auch mich in der Welt und privat. Krankheiten, Streits, Konflikte, Breaking News und Krisen. Oft fühle ich mich schwach, ungesehen, kraftlos, so wie der blinde Bartimäus aus der Bibel. Doch gerade dann, so hoffe ich, trägt mich mein Glaube. Die Hoffnung, dass Gott mich sieht, bei mir ist. Darauf darf ich bauen, daraus Kraft ziehen, um eben nicht tatenlos sitzen oder liegen zu bleiben, sondern aktiv zu werden und etwas zu bewegen in der Welt, durch mein Tun einen Unterschied zu machen. Ja, um diesem Ruf zu folgen, der eben auch mir gilt. Hab Mut, steh auf.
0: Ein Service der katholischen Kirche in Sachsen. 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
4: Kurz vor 6. Ich bin Harjo Wilken. Schönen guten Morgen. Gut 4,8 Milliarden Euro aus dem Sondervermögen für Infrastruktur fließen in den kommenden Jahren nach Sachsen. Jetzt ist auch klar, wie der Freistaat das Geld einsetzen kann. Der Landtag hat den Sachsenfonds beschlossen. Imme Kasten.
5: Genau, zu den Schwerpunkten zählen Investitionen in Krankenhäuser und Universitätskliniken. Außerdem soll Geld in Mobilität fließen, also einen besseren öffentlichen Nahverkehr, in Staatsstraßen und Radwege. Neben dem Wohnungsbau sollen auch der Hochwasserschutz sowie Sport und Kultur in den nächsten Jahren profitieren. Finanzminister Piwarz sagte, die Mittel sollen gezielt da ankommen, wo sie gebraucht werden und dauerhaft Wirkung entfalten.
4: Nach der aktuellen Steuerschätzung schlägt der Städte- und Gemeindetag in Sachsen Alarm und fordert mehr finanzielle Unterstützung. Allein in diesem Jahr dürften den Kommunen etwa 200 Millionen Euro fehlen, vor allem weil Gewerbesteuereinnahmen wegbrechen. Das Defizit könnte bis 2030 auf mehr als 1 Milliarde Euro anwachsen. Der Städte- und Gemeindetag fordert deshalb mehr Entlastung, etwa bei den Sozialausgaben und den Betriebskosten für Kitas. Auch wenn es eigentlich noch zu kühl ist, geht in Sachsen die Freibadsaison los. In Dresden öffnen heute das Georg-Arnold-Bad, das Kombibad Prohlis sowie die Badestellen Weixdorf und Weißig. Chemnitz zieht morgen mit dem Freibad Gablenz nach, in Leipzig geht es am kommenden Montag los. In dieser Saison beteiligt sich Leipzig an einer Plakatkampagne für mehr Respekt. Martin Gräfe von der Sportbäder GmbH.
6: Wir sind bei Weitem nicht bei den Konflikten, die man sonst so kennt aus Presse und Medien, wo es Schlägereien etc. gibt. Nichtsdestotrotz müssen wir sagen, auch hier und da wünschen wir uns doch ein bisschen mehr Respekt, sowohl gegenüber unserem Personal, aber vor allem natürlich auch untereinander. Und da haben wir uns dieser Kampagne, dieser deutschlandweiten Kampagne auch angeschlossen.
4: Wie geht's mit der Geburtshilfe in Kamenz weiter? Darüber will Oberbürgermeister Preuß am Abend im Stadttheater informieren. Die Klinik will ihre Geburtenstation Ende des Monats schließen. Werdende Eltern müssen dann auf Kliniken in Bautzen und Hoyerswerda ausweichen. Auf der Elbbrücke in Bad Schandau kann der Verkehr wieder in beide Richtungen rollen. Die Hauptprüfung ist etwas eher fertig geworden. Nur ein kleiner Teil bleibt bis zum Abend noch als Tagesbaustelle. Neben der Prüfung wurde an der Brücke auch das Monitoring-System erweitert. 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
7: Die ganze Woche schon und auch heute wieder ist das so ein Wetter, wo viele denken:
8: Manchmal geht's mir auf den Sack.
7: Ja, es ist die Woche der Eisheiligen und die nehmen ihren Job wirklich sehr ernst. Es ist auch heute wieder unfassbar wechselhaft. Aktuell messen wir um die 5 Grad plus. Viele, viele Wolken sind unterwegs. Bei euch rund um den Fichtelberg, da können sich ein paar klitzekleine Schneekrümel auch mit drunter mischen, aber jetzt nicht so viele. Ansonsten heute wirklich tagsüber mehr Wolken als Sonne. Dazu immer wieder Regenschauer, nachmittags vereinzelt auch Gewitter. Das alles bei maximal 14 Grad. Donnerstag der Feiertag und auch Freitag, da ändert sich wenig am Wetter. Es bleibt wechselhaft, aber es wird ein kleines bisschen milder. Temperaturen gehen hoch auf bis zu 17 Grad. Samstag nimmt der Regen dann auch etwas ab und ich habe auch schon mal so ein bisschen in die nächste Woche gelunzt. So viel kann ich schon mal verraten. Es wird deutlich wärmer, also die Temperaturen erreichen nächste Woche wieder über 20 Grad.
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7: Ja, immerhin, da ist alles tipptopp. Die Straßen sind frei, keine Staus, kein neuer aktueller Blitzer wurde aufgestellt. Wenn ihr aber unterwegs was seht, Staus, Blitzer, Unfälle, ihr meldet es uns bitte kostenlos unter der 0800 023 und 4x4.
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7: Es ist gleich 6 und ich weiß, die Finger, die sind noch müde, aber ihr müsst jetzt bitte das Telefon in die Hand nehmen und folgende Nummer eintippen. 0341 39 37 6000. 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

9 Minuten nach 6, die Radio PSR Morning Show am Mittwoch. 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Und zwar für das große Torfinale unserer Radio PSR Sinnlos Märchentor. 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Und Susi aus Rossau ist da.

0: dabei.
1: Wahnsinn. Ich freue mich.
0: Sehr schön. Du hast dir einen Platz gesichert im sächsischen Märchenwald. Wer darf dich denn begleiten?
1: Ich würde meinen Mann mitnehmen. Der weiß noch nichts von seinem Glück, der liegt noch im Bett.
0: Oh.
1: Dem werde ich gleich noch sagen.
0: Warum liegt denn er noch im Bett und du bist schon wach?
1: Das ist ein Homeoffice-Mensch heute.
0: Ach so.
1: Ja, und ich muss gleich auf Arbeit fahren.
0: Du hast auf jeden Fall jetzt Karten für das große Torfinale von unserer Radio-Pisa Sinnlos Märchentour in Plauen. Wünschen wir euch ganz, ganz, ganz viel Spaß. Ich glaube, besonders lustig wird es werden, wenn Steffen Lukas sich dann den Pömpel auf die Klatze setzt.
1: Ja, denke ich. Meine Eltern waren neulich in Freiberg und haben davon erzählt. Und da habe ich gedacht, das ist jetzt meine Chance. Da muss ich anrufen.
0: Ey, und es hat geklappt. Ich freue mich so sehr für dich, Susanne.
1: Super.
0: So, und wenn ihr jetzt denkt, ach Mann ey, ich hatte auch Bock, heute Nachmittag habt ihr nochmal die Chance auf Tickets, und zwar 16 Uhr in der Radio PSR Steffen Lukas Feierabendshow.

alle sind am Start. Sehr schön. Radio PSR, die Morning Show ist hier. Und Regenschirm wäre heute wieder eine gute Idee, weil zwischendurch gibt es immer wieder Schauer. Dazu mehr Wolken als Sonne. Es wird auch wieder sehr windig und das bei Temperaturen bis zu 14 Grad. So Leute, irgendwas stimmt hier gewaltig nicht. Also ich zweifle so ein bisschen an meinen Mathekenntnissen, aber passt mal auf. Es gibt eine Umfrage, da sagen über die Hälfte der Befragten, wir Deutschen sind in den letzten Jahren unhöflicher geworden. Okay? Und gleichzeitig denken in der gleichen Umfrage diese Leute, die meisten von denen, über 85%, die sagen, ich selber bin aber immer höflich. Ha! Also da haut doch irgendwas nicht hin. Ich glaube, wir sammeln heute einfach alle ganz viele gute Karma-Punkte. Also wir halten mal für den Kollegen die Türen auf. Wir lächeln den Kassierer bei der Tankstelle an, wünschen der Bäckerfrau mal einen ganz, ganz tollen Tag. Und dann haut das mit dieser Umfrage auch wieder hin. Also Plan für Mittwoch steht, Musik steht auch. Wir machen jetzt den Sonnentanz, ist auch bitter nötig. Mit Klangkarussell bei Radio PSR. Kommt gut rein in diesen Mittwoch.

0: In ein paar Minuten ist 6:30. Grüße zu euch an dem Frühstückstisch. Radio PSR läuft. Und wenn ihr gerade die Teilnehmerliste neben eurem Radioempfangsgerät liegen habt, könnt ihr auf jeden Fall schon mal Kenya Grace abhaken. Die beschert uns hier gleich so eine Art Schwebegefühl. Mit ihrem Hit Strangers ist aktuell bei uns in der Playlist. Und Ava Max kriegt auch einen Haken. Die ist auch gleich da. Läuft hier über die Antenne mit Kings and Queens. Gibt's ja alles nach Wetter und Verkehr. Ach so, und mein Name ist Mandy Volkmann. Mich könnt ihr wie immer auch abhaken. Ich bin auch da.
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8: Kurz vor 6:30. Ich bin Harjo Wilken. Schönen guten Morgen. Beim Städte- und Gemeindetag in Sachsen schrillen die Alarmglocken. Grund ist die aktuelle Steuerschätzung. Allein in diesem Jahr dürften den Kommunen etwa 200 Millionen Euro fehlen. Vor allem, weil Gewerbesteuereinnahmen wegbrechen. Mehr von André Glatzel.
9: Schon jetzt ist die Finanzlage vieler Städte und Gemeinden richtig mies und sie wird sich wohl in den nächsten Jahren noch verschärfen. Bis 2030 werden die kommunalen Steuereinnahmen um mehr als 1,1 Milliarden Euro sinken, heißt es vom Städte- und Gemeindetag. Präsident Wentsche fordert deshalb mehr Entlastung, etwa bei den Sozialausgaben und den Betriebskosten für Kitas.
8: Sachsen will das Geld aus dem Infrastruktur-Sondervermögen des Bundes sinnvoll einsetzen. Der Landtag hat jetzt den Sachsenfonds beschlossen. Bis 2036 fließen gut 4,8 Milliarden Euro in den Freistaat. Das Geld ist vor allem für Krankenhäuser und Universitätskliniken gedacht. Auch der öffentliche Nahverkehr und der Wohnungsbau sollen profitieren. Finanzminister Piebert sagt, die Mittel sollen gezielt da ankommen, wo sie gebraucht werden und dauerhaft Wirkung entfalten. Auch wenn das Wetter noch nicht so richtig mitspielt, starten die ersten Freibäder in Sachsen in die neue Saison. In Dresden öffnet heute unter anderem das Georg-Arnold-Bad. Morgen folgt dann das Freibad Gablenz in Chemnitz. In Leipzig geht's erst am Montag mit dem Schreberbad los. Martin Gräfe von der Leipziger Sportbäder GmbH sagte uns,
10: es gibt ganz viele, die darauf warten. Also wir haben hier, insbesondere im Schreberbad, das Privileg, dass wir ganz, ganz viele Frühschwimmer haben. Und die Frühschwimmer, die hierher kommen, teilweise auch mit Neoprenanzug, denen ist es völlig egal, ob das regnet, ob die Sonne scheint, ob es kalt ist, ob Wind ist. Die kommen auf jeden Fall.
8: In Chemnitz hat es am Abend einen tragischen Unfall gegeben. Auf dem Sonnenberg stürzte ein Kind aus dem Fenster eines Mehrfamilienhauses, offenbar aus dem dritten Stock. Das Kind kam schwer verletzt ins Krankenhaus. Zu den genauen Umständen kann die Polizei noch nichts sagen. Das Landgericht Bremen entscheidet heute über die geschrumpften Schokoladentafeln von Milka. Statt 100 wiegen die seit einiger Zeit nur noch 90 Gramm und wurden zudem 50 Cent teurer. Geklagt hatte die Verbraucherzentrale Hamburg, nachdem die Schokolade auch zur Mogelpackung des Jahres gewählt wurde. 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
0: Also vom Wetter her fühle ich mich total im falschen Monat. Das ist halt einfach mal ein Aprilwetter. Heute wieder unfassbar viele Wolken unterwegs. Immer wieder Regenschauer, die runterkommen. Bei euch rund um den Fichtelberg, Oberwiesenthal, da mischt sich sogar so ein kleines bisschen Schnee mit drunter. Ab und zu kommt auch mal die Sonne raus. Ab und zu gibt es heute auch mal ein paar Wolkenlücken. Richtung Nachmittag auch ein paar Gewitter. Dazu wird es heute auch wieder windig werden. Also Käppi am Kopf festtackern ist eine gute Idee. Und das alles heute bei maximal 14 Grad.
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0: Aktuell keine Staus, nichts, was euch Zeit raubt. Ihr kommt gut durch momentan. Aber neuer Blitzer steht und zwar in Dresden auf der Schlüterstraße stadteinwärts. Wenn ihr was ergänzen könnt, Staus oder Blitzer, nehmen wir kostenlos entgegen unter der 0800 023 und 4x4.
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0: Morgen ist Christi Himmelfahrt, auch bekannt als Männertag. Was wir da aber eigentlich feiern und was das Ganze mit Bier und Bollerwagen zu tun hat, das klären wir in einer Viertelstunde. Wird auf jeden Fall nettes Wissen to go, mit dem ihr heute auf Arbeit glänzen könnt. Und hier glänzt jetzt für euch bei uns in der Playlist Ray mit ihrem Powerhit Where is my husband?

0: Are you with me? Ja klar bin ich bei euch. Bis um 10 für euch auf der Antenne. Die Radio PSR Morning Show ist hier. Kenya Grace habe ich hier gleich für euch in 2 Minuten. Vorher.
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1: Es geht mir wegen euren Toilettenführer. Das kleine Büchlein, der handliche Toilettenstadtführer.
0: Ja.
1: Ich wohne in der Talstraße Ecke Tröndlingring in Leipzig. Und seit ihr das Scheißding auf dem Markt habt, wollen die Leute bei mir auf Toilette. Ich bin aber im Mobedladen. Ich bin kein öffentliches WC. Ich kann mich bald vor Reisegruppen nicht mehr retten.
0: Also Sie sind in dem Toilettenstadtführer genannt?
1: Nein, bei an der Ecke Tröndlingring Gerhardstraße haben Sie ein WC reingemalt in den Toilettenstadtführer. Das ist aber genau dort, wo mein Mobedladen steht. Da halten Reisebusse, dann gucken die sich die Thomaskirche an. Habe ich nichts dagegen, ich habe Verständnis. Wir sind eine Kulturstadt. Aber ich bin nicht das öffentliche WC.
0: Ja, was soll ich jetzt dazu sagen?
1: Weiß ich auch nicht. Schreiben Sie in Ihren Toilettenstadtführer rein, was Sie wollen. Aber schicken Sie die nicht in meine Möbettbude. Weil die kaufen auch nichts bei mir. Die wollen nur aufs Klo. Wenn Sie zum Beispiel daneben schreiben, da gibt's wunderbare Suzukis oder so. Da hätte ich ja nichts dagegen. Aber doch nicht, wenn die nur mal bullern müssen.
0: Okay.
1: Ja. Und Sie lachen.
0: Na ja. Entschuldigung, es tut mir so leid.
1: Wenn Sie mir vielleicht ein Schild schicken, das ist kein öffentliches WC. Das ist der Möbelschmidt.
0: Ich werde da gerne nachfragen. Ich rufe Sie gern zurück.
1: Die kneifen sich dann auch teilweise die Beine zusammen, die Knie. Und stehen vor mir und sagen, wo ist denn hier das Klo? Ich sage, ich bin im Möbelladen. Ich sage, sehe ich aus wie ein Klo oder was?
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4: Wir klären in 6 Minuten, was Bollerwagen und Bier mit Christi Himmelfahrt zu tun haben. Jetzt aber erstmal passend zum Thema Grüße in die Badezimmer. 6:39 ist es. Jeder gibt sein Bestes, um wach zu werden. Ich bin aktuell bei Kaffeetasse Nummer 2. Läuft schleppend, aber auch das kriegen wir hin.

0: 6.45 Uhr, 6:45, 6:45, 7:15. Ich sage das so deutlich, weil ich weiß, einige von euch müssen pünktlich Bus und Bahn erreichen. Also 6:45 ist es. Ihr hört die Radio Pisa Morning Show. Und wir starten mal wieder mit durchwachsenem Wetter in diesem Tag. Also heute wieder viele, viele Wolken, immer wieder Regenschauer, dazu windig. Stellenweise gibt es auch mal ein paar Wolkenlücken und das bei maximal 14 Grad. Gleich habe ich für euch neue Musik von BTS, koreanische Boyband mit Swim. Spiele ich euch gleich. Vorher klären wir, was wir morgen eigentlich an Christi Himmelfahrt feiern. Ich glaube ja, das hat nicht jeder auf dem Schirm. Daniel Heinze aus der Radio Pisa Kirchenredaktion, bring mal bitte Licht ins Dunkel.
1: Ja, das ist ja so ein Fest mit einem absolut abgespaceden Namen. Das klingt so ein bisschen nach Star Trek oder Science Fiction, so Himmelfahrt. Und dahinter steckt so ein bisschen die Idee. Ich glaube, wir müssen mal zurückspulen. Ostern, ihr erinnert euch, da ging es um die Auferstehung. Ne? Jesus ist auferstanden und da haben immer mehr Menschen irgendwie dieses Gefühl gehabt, stimmt, da ist noch was, der ist noch da. Oder wir sind ihm sogar begegnet. Also die haben gemerkt, das Leben geht irgendwie weiter und Jesus ist noch da. So, und irgendwann kam der Punkt, so erzählt es die Bibel, dass Jesus gesagt hat, so Freunde, das, was wir gemeinsam miteinander aufgebaut haben, diese Idee von der Nächstenliebe, vom Reich Gottes, von der Liebe und so, die müsst ihr jetzt weitertragen. Ich kehre zurück zu meinem Vater und ihr macht hier weiter, aber ich verspreche euch, ich bin die ganze Zeit trotzdem da. Also so dieses, einerseits geht er zurück in den Himmel, andererseits ist er immer für uns da und das ist so die Idee, die an Himmelfahrt gefeiert wird.
0: Jetzt ist ja aber so, dass morgen am Tag, also Christi Himmelfahrt oder auch bekannt als Männertag, mit Bollerwagen und Bier gefeiert wird. Wie passt denn das zusammen?
1: Hat wohl auch, es gibt eine Erklärung, hat wohl auch so ein bisschen einen Zusammenhang tatsächlich. Also an dem Tag sind wohl früher die Leute, die Landbesitz hatten, so festlich übers Land geschritten und haben den Landbesitz so ein bisschen abgemessen und mal geguckt, ob noch alles da ist. Und da wurde, glaube ich, eher Schnaps als Weihwasser verwendet. So. Inzwischen ist es ein Festtag, den man als Familienfest feiert, auch in den Kirchen. Und ich glaube, das ist eine nicht nur friedliche Koexistenz, sondern alle freuen sich, dass es hoffentlich ein schöner Tag wird mit vielen Menschen, die einfach draußen sind und das Wetter und das Leben genießen.
0: Gutes Stichwort. Danke, Daniel Heinz aus der Radio Pisa Kirchenredaktion. Und wie das Wetter morgen zum Männertag wird, das checken wir direkt hier in knapp 10 Minuten.

0: Ihr Schnuten, es ist Mittwoch, gefühlt ist Donnerstag, denn morgen ist Feiertag und danach ist Freitag und dann ist Wochenende. So, und alle so, hä? Was will die Frau? Kurzvariante, heute müssen wir nochmal wackeln, dann feiern wir Feiertag. Und dazu spiele ich euch die besten Hits von heute und die größte Abwechslung. Artemis, der knutscht euch sowas von gleich wach mit seinem Hit I Like The Way You Kiss Me. Und von 2008 habe ich für euch Kings of Leon mit Sex on Fire für die größte Abwechslung. Läuft hier alles ab um 7.
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1: Kurz vor sieben, ich bin Hajo Wilken. Schönen guten Morgen. Gut 4,8 Milliarden Euro aus dem Sondervermögen für Infrastruktur fließen in den kommenden Jahren nach Sachsen. Jetzt ist auch klar, wie der Freistaat das Geld einsetzen kann. Der Landtag hat den Sachsenfonds beschlossen. Imme Kasten.
2: Genau, zu den Schwerpunkten zählen Investitionen in Krankenhäuser und Universitätskliniken. Außerdem soll Geld in Mobilität fließen, also einen besseren öffentlichen Nahverkehr, in Staatsstraßen und Radwege. Neben dem Wohnungsbau sollen auch der Hochwasserschutz sowie Sport und Kultur in den nächsten Jahren profitieren. Finanzminister Pewatz sagte, die Mittel sollen gezielt da ankommen, wo sie gebraucht werden und dauerhaft Wirkung entfalten.
1: Das Spitzentreffen von Union und SPD ist wie erwartet ohne nennenswerte Beschlüsse zu Ende gegangen. Man hat sich auf einen Fahrplan für die anstehenden Reformen geeinigt, heißt es. Mehr von Jana Klonikowski.
3: Weitere Details dazu, also zum Beispiel einen Zeitplan, wann welche Reform genau umgesetzt werden soll, wurden nicht bekannt. Auch zu weiteren Entlastungen angesichts der hohen Spritpreise und nach dem vorläufigen Aus der 1.000-Euro-Prämie gab es wohl keine Beschlüsse. Union und SPD hatten ja angekündigt, die Einkommensteuer ändern zu wollen, um kleine und mittlere Einkommen zu entlasten. Wie das gegenfinanziert werden soll, ist offenbar auch weiter unklar.
1: Wer bei einem Raub oder einer Vergewaltigung K.O.-Tropfen einsetzt, soll härter bestraft werden. Das sieht ein Gesetzentwurf von Justizministerin Hubig vor, den das Kabinett heute beschließen will. Damit müssen Täter mit mindestens 5 Jahren Gefängnis rechnen, so Hubig in der Rheinischen Post. Auch wenn das Wetter noch nicht so richtig mitspielt, starten die ersten Freibäder in Sachsen in die neue Saison. In Dresden öffnet heute unter anderem das Georg-Arnold-Bad. Morgen folgt in Chemnitz das Freibad Gablenz. In Leipzig geht's am kommenden Montag mit dem Schreberbad los. Der SCDHFK Leipzig hat den Dauerkartenverkauf für die kommende Saison begonnen. Fans können sich also ihren Stammplatz sichern, unabhängig davon, in welcher Liga die Handballer dann spielen werden. Der SCDHFK kämpft gegen den Abstieg aus der Bundesliga. Nur 3 Spiele stehen in dieser Saison noch an. 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
4: Ja, die etwas dickere Jacke, die hat heute wieder ihren Einsatz. Es ist komplett bewölkt in Sachsen. Aktuell messen wir um die 6 Grad plus. Hier und da kommen Regenschauer runter. Bei euch im Erzgebirge sind auch ein paar Schneeschauer drin. Und das bleibt heute auch relativ wechselhaft. Also zwischendurch guckt auch mal ein bisschen die Sonne raus. Wolken sind aber immer wieder gut am Start. Richtung Nachmittag auch vereinzelt ein paar Gewitter. Es bleibt relativ nass. Und das alles heute bei maximal 14 Grad. Morgen zum Feiertag kriegen auf jeden Fall mehr Sonne ab als heute, aber zwischendurch auch immer wieder Regenschauer. Es wird ein bisschen wärmer, morgen immerhin bis zu 17 Grad.
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4: Also entweder haben heute alle Homeoffice oder viele haben schon Urlaub genommen und liegen noch im Bett, weil auf den Straßen ist wirklich nichts los. Ist ja auch mal gut. Also es gibt keinen Stau, der aktuell irgendwie euch Zeit raubt. Neuer Blitzer haben wir nur in Dresden auf der Schlüterstraße stadteinwärts. Wenn sich aber was ändert, ihr irgendwo einen Stau seht oder neuer Blitzer aufgestellt wird, ihr wisst Bescheid, gebt es an uns weiter. Die Nummer dafür ist kostenlos. 0800 023 und 4x die 4.
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4: Also Rocky liegt noch im Hotelbett. Der hat Urlaub, ist in die spanische Sonne geflogen. Deswegen machen wir das heute gemeinsam. Guten Morgen zusammen und Kollege Jan Zerbst ist auch gleich von der Partie mit seiner Alltagskomedy. Da geht es gleich um schwierige Schwiegerväter. Kurz und witzig auf den Punkt in 15 Minuten. Gleich ist es um 7 und bevor der Arbeitstrubel so richtig reinkickt, gönnen wir uns entspannt eine Runde Taylor Swift. Durch und durch von Erfolg gekrönt diese Frau. 77 Tage auf Platz 1 der Charts, The Fate of Ophelia. Einer der besten Hits von heute.

Kurz nach sieben, Radio PSA, die Morning Show ist hier. Und haben wir eigentlich mal kurz Zeit für eine Geschichte aus meinem Leben? Ach, die nehmen wir uns jetzt einfach. Ich wurde gestern zu Hause ausgelacht, denn ich war einkaufen. Und da gibt es halt eine Sache, die kaufe ich immer wieder, obwohl die sich bei mir zu Hause einfach schon stapelt. Das ist total bekloppt. Und zwar kaufe ich ständig Tomatenmark. Keine Ahnung. Ich habe aktuell über 5 Tupen zu Hause und gestern ist wieder eine in meinem Einkaufskorb gelandet. Warum? Ich weiß es nicht. Habt ihr das auch, so Dinge, die ihr ständig einkauft, obwohl die sich zu Hause schon stapeln? Teelichter zum Beispiel oder immer wieder ein neues Buch, obwohl noch 10 zu Hause liegen, die gelesen werden wollen? Ein Kollege von mir, der kauft zum Beispiel ständig Butter. WhatsApp-Sprachnachricht oder anrufen 0341 39 37 6000. Ich kann doch hier nicht die einzige Verrückte sein in diesem Land, oder?

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0: Sachsen ist dabei, sich anzuziehen. Guten Morgen, die Radio PSR Morning Show läuft bei euch über die Antenne und wir feiern jetzt an dieser Stelle mal alle Schwiegerväter.
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2: Schwiegerväter wissen nicht nur alles, sondern sogar alles besser. Beim Heimwerken zum Beispiel.
3: Die Schraube hält so nicht. Du musst erst vorbohren. Bisschen mit Gefühl jetzt mal.
2: Dann gibt's dazu auch immer die Begründung, warum er das so genau weiß.
3: Ich habe ja früher unser ganzes Haus selbst gebaut. Vom Keller bis zum Dach. Das steht ja heute noch alles. Einwandfrei.
2: Wichtig ist einfach nur, dass du als Schwiegersohn immer vermittelt bekommst, du hast keine Ahnung. Er wiederum wäre auch der bessere Bundeskanzler. Aber stattdessen stellt er halt einmal die Woche die Mülltonne raus und beobachtet den Paketboten. Das war's. Nur eins sollten wir nie vergessen. Jeder Schwiegervater ist ja im Hauptberuf Vater. Und meistens ein ziemlich guter. Und darum heißt es auch einfach nicht Schwiegervatertag.
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0: Ach, Liebe geht raus an alle Schwiegerväter. Ihr seid mega.

0: Ihr seid vielleicht schon angekommen auf Arbeit. Es ist 7.24 Uhr, die Radio PESA Morning Show ist hier und Beyoncé macht jetzt Rockmusik. Überrascht mich etwas, Beyoncé ist ja bekannt, immer mal neue Genres auszuprobieren. Letzten 2 Jahre war sie in der Cowboy-Welt unterwegs, jetzt soll es rockig werden, also bald soll neue Musik von ihr kommen. Ja, ich bin sehr gespannt. Wir haben Beyoncé gleich für euch mit Sweet Dreams von 2009, damit euer Morgen auch schön abwechslungsreich bleibt. Und Miles Smith mit Stargazing, das ist einer der besten Hits von heute. Hört ihr gleich alles nach Wetter und Verkehr.
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3: Kurz vor 7:30. Ich bin Hajo Wilken. Schönen guten Morgen. Beim Städte- und Gemeindetag in Sachsen schrillen die Alarmglocken. Grund ist die aktuelle Steuerschätzung. Allein in diesem Jahr dürften den Kommunen etwa 200 Millionen Euro fehlen. Vor allem, weil Gewerbesteuereinnahmen wegbrechen. Mehr von André Glatzel.
4: Schon jetzt ist die Finanzlage vieler Städte und Gemeinden richtig mies und sie wird sich wohl in den nächsten Jahren noch verschärfen. Bis 2030 werden die kommunalen Steuereinnahmen um mehr als 1,1 Milliarden Euro sinken, heißt es vom Städte- und Gemeindetag. Präsident Wentsche fordert deshalb mehr Entlastung, etwa bei den Sozialausgaben und den Betriebskosten für Kitas.
3: Wegweisende Beschlüsse gab es nicht, sie waren aber auch nicht erwartet worden. Die Spitzen von Union und SPD haben sich bei ihrem Treffen im Kanzleramt auf einen Fahrplan für die anstehenden Vorhaben geeinigt. In den nächsten Wochen wollen sie die Einzelheiten einer Steuer- und einer Rentenreform abstimmen. Die Koalitionsspitzen vereinbarten außerdem, den CO2-Preis im nächsten Jahr nicht weiter zu erhöhen. Auch wenn es eigentlich noch zu kühl ist, geht in Sachsen die Freibadsaison los. In Dresden öffnen heute das Georg-Arnold-Bad, das Kombibad Prohles sowie die Badestellen Weixdorf und Weißig. Chemnitz zieht morgen mit dem Freibad Gablenz nach, in Leipzig geht es am kommenden Montag los. In dieser Saison beteiligt sich Leipzig an einer Plakatkampagne für mehr Respekt. Martin Gräfe von der Sportbäder GmbH.
5: Wir sind bei Weitem nicht bei den Konflikten, die man sonst so kennt aus Presse und Medien, wo es Schlägereien etc. gibt. Nichtsdestotrotz müssen wir sagen, auch hier und da wünschen wir uns doch ein bisschen mehr Respekt, sowohl gegenüber unserem Personal, aber vor allem natürlich auch untereinander. Und da haben wir uns dieser Kampagne, dieser deutschlandweiten Kampagne auch angeschlossen.
3: Wie geht's mit der Geburtshilfe in Kamenz weiter? Darüber will Oberbürgermeister Preuß am Abend im Stadttheater informieren. Die Klinik will ihre Geburtenstation Ende des Monats schließen. Werdende Eltern müssen dann auf Kliniken in Bautzen und Hoyerswerda ausweichen. Auf der Elbbrücke in Bad Schandau kann der Verkehr wieder in beide Richtungen rollen. Die Hauptprüfung ist etwas eher fertig geworden. Nur ein kleiner Teil bleibt bis zum Abend noch als Tagesbaustelle. Neben der Prüfung wurde an der Brücke auch das Monitoring-System erweitert. 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
6: Ja, die etwas dickere Jacke, die hat heute wieder ihren Einsatz. Es ist komplett bewölkt in Sachsen. Aktuell messen wir um die 6 Grad plus. Hier und da kommen Regenschauer runter. Bei euch im Erzgebirge sind auch ein paar Schneeschauer drin. Und das bleibt heute auch relativ wechselhaft. Also zwischendurch guckt auch mal ein bisschen die Sonne raus. Wolken sind aber immer wieder gut am Start. Richtung Nachmittag auch vereinzelt ein paar Gewitter. Es bleibt relativ nass. Und das alles heute bei maximal 14 Grad. Morgen zum Feiertag kriegen wir auf jeden Fall mehr Sonne ab als heute, aber zwischendurch auch immer wieder Regenschauer. Es wird ein bisschen wärmer, morgen immerhin bis zu 17 Grad.
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6: Nichts los auf den Straßen, keine Staus, keine Unfälle, das ist sehr gut, aber geblitzt wird. Einmal in Dresden auf der Schlüterstraße stadteinwärts und auf der A4 Chemnitz Richtung Dresden kurz nach Dresden-Neustadt. Wenn ihr unterwegs was seht, noch ein neuer Blitzer oder vielleicht sogar ein Stau, gebt unbedingt Bescheid. Nummer dafür ist kostenlos 0800 023 4x4.
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6: Wunderschönen guten Morgen und ein alter Bekannter ist zurück. Die Radio PSR Überraschungshits. Das sind Songs, die wir lange nicht gehört haben, die Pep reinbringen in den Tag. Laufen stündlich am Ende der Stunde. Der erste immer hier 8:50. Also gern mal vormerken, weil besonders heute hatte ich bei der Auswahl meine Finger im Spiel. Das wird super. So, jetzt ist es 7:30. Wir schalten auf Arbeitsmodus. Die ersten Aufträge werden erledigt und dazu die kraftvolle aktuelle Nummer von Loy aus Mannheim. Hier ist Red Eyes für euch bei Radio PSR. Schönen Start in den Mittwoch gewünscht.

7.37 Uhr. Die Homeoffice-Menschen sind auch angekommen bei uns. Guten Morgen zusammen, die Radio PSR Morning Show ist hier. Und Leute, irgendwas stimmt hier nicht. Ja, weil ich zweifle so ein bisschen an meinen Mathekenntnissen. Aber passt auf, es gibt eine Umfrage, da sagen über die Hälfte der Befragten, wir Deutschen sind in den letzten Jahren unhöflicher geworden. Okay? Und gleichzeitig denken in der gleichen Umfrage diese Leute, die meisten von denen, über 85%, die sagen, ich selber bin aber immer höflich. Hä? Also, da haut doch irgendwas nicht hin. Ich glaube, wir sammeln heute einfach alle ganz, ganz viele gute Karma-Punkte, halten mal für die Kollegen die Türen auf, lächeln den Kassierer bei der Tankstelle an, wünschen der Bäckerfrau einen tollen Tag und dann haut das mit der Umfrage auch wieder hin. Also, der Plan für Mittwoch steht, Musik steht auch. Jetzt hier die Frau, die bald Rockmusik rausbringen möchte. Beyoncé mit Sweet Dreams aus dem Jahr 2008 für die größte Abwechslung für euch bei Radio PSR.

0: 7.43 Uhr. Guten Morgen am Mittwoch. Die Radio PSR Morning Show ist hier. Der Tag, der wieder sehr wechselhaft daherkommt. Es sind viele Wolken unterwegs, zwischendurch immer wieder Regenschauer. Später am Nachmittag auch Gewitter, zwischendurch ein bisschen Sonne. Und das alles bei maximal 14 Grad. Dinge, die wir ständig einkaufen, obwohl die sich bei uns zu Hause stapeln. Ja, ich habe ja heute Morgen schon erzählt, ich bin die Frau, die immer Tomatenmark zu Hause hat. Vielleicht sind in meinem Kühlschrank bereits über 5 Tuben. Und vielleicht habe ich gestern beim Einkaufen wieder zugegriffen. Keine Ahnung warum, ich komme da einfach nicht dran vorbei. Guten Morgen, Silke, wovon kriegst du nicht genug?
1: Nudeln. Ich kaufe immer Nudeln. Vor allen Dingen, wenn sie im Angebot sind. Und zwar nur Riesa-Nudeln, weil mein Mann nur Riesa-Nudeln essen will. Und immer wenn die irgendwo im Angebot sind, muss ich los, muss ich nachkaufen. Auch wenn noch 10 Pakete da sind. Nudeln dürfen nie ausgehen.
0: Mensch Silke, du Nudeln, ich Tomatenmark. Vielleicht sollten wir mal zusammen kochen, oder? Was ist es bei euch? Was kauft ihr ständig ein, obwohl ihr das längst und ausreichend zu Hause habt? Vielleicht ist es ja auch immer wieder eine neue Topfpflanze, obwohl ihr gar keinen Platz mehr habt. Oder Teelichter, obwohl ihr davon schon 12.000 zu Hause habt. Was ist es bei euch? Haut mal raus. WhatsApp-Sprachnachricht oder Anruf 0341 39 37 6000. Hier ist Radio PSR, die Morning Show. Und jetzt geben wir Vollgas.

0: 7:53 Uhr am Mittwoch. Guten Morgen, die Radio PSR Morning Show ist hier. Und für einige von euch ist das heute schon der letzte Arbeitstag der Woche, weil morgen ist ja Feiertag. Freitag haben viele Brückentag genommen. Da war da auf jeden Fall cleverer als ich. Herzlichen Glückwunsch. So, und wir bringen euch weiter rein in diesen Tag mit den besten Hits von heute und der größten Abwechslung hier gleich für euch. Der Mann aus Irland mit der pop-souligen Stimme, Hosier und Too Sweet, aktuelle Nummer bei uns in der Playlist. Und die Trommeln vom Safri-Duo sind auch am Start. Gibt's ja alles nach Wetter und Verkehr.
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5: Kurz vor 8. Ich bin Hajo Wilken. Schönen guten Morgen. Gut 4,8 Milliarden Euro aus dem Sondervermögen für Infrastruktur fließen in den kommenden Jahren nach Sachsen. Jetzt ist auch klar, wie der Freistaat das Geld einsetzen kann. Der Landtag hat den Sachsenfonds beschlossen. Imme Kasten.
6: Genau, zu den Schwerpunkten zählen Investitionen in Krankenhäuser und Universitätskliniken. Außerdem soll Geld in Mobilität fließen, also einen besseren öffentlichen Nahverkehr, in Staatsstraßen und Radwege. Neben dem Wohnungsbau sollen auch der Hochwasserschutz sowie Sport und Kultur in den nächsten Jahren profitieren. Finanzminister Piwarz sagte, die Mittel sollen gezielt da ankommen, wo sie gebraucht werden und dauerhaft Wirkung entfalten.
5: Das Spitzentreffen von Union und SPD ist wie erwartet ohne nennenswerte Beschlüsse zu Ende gegangen. Man hat sich auf einen Fahrplan für die anstehenden Reformen geeinigt, heißt es. Mehr von Jana Klonikowski.
7: Weitere Details dazu, also zum Beispiel einen Zeitplan, wann welche Reform genau umgesetzt werden soll, wurden nicht bekannt. Auch zu weiteren Entlastungen angesichts der hohen Spritpreise und nach dem vorläufigen Aus der 1.000-Euro-Prämie gab es wohl keine Beschlüsse. Union und SPD hatten ja angekündigt, die Einkommensteuer ändern zu wollen, um kleine und mittlere Einkommen zu entlasten. Wie das gegenfinanziert werden soll, ist offenbar auch weiter unklar.
5: Beim Thema K.O.-Tropfen will die Bundesregierung das Strafrecht verschärfen. Wer die Tropfen bei Vergewaltigungen oder einem Raub einsetzt, muss künftig mit mindestens 5 Jahren Gefängnis rechnen, sagte Justizministerin Hubig der Rheinischen Post. Das Kabinett will den Gesetzentwurf heute auf den Weg bringen. Auch wenn das Wetter noch nicht so richtig mitspielt, starten die ersten Freibäder in Sachsen in die neue Saison. In Dresden öffnet heute unter anderem das Georg-Arnold-Bad. Morgen folgt in Chemnitz das Freibad Gablenz. In Leipzig geht es am kommenden Montag mit dem Schreberbad los. Das Landgericht Bremen entscheidet heute über die geschrumpften Schokoladentafeln von Milka. Statt 100 wiegen die seit einiger Zeit nur noch 90 Gramm und wurden zudem 50 Cent teurer. Geklagt hatte die Verbraucherzentrale Hamburg, nachdem die Schokolade auch zur Mogelpackung des Jahres gewählt wurde. 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
8: Also ich weiß nicht, wie es euch geht, aber ich fühle mich hier irgendwie im falschen Monat. Das ist totales Aprilwetter. Es ist überall gut bewölkt, immer wieder Regenschauer, die runterkommen. Aktuell messen wir um die 6 Grad plus. Bei euch im Erzgebirge, da kommen auch ein paar Schneeschauer runter. Im Verlauf des Tages, okay, gibt es dann auch mal ein paar Wolkenlücken, da guckt mal so ein bisschen die Sonne durch. Ansonsten am Nachmittag vereinzelt auch Gewitter. Es ist wieder windig draußen und das alles heute bei maximal 14 Grad.
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8: Da gab es einen Unfall im Kreis Nordsachsen. Da ist die Straße zwischen dem Abzweig nach Kassabra und Salbitz erstmal gesperrt. Und geblitzt wird aktuell auf der A4 Chemnitz Richtung Dresden, kurz nach Dresden-Neustadt. Und in Dresden, da stehen sie mit dem Blitzer auf der Schlüterstraße stadteinwärts. Wenn ihr unterwegs noch mehr entdeckt an Staus oder Blitzern, gebt unbedingt Bescheid. Nummer ist kostenlos 0800 023 und 4x die 4.
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8: Wir haben es ja gerade in den Nachrichten gehört, in Sachsen öffnen heute die Freibäder. Ja, weiß ich jetzt auch nicht. Weihnachtsmarkt mit Glühwein? Hätte ich auch gut gefunden. Guten Morgen zusammen, es ist 8 und was Bier und Bollerwagen mit Christi Himmelfahrt zu tun haben, das klären wir hier in einer Viertelstunde. Jetzt aber erstmal der Mann, dem sind Temperaturen und Wetterverhältnisse total egal. Sein Motto: Sonnenbrille geht immer. Robin Schulz für euch.

0: Na, wie geht's euch? Geht's euch gut? Ist ja immerhin schon Mittwoch. 7:07 ist es, die Radio PSR Morning Show ist hier, morgen ist Feiertag und alle, die noch zu Hause sind, weil Spätschicht oder Homeoffice oder vielleicht sogar einen freien Tag heute haben, Nino aus Bautzen, der hat sich bereit erklärt, mit euch, mit ganz Sachsen zusammen jetzt eine Runde Frühsport zu machen. Nino, leg los!
1: Und los geht's! Wir beginnen. 1, 2, 3, 4. Und du hinten rechts in der Ecke, du machst mal ein bisschen Tempo jetzt. Man sieht schon, du warst eine Weile nicht hier gewesen. Gib mal ein bisschen Gas, sonst läufst du nachher noch drei extra Runden. Und weiter. 1, 2, 3, 4. Und wenn du dir die Mühe gibst dort hinten, dann machen wir das wirklich so. Und dein Nachbar auch gleich mit. Fressen könnt ihr alle Bäder, aber Sport machen, da scheitert es wieder. Und Tempo jetzt, los. Mal ein bisschen schneller. Und jetzt machst du alleine weiter, ihr Mäuschen. Der Fadi muss auf Arbeit. Nachti.
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0: bis 10 an eurer Seite, die Radio PSR Morning Show. Guten Morgen am Mittwoch, der schon wieder echt wechselhaft daherkommt. Also da sind viele, viele Wolken am Start, immer wieder ein paar Regenschauer, die runterkommen, eventuell hier und da mal eine Wolkenlücke, nachmittags auch Gewitter, dazu windig und das alles bei maximal 14 Grad. Morgen ist Christi Himmelfahrt, aber was feiern wir da eigentlich? Ich glaube, das hat nicht jeder von uns auf dem Schirm. Daniel Heinze aus der Radio PSR Kirchenredaktion. Bring mal bitte Licht ins Dunkel.
1: Ja, das ist ja so ein Fest mit einem absolut abgespaceden Namen. Das klingt so ein bisschen nach Star Trek oder Science Fiction, so Himmelfahrt. Und dahinter steckt so ein bisschen die Idee. Ich glaube, wir müssen mal zurückspulen. Ostern, ihr erinnert euch, da ging es um die Auferstehung. Ne? Jesus ist auferstanden und da haben immer mehr Menschen irgendwie dieses Gefühl gehabt, stimmt, da ist noch was, der ist noch da. Oder wir sind ihm sogar begegnet. Also die haben gemerkt, das Leben geht irgendwie weiter und Jesus ist noch da. So, und irgendwann kam der Punkt, so erzählt die Bibel, dass Jesus gesagt hat, so Freunde, das, was wir gemeinsam miteinander aufgebaut haben, diese Idee von der Nächstenliebe, vom Reich Gottes, von der Liebe und so, die müsst ihr jetzt weitertragen. Ich kehre zurück zu meinem Vater und ihr macht hier weiter, aber ich verspreche euch, ich bin die ganze Zeit trotzdem da. Also so dieses, einerseits geht er zurück in den Himmel, andererseits ist er immer für uns da und das ist so die Idee, die an Himmelfahrt gefeiert wird.
0: Jetzt ist ja aber so, dass morgen, also an Christi Himmelfahrt oder bekannt als Männertag, mit Bollerwagen und Bier gefeiert wird. Wie passt denn das jetzt zusammen?
1: Hat wohl auch, es gibt eine Erklärung, hat wohl auch so ein bisschen einen Zusammenhang tatsächlich. Also an dem Tag sind wohl früher die Leute, die Landbesitz hatten, so festlich übers Land geschritten und haben den Landbesitz so ein bisschen abgemessen und mal geguckt, ob noch alles da ist. Und da wurde, glaube ich, eher Schnaps als Weihwasser verwendet. So. Inzwischen ist es ein Festtag, den man als Familienfest feiert, auch in den Kirchen. Und ich glaube, das ist eine nicht nur friedliche Koexistenz, sondern alle freuen sich, dass es hoffentlich ein schöner Tag wird mit vielen Menschen, die einfach draußen sind und das Wetter und das Leben genießen.
0: Gutes Stichwort. Danke, Daniel Heinz aus der Radio PSR Kirchenredaktion. Und wie das Wetter morgen zum Männertag wird, das checken wir direkt hier in einer Viertelstunde.

0: Ich hoffe, der Letzte von uns hat es jetzt auch aus dem Bett geschafft. 8.22 Uhr ist es, die Radio PSR Morning Show ist hier und die Überraschungshits sind zurück. Ja, wir spielen euch immer zum Ende der Stunde Songs, die Pep reinbringen in den Arbeitsalltag, die wir lange nicht gehört haben, die einfach Spaß machen. Los geht's diese Stunde mit einem Song. Es ist der Titelsong zu einer Netflix-Serie, bei der jetzt angekündigt wurde, dass es doch noch eine 6. Staffel geben soll. Ich sag nur Berlin, Rio, Nairobi, Tokio, Denver, Helsinki. Ja, das sind nicht nur Städtenamen, das sind auch die Namen der Charaktere der Serie. Na, habt ihr schon eine Idee? Die Auflösung und den Song dazu gibt's hier 10 von 9.
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6: der Gammrich. Mit seinen gut 250 Metern Höhe thront er in der vorderen sächsischen Schweiz bei Waltersdorf. Ein richtig schönes Beispiel dafür, wie diese Landschaft entstanden ist. Der Felsen gehört zu einer großen Sandsteinplatte rund um Rathen und wurde über die Zeit von Wind und Wetter geformt. Der Gipfel ist für jeden Wanderer leicht erreichbar und der Aufstieg lohnt sich. Oben wartet ein grandioser Rundblick über den Nationalpark, von der berühmten Bastei bis hin zum Rauenstein und Lilienstein. 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Nur ein paar Meter vom Weg entfernt, rund 20 Meter lang, also ziemlich beeindruckend. Die Größe ist allerdings handgemacht. Ende des 19. 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
11: Kurz vor 8:30. Ich bin Hajo Wilken. Schönen guten Morgen. Beim Städte- und Gemeindetag in Sachsen schrillen die Alarmglocken. Grund ist die aktuelle Steuerschätzung. Allein in diesem Jahr dürften den Kommunen etwa 200 Millionen Euro fehlen. Vor allem, weil Gewerbesteuereinnahmen wegbrechen. Mehr von André Glatzel.
12: Schon jetzt ist die Finanzlage vieler Städte und Gemeinden richtig mies und sie wird sich wohl in den nächsten Jahren noch verschärfen. Bis 2030 werden die kommunalen Steuereinnahmen um mehr als 1,1 Milliarden Euro sinken, heißt es vom Städte- und Gemeindetag. Präsident Wentsche fordert deshalb mehr Entlastung, etwa bei den Sozialausgaben und den Betriebskosten für Kitas.
11: Wegweisende Beschlüsse gab es nicht, sie waren aber auch nicht erwartet worden. Die Spitzen von Union und SPD haben sich bei ihrem Treffen im Kanzleramt auf einen Fahrplan für die anstehenden Vorhaben geeinigt. In den nächsten Wochen wollen sie die Einzelheiten einer Steuer- und einer Rentenreform abstimmen. Die Koalitionsspitzen vereinbarten außerdem, den CO2-Preis im nächsten Jahr nicht weiter zu erhöhen. Auch wenn das Wetter noch nicht so richtig mitspielt, starten die ersten Freibäder in Sachsen in die neue Saison. In Dresden öffnet heute unter anderem das Georg-Arnold-Bad. Morgen folgt dann das Freibad Gablenz in Chemnitz. In Leipzig geht's erst am Montag mit dem Schreberbad los. Martin Gräfe von der Leipziger Sportbäder GmbH sagte uns:
4: Es gibt ganz viele, die darauf warten. Also wir haben hier, insbesondere im Schreberbad, das Privileg, dass wir ganz, ganz viele Frühschwimmer haben. Und die Frühschwimmer, die hierher kommen, teilweise auch mit Neoprenanzug, denen ist es völlig egal, ob das regnet, ob die Sonne scheint, ob es kalt ist, ob Wind ist, die kommen auf jeden Fall.
11: In Chemnitz hat es am Abend einen tragischen Unfall gegeben. Auf dem Sonnenberg stürzte ein dreijähriges Kind aus einem Fenster im vierten Stock eines Mehrfamilienhauses. Der Junge kam schwer verletzt ins Krankenhaus. Zu den genauen Umständen kann die Polizei noch nichts sagen. Der SCDHFK Leipzig hat den Dauerkartenverkauf für die kommende Saison begonnen. Fans können sich also ihren Stammplatz sichern, unabhängig davon, in welcher Liga die Handballer dann spielen werden. Der SCDHFK kämpft gegen den Abstieg aus der Bundesliga. Nur 3 Spiele stehen in dieser Saison noch an. 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
0: Ja, die etwas dickere Jacke, die hat heute wieder ihren Einsatz. Es ist komplett bewölkt in Sachsen. Aktuell messen wir um die 6 Grad plus. Hier und da kommen Regenschauer runter. Bei euch im Erzgebirge sind auch ein paar Schneeschauer drin. Und das bleibt heute auch relativ wechselhaft. Also zwischendurch guckt doch mal ein bisschen die Sonne raus. Wolken sind aber immer wieder gut am Start. Richtung Nachmittag auch vereinzelt ein paar Gewitter. Es bleibt relativ nass. Und das alles heute bei maximal 14 Grad. Morgen zum Feiertag kriegen wir auf jeden Fall mehr Sonne ab als heute, aber zwischendurch auch immer wieder Regenschauer. Es wird ein bisschen wärmer, morgen immerhin bis zu 17 Grad.
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0: Da gab es einen Unfall im Kreis Nordsachsen. Da ist die Straße zwischen dem Abzweig nach Kassabra und Salbitz erstmal gesperrt. Und geblitzt wird aktuell auf der A4 Chemnitz Richtung Dresden, kurz nach Dresden-Neustadt. Und in Dresden, da stehen sie mit dem Blitzer auf der Schlüterstraße stadteinwärts. Wenn ihr unterwegs noch mehr entdeckt an Staus oder Blitzern, gebt unbedingt Bescheid. Nummer ist kostenlos 0800 023 und 4x4.
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0: Jawohl und guten Morgen zusammen. Wir haben es gleich 8:30 und in 5 Minuten geht's mit Jan Zerbst auf Bollerwagentour in die Welt in 30 Sekunden. Außerdem haben wir für euch diese halbe Stunde den ganz, ganz neuen Hit von Kamrad. Kamrad ist ja eigentlich ein Langschläfer. Wir haben ihn extra für euch geweckt. Seine Reaktion darauf war:
13: Weißt du was, leck mich am Arsch.
0: Aber wir haben ihm 3 Tassen Kaffee eingeflößt. Die Laune ist jetzt wieder besser. Sein aktuelles Hug Yourself, den hört er gleich. Vorher gibt es Taylor Swift, Oh Polite. Kommt gut rein in diesem Mittwoch.

0: 8.38 Uhr und ihr brennt innerlich auch schon für den Feiertag morgen. Morgen ist Christi Himmelfahrt, Männertag, Vatertag, morgen ist viel. Und wie wir diesen Tag genau feiern, mein Kollege Jans Herbst, der weiß es ganz genau.
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2: Der Vatertag heißt Vatertag, weil Jesus 40 Tage nach der Auferstehung mit einem Bollerwagen in den Himmel zu seinem Vater aufgefahren ist. Das stimmt natürlich nicht. Nein, wir kennen das ja vom Muttertag, wenn Horden von Müttern laut und hackevoll durch die Straßen ziehen. Wobei, das stimmt auch nicht. Frauen machen das natürlich viel, viel stilvoller. Neuer Versuch. Die Väter ziehen am Vatertag mit einem Wagen voller Bier gröhlend durch die Landschaft. Wobei, selbst das stimmt nicht, denn die, die da grölen, sind meistens noch gar keine Väter. Darum haben die auch so viel Zeit. Echte Väter erkennt man nur an den schlechten Witzen, die sie machen. Denn erst wer wirklich Kinder hat, erreicht dieses unterirdische Niveau und lacht sich selbst über seine Sprüche kaputt.
3: Ich habe ja jetzt endlich einen Job im Zoo. Da kann ich das Berufliche mit dem Primaten verbinden.
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0: So, alle da, wo sie sein sollen, im Termin, am Schreibtisch, im Lager. Sehr gut, wir begleiten euch in die ersten Stunden auf Arbeit. Die Radio PSA Morning Show ist hier. Das Wetter ist, ja, ausbaufähig. Heute viele, viele Wolken, immer wieder Regenschauer. Bei euch im Erzgebirge auch Schneeschauer. Zwischendurch bisschen Sonne, dazu windig. Und das alles bei maximal 14 Grad. So, haben wir jetzt eigentlich mal Zeit für eine kurze Geschichte aus meinem Leben? Ja, nehmen wir uns jetzt einfach. Ich wurde gestern zu Hause ausgelacht, denn ich war einkaufen. Und ich habe mal wieder Tomatenmark gekauft, ja. Komme ich nicht dran vorbei. Hab da auch echt schon Vorrat zu Hause, über 5 Tuben im Kühlschrank. Gestern ist es eine mehr geworden. Ich kann es euch auch nicht erklären. Ich kaufe einfach ständig und immer Tomatenmark. Franzi, was ist es bei dir? Was hast du wirklich auf Vorrat und kaufst ständig ein?
1: Hey Mandy, ja, es ist furchtbar. Also bei mir ist es so, dass es Nudeln sind. Der Schrank quillt wirklich schon über und sie müssen wirklich immer mit, wenn ich einkaufen gehe. Mein Sohn begleitet mich immer beim Einkaufen und er leitet mich dann immer an den Nudeln schon vorbei. Aber irgendwie gelingt es mir trotzdem, dass ich immer eine Packung oder zwei sogar in den Korb mache. Und wenn wir dann an der Kasse sind, schüttelt er einfach nur noch mit dem Kopf. Macht weiter so. Ich höre euch echt super gern. Ihr seid mein täglicher Begleiter. Ganz liebe Grüße, eure Franzi.
0: Tschüssi. Dankeschön. Habt ihr das auch so Dinge, die ihr ständig einkauft, obwohl die sich zu Hause schon stapeln? Ich Tomatenmark, Franzi Nudeln. Vielleicht sind es bei euch ja Teelichter oder immer wieder neue Bücher, obwohl ihr noch 10 zu Hause habt, die gelesen werden wollen. Schickt mal eine WhatsApp-Sprachnachricht oder ruft an 0341 39 37 6000. Radio PSR, die Morning Show ist hier. Schönen Mittwoch!

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1: Das ist die Prisa, noch mehr Abwechslung, die uns hier in der Playlist gefehlt hat. Wir spielen euch Songs, die ihr lange im Radio nicht mehr gehört habt, die einfach Spaß machen. Und da kommen wir zu einer der mit erfolgreichsten Netflix-Serien. Und die hat mir wirklich viele Nächte geraubt. Ey, da war es mir auch wirklich pupsegal, ob ich nur noch 4 Stunden Schlaf abkriege. Hauptsache, ich habe weitergeguckt. Es geht um die Serie Haus des Geldes. Handelt ja von den Bankräubern in den roten Anzügen. Am Freitag kommt ein Spin-off raus zu der Geschichte von dem Charakter Berlin. Und jetzt werden natürlich die Gerüchte laut, dass es bald eine 6. Staffel geben soll. Bitte! Ja! Und hier ist der Soundtrack zur Serie. Hier ist Bella Ciao von El Professor.

0: Hab kurz ja aus dem Radio PSR-Studio einen Club gemacht und die Musik richtig laut aufgedreht. El Professor mit Bella Ciao, der Radio PSR Überraschungshit der Stunde, ein Song, den wir einfach lange nicht gehört haben. Die laufen immer am Ende der Stunde und den nächsten, den gibt's hier 10 vor 10.
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4: Kurz vor neun. Ich bin Hajo Wilken. Schönen guten Morgen. Gut 4,8 Milliarden Euro aus dem Sondervermögen für Infrastruktur fließen in den kommenden Jahren nach Sachsen. Jetzt ist auch klar, wie der Freistaat das Geld einsetzen kann. Der Landtag hat den Sachsenfonds beschlossen. Imme Kasten.
5: Genau, zu den Schwerpunkten zählen Investitionen in Krankenhäuser und Universitätskliniken. Außerdem soll Geld in Mobilität fließen, also einen besseren öffentlichen Nahverkehr, in Staatsstraßen und Radwege. Neben dem Wohnungsbau sollen auch der Hochwasserschutz sowie Sport und Kultur in den nächsten Jahren profitieren. Finanzminister Piwarz sagte, die Mittel sollen gezielt da ankommen, wo sie gebraucht werden und dauerhaft Wirkung entfalten.
4: 6 Stunden haben Union und SPD im Koalitionsausschuss beraten. Nun steht immerhin ein Fahrplan für die anstehenden Reformen. Daneben konnten sich die Koalitionsspitzen aber nur darauf einigen, den CO2-Preis im nächsten Jahr nicht weiter zu erhöhen. Für Katharina Dröge von den Grünen reicht das nicht. Sie sagte bei NTV,
6: die Stromsteuer, die hätte schnell gesenkt werden können. Das wäre jetzt ein sinnvoller Schritt gewesen. Es hätte Unternehmen entlastet und Bürgerinnen und Bürger entlastet. Dass sie das nicht hingekriegt haben, das ist schon echt ein Armutszeugnis. Weil die Menschen, die brauchen nicht noch mehr Ankündigungen über Fahrpläne. Ich meine, was ist das für ein Signal? Die brauchen keine Ankündigung mehr, die brauchen konkrete Ergebnisse und Entlastung. Und das wäre der Job gewesen gestern Abend.
4: Beim Thema K.O.-Tropfen will die Bundesregierung das Strafrecht verschärfen. Wer die Tropfen bei Vergewaltigungen oder einem Raub einsetzt, muss künftig mit mindestens 5 Jahren Gefängnis rechnen, sagte Justizministerin Hubig der Rheinischen Post. Das Kabinett will den Gesetzentwurf heute auf den Weg bringen. Wie geht's mit der Geburtshilfe in Kamenz weiter? Darüber will Oberbürgermeister Preuß am Abend im Stadttheater informieren. Die Klinik will ihre Geburtenstation Ende des Monats schließen. Werdende Eltern müssen dann auf Kliniken in Bautzen und Hoyerswerda ausweichen. In Mittelsachsen ist ein Linienbus im Straßengraben gelandet. Der Fahrer wollte am Nachmittag im Kriebsteiner Ortsteil Reichenbach wenden. Dabei rutschte der Bus seitlich in den Graben. Dem Fahrer passierte nichts, sonst saß niemand im Bus. Wie hoch der Sachschaden ist, kann die Polizei noch nicht sagen.
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7: Also ich weiß nicht, wie es euch geht, aber ich fühle mich hier irgendwie im falschen Monat. Das ist totales Aprilwetter. Es ist überall gut bewölkt, immer wieder Regenschauer, die runterkommen. Aktuell messen wir um die 6 Grad plus. Bei euch im Erzgebirge, da kommen auch ein paar Schneeschauer runter. Im Verlauf des Tages, okay, gibt es dann auch mal ein paar Wolkenlücken. Da guckt mal so ein bisschen die Sonne durch. Ansonsten am Nachmittag vereinzelt auch Gewitter. Es ist wieder windig draußen. Und das alles heute bei maximal 14 Grad.
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7: Da gab es einen Unfall im Kreis Nordsachsen. Da ist die Straße zwischen dem Abzweig nach Kassabra und Salbitz erstmal komplett gesperrt. Neue Blitzer stehen. Einer auf der A4 Chemnitz Richtung Dresden, kurz nach Dresden-Neustadt. Dann auf der A13 Dresden Richtung Berlin in der Ausfahrt Schwarzheide. Und in Chemnitz, Leipziger Straße, stadtauswärts Höhe des Chemnitz-Center. Wenn ihr unterwegs noch mehr seht, Staus oder Blitzer, könnt ihr uns anrufen. Nummer dafür ist kostenlos 0800 023 und 4x die 4.
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7: Ja, Rocky hat alles richtig gemacht. Der ist Richtung Spanien geflogen. Der hat die Woche frei. Guten Morgen zusammen. Wir haben es hier gleich um 9 Uhr. Und gleich lernt ihr Hörer Steve kennen. Der hat heute frei. Der hat heute auch Urlaub und etwas getan. Ich habe mich kurz in ihn verliebt. Hört er gleich in 10 Minuten. Jetzt geht's rein in einen Hit, in den haben sich auch viele in Sachsen verliebt. Der ist einfach super chillig, ganz entspannt und lässig. Hier ist Samba mit Undressed bei Radio PSR. Einer der besten Hits von heute. 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

0: 9 Minuten nach 9 und wir kurbeln hier gleich mal das Tempo an in der Playlist. Spielen euch den ganz neuen Hit von Michael Schulte, eine super positive Popnummer ist es geworden, Lovesick. Hört ihr gleich. Die Radio PSA Morning Show ist hier, mein Name ist Mandy und der Steve ist bei mir. Steve, guten Morgen, wo steckst du gerade?
1: Ich habe gerade die Frau auf Arbeit geschafft, die hole ich jetzt nachher ab und dann hat sie auch bei zweiten Wochenende.
0: Was bist denn du für ein guter Kerl?
1: Ja.
0: aber du hast heute frei sozusagen.
1: Richtig.
0: Und trotzdem bist du aufgestanden, um deine Frau auf Arbeit zu fahren.
1: Na, wir müssen ja eh früh aufstehen wegen die Kinder. Oh, und ist dann doch effektiver.
0: Absolut. Und jetzt machst du nach Hause, machst du die Küche sauber, wischst einmal die ganze Bude durch, waschst die Gardinen.
1: Naja, nee, ich werde nachher die Spülmaschine machen, vielleicht sogar noch einen Kuchen backen, aber mal gucken.
0: Ja, also ich bin verliebt. Großartig. Vielen Dank. Super, dann hab einen wunderbaren Urlaubstag und morgen wünsche ich dir einen ganz, ganz tollen Männertag.
1: Super, danke.
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0: Ja, und eines Tages wird das Wetter wieder besser sein, es wird wärmer, es wird sonniger und wann es soweit ist, das checken wir im Radio PSR Wetterupdate, machen wir hier in 3 Minuten und nächste halbe Stunde gibt's den Radio PSR Überraschungshit. Das sind Songs, die wir lange nicht mehr gemeinsam gehört haben, die Pep reinbringen in euren Arbeitsalltag, laufen bei uns immer am Ende der Stunde und da ja morgen nicht nur Männertag ist, sondern auch Vatertag, spiele ich euch den berührendsten Vatertagssong aller Zeiten. Läuft hier 10 vor 10.
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1: Ja, die Wolken, die hängen hier momentan wirklich dicht an dicht. Wir messen aktuell um die 7 Grad plus. Hier und da immer wieder Regenschauer, die runterkommen. Bei euch im Erzgebirge auch ein paar Schneeschauer sind da dabei. Das ist heute und bleibt heute windig. Zwischendurch gibt es mal ein paar Wolkenlücken. Da guckt auch mal die Sonne raus. Am Nachmittag vereinzelt auch Gewitter und das alles heute bei maximal 14 Grad. Am Donnerstag und Freitag ändert sich wenig am Wetter. Es bleibt wechselhaft, wird ein bisschen milder. Immerhin bis zu 17 Grad sind drin. Und ich gucke schon nebenbei so mal in die nächste Woche und freue mich schon drauf, denn es wird besser werden, besonders von den Temperaturen her. Die werden nächste Woche wieder hochgehen, in den Spitzen sogar bis zu 25 Grad.
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1: A72 Hof Richtung Plauen zwischen dem Rastplatz Groß-Zöbern und Pirk. Achtung, hier liegen Fahrzeugteile auf der Straße. Und im Kreis Nordsachsen, da ist die Straße zwischen dem Abzweig nach Kassabra und Salbitz nach einem Unfall gesperrt. Geblitzt wird momentan auf der A4 Chemnitz Richtung Dresden, kurz nach Dresden-Neustadt. Dann auf der A13 Dresden Richtung Berlin in der Ausfahrt Schwarzheide. Und in Chemnitz, da stehen sie auf der Leipziger Straße stadtauswärts. Wenn ihr noch was ergänzen könnt, Staus oder Blitzer, die meldet ihr uns kostenlos unter der 0800 023 und vielmal die 4.
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1: Eine Minute nach 10 ist es. Guten Morgen zusammen. Gleich habe ich für euch hier den Mann mit der Ukulele. Der wird euch begleiten durch den Arbeitsalltag. Und zwar Alex Warren. Hier gleich mit seinem absolut beliebten Hit Ordinary. Und extra für euch macht er auch gerade noch die Stimme warm. Gleich ist er soweit. Jetzt gibt es aber erstmal ganz viel Liebe für diesen grauen Mittwoch von Clock Clock Adoya. Einer der besten Hits von heute. Habt alle einen wunderbaren Mittwoch.

0: 9.41 Uhr, Radio PSA, die Morning Show ist hier. Ich bin Mandy und happy, wenn ich ganz viel Tomatenmark im Kühlschrank habe. Ja, das kaufe ich irgendwie immer auf Vorrat, da komme ich nicht dran vorbei. Keine Ahnung warum, über 5 Tuben tummeln sich schon im Kühlschrank. Ich weiß es auch nicht. Aber ich glaube, so geht es vielen von uns, dass wir immer bestimmte Dinge immer und immer wieder einkaufen, obwohl sie sich schon längst bei uns zu Hause stapeln. Wir haben heute Morgen gehört, viele Sachsen kaufen Nudeln. Immer und immer wieder, obwohl sie ausreichend da haben. Stefanie, was ist es denn bei dir? Woran kommst du nicht vorbei? Schönen guten Morgen.
1: Also du bist ja leidenschaftliche Tomatenmarktkäuferin. Bei mir sind Stoffe. Ich nähe und egal wo ich bin, entweder es wird geguckt, ob irgendwelche Tischdecken oder Bettwäsche, alles mögliche oder auf Stoffmärkten. Meine Schränke quillen über. Und trotzdem finde ich immer irgendwas, wo ich mir denke, oh, da könntest du das und das draus nähen. Es wird gekauft. Und wo landet? Richtig, im Schrank.
0: Ja, ich würde mein Geld lieber für Stoffe ausgeben als für Tomatenmark. Ganz im Ernst.
1: Dann hast du aber einen Schrank voller Stoffe. Das kann ich dir jetzt schon versprechen.
0: Ach, herrlich. Aber Familie, die nimmt das so hin und sagt, ja, so ist halt die Steffi. Was soll
1: genau.
0: man machen?
1: Ja. So sind sie.
0: Dann so weitermachen. Es gibt nichts Schöneres als selbstgenähte Sachen. Stefanie, hab noch einen ganz tollen Mittwochmorgen, schönen Männertag und danke fürs Radio PSR hören.
1: Ja, immer.
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1: Ja, das ist bei uns immer der letzte Hit der Stunde. Ein Song, den wir alle gemeinsam lange nicht mehr gehört haben. Und weil morgen ja nicht nur Christi Himmelfahrt und Männertag ist, sondern auch Vatertag, gibt's jetzt einen der berührendsten Vatertagssongs aller Zeiten von Ronan Keating zusammen mit Yusuf. Es ist ein Dialog zwischen Vater und Sohn über das Leben mit solch wunderbaren Zeilen wie: Lass dir Zeit, denk nach, denk viel nach, überleg dir, wer du bist, was du hast und kannst. Du bist morgen immer noch da, aber deine Träume vielleicht nicht. Hier ist der Song dazu, hier ist Father and Son.
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0: Ronan Keating und Yusuf, Father and Son, der Radio PSR Überraschungshit der Stunde. Der nächste läuft hier um 10 vor 11 bei meiner Kollegin Caro, die übernimmt jetzt hier das Zepter. Ich wünsche euch an der Stelle einen wunderbaren Männertag morgen und nüchtern und gut gelaunt treffen wir uns alle dann Freitag wieder ab um 5 in der Radio PSR Morning Show. Bis dahin.
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1: Kurz vor 10. Ich bin Hajo Wilken. Schönen guten Tag. Auch wenn das Wetter heute so gar nicht mitspielen will, starten die ersten Freibäder in Sachsen in die neue Saison. In Dresden öffnet heute unter anderem das Georg-Arnold-Bad. Morgen folgt dann das Freibad Gablenz in Chemnitz. In Leipzig geht's erst am Montag mit dem Schreberbad los. Martin Gräfe von der Leipziger Sportbäder GmbH sagte uns:
2: Es gibt ganz viele, die darauf warten. Also wir haben hier, insbesondere im Schreberbad, das Privileg, dass wir ganz, ganz viele Frühschwimmer haben. Und die Frühschwimmer, die hierher kommen, teilweise auch mit Neoprenanzug, denen ist es völlig egal, ob das regnet, ob die Sonne scheint, ob es kalt ist, ob Wind ist. Die kommen auf jeden Fall.
1: 6 Stunden haben Union und SPD im Koalitionsausschuss beraten. Nun steht immerhin ein Fahrplan für die anstehenden Reformen. Daneben konnten sich die Koalitionsspitzen aber nur darauf einigen, den CO2-Preis im nächsten Jahr nicht weiter zu erhöhen. Für Katharina Dröge von den Grünen reicht das nicht. Sie sagte bei NTV:
3: Die Stromsteuer, die hätte schnell gesenkt werden können. Das wäre jetzt ein sinnvoller Schritt gewesen. Es hätte Unternehmen entlastet und Bürgerinnen und Bürger entlastet. Dass sie das nicht hingekriegt haben, das ist schon echt ein Armutszeugnis. Weil die Menschen, die brauchen nicht noch mehr Ankündigungen über Fahrpläne. Ich meine, was ist das für ein Signal? Die brauchen keine Ankündigungen mehr, die brauchen konkrete Ergebnisse und Entlastungen. Und das wäre der Job gewesen gestern Abend.
1: In Chemnitz hat es am Abend einen tragischen Unfall gegeben. Auf dem Sonnenberg stürzte ein 3-jähriges Kind aus einem Fenster im 4. Stock eines Mehrfamilienhauses. Der Junge kam schwerverletzt ins Krankenhaus. Zu den genauen Umständen kann die Polizei noch nichts sagen. In Mittelsachsen ist ein Linienbus im Straßengraben gelandet. Der Fahrer wollte am Nachmittag im Kriebsteiner Ortsteil Reichenbach wenden. Dabei rutschte der Bus seitlich in den Graben. Dem Fahrer passierte nichts, sonst saß niemand im Bus. Wie hoch der Sachschaden ist, kann die Polizei noch nicht sagen. Das Landgericht Bremen entscheidet heute über die geschrumpften Schokoladentafeln von Milka. Statt 100 wiegen die seit einiger Zeit nur noch 90 Gramm. Geklagt hatte die Verbraucherzentrale Hamburg. Sie wirft Milka Irreführung vor.
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4: Da ist heute wieder alles dabei, wirklich. Also einmal Wetterkatalog komplett durchgeblättert. Mit Wolken, mit ab und zu ein bisschen sonnigen Momenten. Wind ist dabei, immer wieder Schauer heute, später auch vereinzelt Gewitter. Die Höchstwerte zwischen 11 und 14 Grad. Ja, und so wechselhaft und unbeständig bleibt es dann auch morgen am Himmelfahrtstag und am Freitag. Aber die Temperaturen, die steigen immerhin ein bisschen an. Morgen auf bis zu 17 Grad.
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4: Also auf den Autobahnen läuft's gut, keine Staus aktuell. Aber im Kreis Bautzen gibt's eine Sperrung. Die Stolpener Straße am Abzweig nach Fischbach ist dann nach einem Unfall gesperrt. Und die neuesten Blitzer für Sachsen stehen in Chemnitz auf der Leipziger Straße stadtauswärts. Und Meißen wird geblitzt, Jana Straße stadteinwärts. Danke Heiko. Wenn noch was ist, ihr noch irgendwas ergänzen könnt, ruft gerne mal durch, freuen wir uns. 0800 023 und 4x4. Gute Fahrt, kommt gut durch.
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4: Hallöchen, Mittwoch, der sich heute für viele wie ein Freitag anfühlt. Ne? Vielleicht habt ihr ein langes Himmelfahrtswochenende in Aussicht. Freitag ist ja schulfrei. Habt ihr was Schönes geplant? Schickt gerne eine Sprachnachricht 0341 3937 6000 oder ihr sagt: Hä? Brückentag, Feiertag, was ist denn das? Ich bin Durchzieher. Sagt gern Bescheid, freuen wir uns. Jetzt erstmal Lieblingsmusik. Wir sind ja immer bei euch. Ob ihr arbeitet oder frei habt, immer mit der passenden Musik. Mit dem richtig guten Sound. Jetzt ein bisschen rockig angehaucht für den nächsten Auftrag in der Werkstatt. Die Imagine Dragons mit Bill.

0: Och, der hat auch ein bisschen was Gemütliches, oder? Der Mittwoch, wenn wir den drin verbringen. Radio PSR bei der Arbeit, 10 nach 10. Ja, morgen ist ein Feiertag. Habt ihr da irgendwas Schönes geplant?
1: Mahlzeit, hier ist der Kevin. Also ich verbringe meinen Christi Himmelfahrt oder auch Vatertag zu Hause mit meiner Familie. Ich bin eine ganze Woche auf Montage und da will ich die Zeit einfach mit meiner Familie nutzen. Liebe Grüße.
0: Liebe Grüße zurück. Ja, können wir verstehen. Familienzeit beim Kevin. Und Peggy, bei dir ist ein langes Wochenende geplant?
2: Richtig langes Wochenende. Genau. Papa wird 80. 10 Personen sind wir, aber es wird trotzdem lustig, weil wir trinken für 20.
0: Das kann ich mir vorstellen. So, und wir haben die richtige Musik, die euch jetzt schon mal so ein bisschen in Fahrt bringt. Einer der besten Hits von heute mit richtig Wumms. Bebe Rexha und Faceless. Hier ist

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0: Einen schönen Mittwoch zusammen, ihr hört Radio PSR bei der Arbeit, gleich 10:30. Und wenn die Kids morgen beim Frühstück vielleicht fragen sollten, warum feiern wir eigentlich Christi Himmelfahrt? Dann seid ihr vorbereitet, denn Wissen to go gibt's hier gleich von Daniel Heinze aus der Radio PSR Kirchenredaktion in 10 Minuten. Außerdem die besten Hits von heute für euch nach Wetter und Verkehr mit Taylor Swift und The Fate of Ophelia. Und wir wissen doch, ihr steht auf Abwechslung und deswegen gibt's zum Ende der Stunde wieder unseren Radio PSR Überraschungshit. Das ist ein kleines Highlight, das ist ein besonderer Song, den wir alle lange nicht gehört haben. Diesmal einer der großen deutschen Pop-Hits. Für alle, die sich im Alltag öfter mal so denken, Mensch, da muss doch noch mehr drin sein. Das kann's doch noch nicht gewesen sein.
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1: Da gibt es heute auf jeden Fall mehr Wolken als Sonne, aber so ein paar Auflockerungen sind zwischendurch möglich. Ansonsten immer mal ein Schauer, später auch vereinzelten Gewitter mit dabei. Das Ganze heute bei 11 bis 14 Grad maximal. Morgen am Feiertag bis zu 17 Grad, geht also langsam hoch mit den Temperaturen. Trotzdem durchwachsen und mit Pfützenwetter geht es dann auch die nächsten Tage weiter.
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1: Also auf den Autobahnen läuft's gut, keine Staus aktuell. Aber im Kreis Bautzen gibt's eine Sperrung. Die Stolpener Straße am Abzweig nach Fischbach ist dann nach einem Unfall gesperrt. Und die neuesten Blitzer für Sachsen stehen in Chemnitz auf der Leipziger Straße stadtauswärts. Und Meißen wird geblitzt, Jana Straße stadteinwärts. Danke Heiko. Wenn noch was ist, ihr noch irgendwas ergänzen könnt, ruft gerne mal durch, freuen wir uns. 0800 023 und 4x4. Gute Fahrt, kommt gut durch.
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0: me. Lasst es euch gut gehen. Einen schönen Mittwoch zusammen. Ihr hört Radio PSR, 10:30. So, und wenn die Kinder fragen, Mensch, was wird denn eigentlich gefeiert an Christi Himmelfahrt? Da kommt man als Eltern manchmal so kurz in Erklärungsnot. Hat man ja auch immer nicht sofort auf dem Schirm. Deswegen frisch mal das Wissen noch mal ein bisschen auf. Wissen to go jetzt von Daniel Heinze aus der Radio PSR Kirchenredaktion. Daniel, bring noch mal kurz Licht ins Dunkel.
1: Ja, das ist ja so ein Fest mit einem absolut abgespaceden Namen. Das klingt so ein bisschen nach Star Trek oder Science Fiction, so Himmelfahrt. Ich glaube, wir müssen mal zurückspulen. Ostern, ihr erinnert euch, da ging es um die Auferstehung. Ne? Jesus ist auferstanden und danach haben immer mehr Menschen irgendwie dieses Gefühl gehabt, stimmt, da ist noch was, der ist noch da. Oder wir sind ihm sogar begegnet. Also die haben gemerkt, das Leben geht irgendwie weiter und Jesus ist noch da. So, und irgendwann kam der Punkt, so erzählt die Bibel, dass Jesus gesagt hat, so Freunde, das, was wir gemeinsam miteinander aufgebaut haben, diese Idee von der Nächstenliebe, vom Reich Gottes, von der Liebe und so, die müsst ihr jetzt weitertragen. Ich kehre zurück zu meinem Vater und ihr macht hier weiter, aber ich verspreche euch, ich bin die ganze Zeit trotzdem da. Also so dieses, einerseits geht er zurück in den Himmel, andererseits ist er immer für uns da und das ist so die Idee, die an Himmelfahrt gefeiert wird.
0: Dankeschön, Daniel. So, und hier steckt auch ganz viel Liebe drin. Ein gutes Gefühl gibt uns jetzt Holly Humberstone mit To Love Somebody.

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1: Den spielen wir euch immer zum Ende der Stunde. Der überrascht euch mal kurz. Der holt euch mal raus aus dem, was gerade so zu tun ist. Und jetzt der Song. Ach, der ist wie einmal tief Luft holen. Der macht den Blick wieder groß. Der fragt uns, was wünschen wir uns? Was wollen wir vom Leben? Was sind unsere Träume? Hier ist Frieda Gold. Richtig cooler Song und ein Mega-Sound. Wovon sollen wir träumen? Das ist unser Radio PSR Überraschungshit der Stunde.

0: Ihr habt eure eigene Antwort auf diese Frage. Wovon sollen wir träumen? Von Frieda Gold. Das war unser Radio PSR Überraschungshit. Und der nächste kommt schon in einer Stunde, um 10 vor 12. Wir träumen auf jeden Fall von schönem Wetter, von Sonne. Und es geht ganz einfach mit der passenden Musik. Gleich mit Miles Smith. Der hält uns den Tag schön auf. Mit Star Gesing.
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7: Kurz vor 11. Ich bin Fabian Hoffmann. Guten Tag. Das Spitzentreffen von Union und SPD ist wie erwartet ohne große Beschlüsse zu Ende gegangen. Man habe sich auf einen Fahrplan für die anstehenden Reformen geeinigt, heißt es. Mehr von Jana Klonikowski.
8: Weitere Details dazu, also zum Beispiel einen Zeitplan, wann welche Reform genau umgesetzt werden soll, wurden nicht bekannt. Auch zu weiteren Entlastungen angesichts der hohen Spritpreise und nach dem vorläufigen Aus der 1.000-Euro-Prämie gab es wohl keine Beschlüsse. Union und SPD hatten ja angekündigt, die Einkommensteuer ändern zu wollen, um kleine und mittlere Einkommen zu entlasten. Wie das gegenfinanziert werden soll, ist offenbar auch weiter unklar.
7: Beim Thema K.O.-Tropfen soll das Strafrecht weiter nachgeschärft werden. Die Bundesregierung will dafür heute ein neues Gesetz auf den Weg bringen. Dirk Justes.
9: Ja, der Entwurf von Justizministerin Hubig sieht vor, dass K.O.-Tropfen rechtlich künftig als Waffe gelten sollen, wenn sie bei einem Raub oder bei einer Vergewaltigung eingesetzt werden. Damit würden Täter künftig mit mindestens 5 Jahren Gefängnis rechnen müssen, so Hubig gegenüber der Rheinischen Post. Bisher liegt die Mindeststrafe bei 3 Jahren. Als K.O.-Tropfen gelten mehr als 100 Substanzen, die Menschen völlig wehrlos machen und von Tätern oft in Getränke gemischt werden.
7: Das Europaparlament berät heute über neue Regeln beim Kauf von Zugtickets. Bislang sind Zugreisen durch mehrere Länder oft kompliziert, weil man Fahrkarten von unterschiedlichen Anbietern braucht. Die EU-Kommission will die Betreiber dazu verpflichten, künftig auch Tickets aus anderen Ländern zu verkaufen. Auch wenn das Wetter noch nicht so richtig mitspielt, starten die ersten Freibäder in Sachsen in die neue Saison. In Dresden öffnet heute unter anderem das Georg-Arnold-Bad. Morgen folgt dann das Freibad Gablenz in Chemnitz. In Leipzig geht's am Montag mit dem Schreberbad los. Martin Grefe von der Leipziger Sportbäder GmbH sagte uns:
10: Es gibt ganz viele, die darauf warten. Also wir haben hier, insbesondere im Schreberbad, das Privileg, dass wir ganz, ganz viele Frühschwimmer haben. Und die Frühschwimmer, die hierher kommen, teilweise auch mit Neoprenanzug, denen ist es völlig egal, ob das regnet, ob die Sonne scheint, ob es kalt ist, ob Wind ist, die kommen auf jeden Fall.
7: 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Neue Nachrichten wieder in einer Stunde.
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3: 11 bis 14 Grad, das sind heute unsere Höchsttemperaturen. Dazu wechselhaftes Wetter. Immer mal Regenschauer, viele Wolken, aber auch zwischendurch ein paar Auflockerungen mit ein paar kleinen sonnigen Momenten. Morgen am Feiertag auch unbeständig, aber immer ein bisschen milder. Morgen bis zu 17 Grad mit Sonne, Wolken und immer mal eine Regenhusche zwischendurch.
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3: Also auf den Autobahnen läuft's gut, keine Staus aktuell. Aber im Kreis Bautzen gibt's eine Sperrung. Die Stolpener Straße am Abzweig nach Fischbach ist dann nach einem Unfall gesperrt. Und die neuesten Blitzer für Sachsen stehen in Chemnitz auf der Leipziger Straße stadtauswärts. Und Meißen wird geblitzt, Jana Straße stadteinwärts. Danke Heiko. Wenn noch was ist, ihr noch irgendwas ergänzen könnt, ruft gerne mal durch, freuen wir uns. 0800 023 und 4x4. Gute Fahrt, kommt gut durch.
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3: Na hallöchen, Mittwoch um 11, morgen ist Feiertag und wir gucken gleich mal, was los ist in Sachsen, was ihr da unternehmen könnt mit euren Freunden, mit der Familie. Ein paar richtig gute Tipps gleich in 10 Minuten und jetzt Lieblingsmusik. Das ist ein Song, der macht auf Knopfdruck einfach aus einem grauen Tag einen sonnigen Tag. Der kann das immer. Mike Smith hat so einfach die Frühlings-Vibes. Hier ist Star Gesing.

Juhu! Das ist vielleicht heute genau euer Gefühl. Da fühlt sich vielleicht für euch der Mittwoch wie ein Freitag an. Ihr habt euch ein langes, schönes Brückentagswochenende organisiert. Na, Jackpot. Radio PSR, 10 nach 11 am Mittwoch. Ja, wir gucken mal, was morgen Schönes anliegt am Feiertag. Zum Beispiel Marienberger Marktfest. Dann ist auch Burgfest in Wolkenstein. Oder wenn ihr mit den Kids Spaß haben wollt, auch Vatertag in Oskarshausen. Auch ein großer Tipp. Habt ihr auch noch eine schöne Idee? Dann schickt uns gerne Sprachnachricht. Was macht ihr ein Schönes morgen am Feiertag? 0341 3937 6000. So, und jetzt neue, richtig tolle Musik hier bei Radio PSR. Großes Comeback von dieser weltweit einfach nur gefeierten Band aus Südkorea. Hier ist BTS, neu bei Radio PSR mit Swim.

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0: läuft bei euch und hoffentlich richtig gut mit Radio PSR gleich 11:30 am Mittwoch. Jans Herbst nimmt sich hier gleich mal alle Schwiegerväter vor in unserer Comedy mitten aus dem Leben. Ich glaube, da könnten wir den einen oder anderen wiedererkennen. 11:50. Außerdem für euch die besten Hits von heute. Die, die uns gute Laune machen, die uns pushen bei der Arbeit und noch mal ein bisschen voranbringen. Leonie gleich mit Don't Worry. Und ihr wollt Abwechslung, ihr wollt Überraschungen. Und die gibt es ja gleich zum Ende der Stunde wieder mit unserem Radio PSR Überraschungshit. Ein Song, den wir ganz lange nicht gehört haben. Und das ist diesmal einer, der nicht sofort nach vorne rennt, sondern der uns so ganz langsam einhüllt und dann aber nicht mehr loslässt.
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3: Da ist heute wieder alles dabei, wirklich. Also einmal Wetterkatalog komplett durchgeblättert. Mit Wolken, mit ab und zu ein bisschen sonnigen Momenten. Wind ist dabei, immer wieder Schauer heute, später auch vereinzelt Gewitter. Die Höchstwerte zwischen 11 und 14 Grad. Ja, und so wechselhaft und unbeständig bleibt es dann auch morgen am Himmelfahrtstag und am Freitag. Aber die Temperaturen, die steigen immerhin ein bisschen an. Morgen auf bis zu 17 Grad.
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3: Und da gibt's eine Sperrung im Kreis Bautzen. Betrifft die Stolpner Straße am Abzweig nach Fischbach. Da kommt er nach einem Unfall nicht durch. Und die neuesten Blitzer für Sachsen. Chemnitz, Leipziger Straße statt auswärts. In Meißen wird geblitzt auf der Jana Straße statt einwärts. Und Holger hat sich noch gemeldet. In Gelenau wird geblitzt an der unteren Schule Richtung Tschopau in der 30er Zone. Wenn noch was ist, sagt gern Bescheid. Freuen wir uns. 0800 023 und 4x4. Gute Fahrt.
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0: zusammen.
1: Hey zusammen, wir sind's, euer Lieblingssender Radio PSR bei der Arbeit, 10:30. Ja, und gleich mit einem der besten Hits von heute. Hört sich verdammt gut an, stresst euch nicht, ist einfach nur super gechillt. Hosier gleich mit Too Sweet. Naja, ganz im Gegensatz zu manchen Schwiegervätern.
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3: Schwiegerväter wissen nicht nur alles, sondern sogar alles besser. Beim Heimwerken zum Beispiel.
4: Die Schraube hält so nicht. Du musst erst vorbohren. Bisschen mit Gefühl jetzt mal.
3: Dann gibt's dazu auch immer die Begründung, warum er das so genau weiß.
4: Ich habe ja früher unser ganzes Haus selbst gebaut. Vom Keller bis zum Dach. Das steht ja heute noch alles. Einwandfrei.
3: Wichtig ist einfach nur, dass du als Schwiegersohn immer vermittelt bekommst, du hast keine Ahnung. Er wiederum wäre auch der bessere Bundeskanzler. Aber stattdessen stellt er halt einmal die Woche die Mülltonne raus und beobachtet den Paketboten. Das war's. Nur eins sollten wir nie vergessen. Jeder Schwiegervater ist ja im Hauptberuf Vater. Und meistens ein ziemlich guter. Und darum heißt es auch einfach nicht Schwiegervatertag.
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1: Und das ist immer so ein besonderer Hinhörer, weil diese Songs halt nicht so oft bei uns laufen. Na, deswegen holen wir die mal aus der Schublade raus und dann finden wir die plötzlich wieder richtig, richtig gut. Jetzt mit einem 2000er Popsong. Obwohl ich finde, diese Girlgroup gar nicht so poppig ist. Die hat immer so eine gewisse Tiefe, irgendwas Besonderes gehabt. Das ist kein Song, der nach vorne prescht oder ganz viel Raum einnimmt, sondern einer, der uns mitnimmt. So ganz langsam, mit diesem warmen Klang, mit dieser unglaublichen Stimme. Hier sind die Sugar Babes mit Too Lost in You.

0: Und ich finde, der Song ist wie so eine richtig gute Serie, die uns von Anfang an fesselt und nicht mehr loslässt. Die Sugar Babes mit Too Lost in You. Das war unser Radio PSR Überraschungshit und den nächsten gibt es dann in der nächsten Stunde schon wieder um 10 vor 1. So, und ihr überlegt vielleicht schon mal, was es gleich zum Mittag gibt oder ihr zieht durch. Endspurt in der Frühschicht. Gleich mit einem richtig guten Beat. Loy mit Red Eyes.
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7: Kurz vor 12. Ich bin Fabian Hoffmann. Guten Tag. Die 1000 Euro Entlastungsprämie ist wohl endgültig vom Tisch. Union und SPD haben sich im Koalitionsausschuss darauf geeinigt, die Maßnahme nach dem Nein vom Bundesrat zu beerdigen, heißt es von Seiten der Union. Bis zur Sommerpause soll es dann Entscheidungen zu den großen Reformen, etwa bei der Rente, der Steuer- und dem Bürokratieabbau geben. Dafür ist auch noch ein Treffen mit den Arbeitgebern und den Gewerkschaften geplant. Die Bundesregierung hat das neue Heizungsgesetz auf den Weg gebracht. Öl- und Gasheizungen sollen langfristig erlaubt bleiben. Kritiker sehen Nachteile für den Klimaschutz. Weiterer Beschluss: Täter sollen härter bestraft werden, wenn sie bei Raub oder Vergewaltigung K.O.-Tropfen einsetzen. Nach einem brutalen Angriff auf einen Obdachlosen in Torgau wird gegen 8 Jugendliche ermittelt. 2 sitzen in U-Haft. Die 7 jungen Männer und die junge Frau sollen den geistig beeinträchtigten Mann Ende April auf dem Ex-Gelände der Landesgartenschau attackiert und das gefilmt haben. Mit nur einer Bahnfahrkarte quer durch Europa reisen. Das will die EU-Kommission möglich machen. Heute berät das Europaparlament über neue Regeln bei Ticketverkauf und Zugausfällen. Mehr von Silas Quiring.
8: Bislang sind grenzüberschreitende Zugreisen häufig kompliziert, weil Fahrkarten von mehreren Anbietern nötig sind. Die EU-Kommission will Anbieter wie die Deutsche Bahn deshalb verpflichten, auch die Zugtickets von Bahnbetreibern aus anderen Ländern zu verkaufen. Außerdem soll es bei Problemen wie Zugausfällen oder verpassten Anschlüssen künftig mehr Unterstützung geben.
7: Die neuen Milka-Tafeln mit nur noch 90 Gramm dürfen so nicht verkauft werden. Das hat das Landgericht Bremen entschieden. Denn die Verpackung sieht fast genauso aus wie früher bei der 100-Gramm-Tafel. Weil die Tafel gleichzeitig teurer geworden ist, werden Verbraucher getäuscht, so das Gericht. 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
9: Da gibt es heute auf jeden Fall mehr Wolken als Sonne, aber so ein paar Auflockerungen sind zwischendurch möglich. Ansonsten immer mal ein Schauer, später auch vereinzelten Gewitter mit dabei. Das Ganze heute bei 11 bis 14 Grad maximal. Morgen am Feiertag bis zu 17 Grad, geht also langsam hoch mit den Temperaturen, trotzdem durchwachsen, und mit Pfützenwetter geht es dann auch die nächsten Tage weiter.
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9: Und da gibt es eine Sperrung im Kreis Bautzen. Betrifft die Stolpener Straße am Abzweig nach Fischbach. Da kommt er nach einem Unfall nicht durch. Und die neuesten Blitzer für Sachsen. Chemnitz, Leipziger Straße statt auswärts. In Meißen wird geblitzt auf der Janer Straße statt einwärts. Und Holger hat sich noch gemeldet. In Gelenau wird geblitzt an der unteren Schule Richtung Zschopau in der 30er-Zone. Wenn noch was ist, sagt gern Bescheid. Freuen wir uns. 0800 023 und 4x4. Gute Fahrt.
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9: Hallo zusammen, Mittwochmittag um 12. Ihr seid gedanklich vielleicht schon so ein bisschen Richtung Feiertag, vielleicht Richtung langes Wochenende unterwegs. Und wir grüßen mal ganz lieb Hans-Jürgen. Dem mache ich jetzt schon mal ein Vormännertagsgeschenk, denn Hans-Jürgen meldet sich immer, wenn eine bestimmte Sängerin bei uns läuft, egal mit welchem Song. Er ist der weltweit größte Dua Lipa-Fan, also zumindest bei uns im Sendegebiet. Und immer kommen die Herzchen reingeflattert hier bei uns im Chat. Du freust dich einfach. Deswegen jetzt zum Genießen für dich und für alle anderen Dua Lipa-Fans. Hier ist Love Again bei Radio PSR. Einen schönen Mittwoch wünschen wir euch.

Und wenn ich jetzt wirklich mal meinen Kopf anstrenge und mal zurückdenke, würde ich fast behaupten wollen, dass es die letzten 10, 15, 20 Jahre rund um Männertag nie so ungemütlich war wie jetzt. Oder? Täusche ich mich? Habe ich da irgendwie ein Jahr vergessen? Ich glaube, ihr hattet immer ziemlich Glück, ne? Es war immer ganz nett. War immer schönes Ausflugswetter. 10 nach 12 am Mittwoch. Ja, und auch wenn das Wetter gerade nicht so der Knaller ist, die ersten Freibäder in Sachsen starten in die neue Saison. In Dresden öffnet heute zum Beispiel erstmals das Georg-Arnold-Bad. Morgen folgt dann in Chemnitz das Freibad Gablenz. In Leipzig geht's am Montag dann auch wieder los mit dem Schreberbad. Naja, vielleicht machen wir einfach mal den zweiten Schritt vom ersten. Vielleicht zieht das Wetter dann ja noch nach. Wir hoffen einfach mal. Taylor Swift jetzt mit dem schönen Song Anti-Hero.

0: Das ist euer hoffentlich schöner Mittwoch mit Radio PSR gleich 1:30. Und meine Kollegin Nora, die kam gerade zu mir ins Studio rein und hat gesagt, Mensch Caro, bei dir ist es irgendwie weihnachtlich im Studio. Die Heizung ist an, das Licht ist an und dann liegt hier noch so ein leichter Vanilleduft in der Luft.
1: Ja, machen wir es uns gemütlich hier, Mitte Mai, gleich mit dem passenden Song. Das ist was Schönes, Entspanntes. Somber mit Undressed, einer der besten Hits von heute. Und ihr steht auf Abwechslung, deswegen gibt es ja noch den Radio PSR Überraschungshit am Ende der Stunde. Dieser ganz besondere Song, den wir alle lange nicht gehört haben. Und das ist diesmal eine dieser ganz markanten Stimmen, die du sofort in der ersten Sekunde erkennst.
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0: 11 bis 14 Grad, das sind heute unsere Höchsttemperaturen. Dazu wechselhaftes Wetter. Immer mal Regenschauer, viele Wolken, aber auch zwischendurch ein paar Auflockerungen mit ein paar kleinen sonnigen Momenten. Morgen am Feiertag auch unbeständig, aber immer ein bisschen milder. Morgen bis zu 17 Grad mit Sonne, Wolken und immer mal eine Regenhusche zwischendurch.
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0: Und Achtung, auf der A13 Dresden Richtung Schönefelder Kreuz, kurz vor Ortrand, da gab es einen Unfall auf der rechten Spur. Und im Kreis Bautzen ist die Stolpener Straße am Abzweig nach Fischbach nach einem Unfall gesperrt. Die neuesten Blitzer für Sachsen, Chemnitz, Karl-von-Ossietzky-Straße statt auswärts und in Meißen auf der Jana-Straße statt einwärts. Wenn noch was ist, ihr noch irgendwas ergänzen könnt, ruft gerne mal durch. 0800 023 und 4x4. Gute Fahrt.
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0: Und von manchen Dingen haben wir immer so ein bisschen zu viel zu Hause. Radio PSR am Mittwoch, kurz nach 12:30. Die Mandy hat heute Morgen in der Radio PSR Morning Show gesagt, dass sie ständig beim Einkaufen Tomatenmark mitnimmt, sodass sich die Tuben da zu Hause im Küchenschrank schon stapeln. Die ist aber einfach immer happy, ne? Wenn sie den Schrank voll hat mit Tomatenmark, auch wenn sie gar nichts braucht. Bestimmte Dinge immer und immer wieder einkaufen, auch wenn noch genug davon da ist. Habt ihr gesagt, ja, kenne ich auch. Nudeln, haben ganz viele von euch gesagt. Immer zu viele Nudeln zu Hause. Und dann hat sich auch noch die Steffi gemeldet.
1: Bei mir sind Stoffe. Ich nähe und egal wo ich bin, entweder es wird geguckt, ob irgendwelche Tischdecken oder Bettwäsche, alles mögliche oder auf Stoffmärkten, meine Schränke quillen über. Und trotzdem finde ich immer irgendwas, wo ich mir denke, oh, da könntest du das und das draus nähen. Es wird gekauft. Und wo landet? Richtig, im Schrank.
0: Na und irgendwann ist der Schrank ja auch voll. Ne? Ich habe auch eine Zeit lang bestellt wie bekloppt. So Bettwäsche, kuschelige Winterbettwäsche. Die nimmt ja jetzt auch nicht wenig Platz weg im Schrank. Ne? Deswegen war es dann auch schnell vorbei mit dieser Sammelleidenschaft. Was ist es bei euch? Was habt ihr immer zu viel zu Hause? 0341 39 37 6000. Schickt mal gern eure Sprachnachrichten. Super lustiges Thema. So und jetzt Fever Dream, der neue Hit von Alex Warren. Habt einen schönen Mittwoch.

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1: Und den spielen wir euch immer am Ende der Stunde, diesen ganz besonderen Song, den ihr sonst nicht so oft bei uns im Radio hört. Und jetzt einen, den wir sofort erkennen. Mit dem ersten Ton. Sofort. Dieser ganz markante Gesang, dieser Druck nach vorne, dieser ganz spezielle Cocker-Groove. Ja, wirft sich einfach komplett rein. Dieser Mann. Hier ist Unchain My Heart. Unser Überraschungshit der Stunde.
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0: Das ist einfach ein Typ, ne? Der klingt nach purem Leben. Joe Cocker mit diesem ganz markanten Groove. Unchain My Heart. Das war unser Radio PSR Überraschungshit. Und der nächste kommt dann in der nächsten Stunde um kurz vor zwei. So, gleich spielen wir euch hier wieder aktuelle Lieblingsmusik. Leonie, auf die freuen wir uns mit By Your Side in My Mind.
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11: Kurz vor eins. Ich bin Fabian Hoffmann. Guten Tag. Die 1.000 Euro Entlastungsprämie ist endgültig vom Tisch. Die Spitzen von Union und SPD haben sich im Koalitionsausschuss darauf geeinigt, die Maßnahme fallen zu lassen, heißt es von Seiten der Union. Mehr von Jana Klonikowski.
12: Der Bundesrat hatte die Prämie letzte Woche gestoppt. Die Länder fürchten zu hohe Steuerausfälle und auch aus der Wirtschaft gab es Kritik, weil ja die Unternehmen die 1.000 Euro hätten auszahlen sollen, wenn auch freiwillig. Union und SPD verzichten damit auf einen Vermittlungsversuch. Bis zur Sommerpause soll es aber Entscheidungen zu den großen Reformen, etwa bei der Rente, der Steuer oder dem Bürokratieabbau geben. Dafür ist auch noch ein Treffen mit Arbeitgebern und Gewerkschaften geplant.
11: Die Bundesregierung hat das Heizungsgesetz endgültig überarbeitet. Öl- und Gasheizungen sollen langfristig erlaubt bleiben. Außerdem sollen K.O.-Tropfen bei Raub und Vergewaltigung rechtlich in Zukunft wie eine Waffe gewertet werden. Der Bundestag muss beiden Gesetzentwürfen noch zustimmen. Cem Özdemir von den Grünen ist neuer Ministerpräsident von Baden-Württemberg. Bei der geheimen Wahl im Landtag haben allerdings nur 93 der insgesamt 112 Abgeordneten der grün-schwarzen Koalition für ihn gestimmt. 34 Stimmen entfielen auf CDU-Landeschef Manuel Hagel, der seine Kandidatur aber schon im Vorfeld abgelehnt hatte. Auch wenn es eigentlich noch zu kühl ist, geht in Sachsen die Freibadsaison los. In Dresden öffnen heute das Georg-Arnold-Bad, das Kombibad Prolis sowie die Badestellen Weixdorf und Weißig. Chemnitz zieht morgen mit dem Freibad Gablenz nach. In Leipzig geht's am kommenden Montag los. In dieser Saison beteiligt sich Leipzig an einer Plakatkampagne für mehr Respekt. Martin Gräfe von der Sportbäder GmbH sagte uns:
13: Wir sind bei weitem nicht bei den Konflikten, die man sonst so kennt aus Presse und Medien, wo es Schlägereien etc. gibt. Nichtsdestotrotz müssen wir sagen, auch hier und da wünschen wir uns doch ein bisschen mehr Respekt, sowohl gegenüber unserem Personal, aber vor allem natürlich auch untereinander. Und da haben wir uns dieser Kampagne, dieser deutschlandweiten Kampagne auch angeschlossen.
11: Radio PSR, neue Nachrichten wieder in einer Stunde.
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14: Da ist heute wieder alles dabei, wirklich. Also einmal Wetterkatalog komplett durchgeblättert. Mit Wolken, mit ab und zu ein bisschen sonnigen Momenten. Wind ist dabei, immer wieder Schauer heute, später auch vereinzelt Gewitter. Die Höchstwerte zwischen 11 und 14 Grad. Ja, und so wechselhaft und unbeständig bleibt es dann auch morgen am Himmelfahrtstag und am Freitag. Aber die Temperaturen, die steigen immerhin ein bisschen an. Morgen auf bis zu 17 Grad.
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14: Und Achtung, auf der A13 Dresden Richtung Schönefelder Kreuz, kurz vor Ortrand, da gab es einen Unfall auf der rechten Spur. Und im Kreis Bautzen ist die Stolpener Straße am Abzweig nach Fischbach nach einem Unfall gesperrt. Die neuesten Blitzer für Sachsen, Chemnitz, Karl-von-Ossietzky-Straße statt auswärts und in Meißen auf der Jana-Straße statt einwärts. Wenn noch was ist, ihr noch irgendwas ergänzen könnt, ruft gerne mal durch. 0800 023 und 4x4. Gute Fahrt.
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14: Juhu, am Mittwoch, der sich heute für einige von euch vielleicht sogar wie so ein Freitag anfühlt. Morgen vielleicht frei. Das ganze Wochenende auch, da habt ihr euch den Brückentag vielleicht klar gemacht. Na, Jackpot, das läuft doch. So, und gleich sage ich euch, was morgen Schönes los ist in Sachsen. Was ihr unternehmen könnt mit euren Freunden, mit der Familie. Ein paar super Tipps gleich in 10 Minuten. Jetzt erstmal Lieblingsmusik von Leonie. Und ich finde, der hat irgendwas, was mich so an Kindheit erinnert, an Schaukeln im Garten mit einem Eis in der Hand, was so langsam auf die Klamotten tropft. Hier ist Leonie mit By Your Side in My Mind.

0: Macht euch einen schönen Mittwoch. Wir sind bei euch, Radio PSR, bei der Arbeit, 10 nach 1. Ja, wir freuen uns auf den Feiertag morgen, denn es ist super viel los in Sachsen. Ihr könnt richtig was erleben mit der Familie, mit euren Freunden. Zum Beispiel Burgfest in Wolkenstein, in Marienberg ist Marktfest. Dann ist natürlich immer noch Kleinmesse in Leipzig. Und Andreas hat noch einen schönen Tipp. Auf nach Schönbach in den Hofepark.
1: Am Herrentag erwartet unsere Besucher eine große Himmelfahrtsfamilienparty. Wir laden ab 10 Uhr in den Hofepark nach Schönbach ein. Die Kinder können sich auf Hüpfburg, Bobbycar und eine Ballwurfbude freuen und ab 15 Uhr gemeinsam mit vielen anderen Kindern auf Schnitzeljagd durch den tollen Hofepark gehen, während sich die Erwachsenen entweder kulinarisch laben oder an den Spielen für die Erwachsenen ausprobieren. Am Bettnageln, an der Bierrutsche und sich ein Freigetränk zum Beispiel organisieren können. Gehen die Kinder im Walde suchen, gibt es für die Eltern Kaffee und Kuchen, kann man da bloß sagen. Also viel Spaß, wir freuen uns.
0: Klingt super und alle Veranstaltungstipps. Natürlich für euch auf radio-psr.de. Viel Spaß beim Stöbern, viel Spaß beim Erleben. Jetzt mit neuer Musik von Kamrat. Hier ist Hug Yourself.

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0: Happy Mittwoch mit Radio PSR gleich 13:30 und wir unterhalten euch ja gleich bestmöglich mit eurer Lieblingskomödie, mit dem Radio PSR sinnlos Telefon. Das wird lustig.
1: Ich bin kein öffentliches WC. Ich kann mich bald vor Reisegruppen nicht mehr retten. Die kneifen sich dann auch teilweise die Beine zusammen, die Knie.
0: Was da los ist, das hören wir gleich in der Viertelstunde. Außerdem nach Wetter und Verkehr einer der besten Hits von heute. Der kommt richtig angerollt mit ganz viel Schwung und Power. Ray mit Where's My Husband. Und für noch mehr Abwechslung bei der Arbeit gibt's bei uns wieder den Radio PSR Überraschungshit am Ende der Stunde. Das ist dieser besondere Song, ein wirkliches Highlight. Haben wir lange nicht gehört. Und dieser Welthit, der dann kommt, war einer der größten Pop-Skandale der Musikgeschichte.
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0: Da gibt's heute auf jeden Fall mehr Wolken als Sonne, aber so ein paar Auflockerungen sind zwischendurch möglich. Ansonsten immer mal ein Schauer, später auch vereinzelten Gewitter mit dabei. Das Ganze heute bei 11 bis 14 Grad maximal. Morgen am Feiertag bis zu 17 Grad, geht also langsam hoch mit den Temperaturen. Trotzdem durchwachsen und mit Pfützenwetter geht's dann auch die nächsten Tage weiter.
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0: Und Achtung, auf der A13 Dresden Richtung Schönefelder Kreuz. Bei Ortrand ist die rechte Spur nach einem Unfall gesperrt. Und auch noch gesperrt im Kreis Bautzen die Stolpener Straße am Abzweig nach Fischbach. Da kommt er nach einem Unfall auch nicht durch. Die neuesten Blitzer für Sachsen. Dresden, Fetscher Straße statt einwärts in der 30er-Zone. Dann in Chemnitz auf der Karl-von-Ossietzky-Straße statt auswärts. Und Freital wird geblitzt, Rabenauer Straße statt einwärts. Danke Henriette fürs Bescheid geben. Und wer noch was ist, meldet euch gern über unsere App. Oder kurz am Telefon 0800 023 und 4x4. Gute Fahrt.
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0: Huhu, Grüße zu euch ins Schwesternzimmer, der läuft Radio PSR. Gleich mit einem eurer absoluten Lieblingshits, schöner, fluffig, leichter, sonniger Country-Pop. Da freuen wir uns auf Shibuzi gleich mit A Bar Song. So, vorher ist noch unsere Kult-Comedy dran und da gibt's heute eine ziemlich abgefahrene Klo-Geschichte.
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2: Pfeiffer an der Niemenskommunikation, Lindenberger.
3: Es geht mir wegen euren Toilettenführer. Das kleine Büchlein, der handliche Toilettenstadtführer.
2: Ja?
3: Ich wohne in der Talstraße Ecke Tröndlingring in Leipzig. Und seit ihr das Scheißding auf dem Markt habt, wollen die Leute bei mir auf Toilette. Ich bin aber im Mobedladen. Ich bin kein öffentliches WC. Ich kann mich bald vor Reisegruppen nicht mehr retten.
2: Also Sie sind in dem Toilettenstadtführer genannt?
3: Nein, bei an der Ecke Tröndlingring-Gerhardstraße haben Sie ein WC reingemalt in den Toilettenstadtführer. Das ist aber genau dort, wo mein Mopedladen steht. Da halten Reisebusse, dann gucken Sie sich die Thomaskirche an. Habe ich nichts dagegen, ich habe Verständnis. Wir sind eine Kulturstadt. Aber ich bin nicht das öffentliche WC.
2: Ja, was soll ich jetzt dazu sagen?
3: Weiß ich auch nicht. Schreiben Sie in Ihren Toilettenstadtführer rein, was Sie wollen. Aber schicken Sie die nicht in meine Möbetbude. Weil die kaufen auch nichts bei mir. Die wollen nur aufs Klo. Wenn Sie zum Beispiel daneben schreiben, da gibt's wunderbare Suzukis oder so. Da hätte ich ja nichts dagegen. Aber doch nicht, wenn die nur mal bullern müssen.
2: Okay.
3: Ja. Und Sie lachen. Na ja.
2: Entschuldigung, es tut mir so leid.
3: Wenn Sie mir vielleicht ein Schild schicken, das ist kein öffentliches WC. Das ist der Moped Schmidt.
2: Ich werde da gerne nachfragen. Ich rufe Sie gern zurück.
3: Die kneifen sich dann auch teilweise die Beine zusammen, die Knie und stehen vor mir und sagen, wo ist denn hier das Klo? Ich sage, ich bin im Mopedladen. Ich sage, sehe ich aus wie ein Klo oder was?
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2: 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Oh nein.
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1: Ihr lasst euch doch gern von uns überraschen hier zum Ende der Stunde mit so einem ganz besonderen Song, den wir sonst nicht hören im Radio. Und der kommt jetzt von zwei Typen, die immer nur seitlich durch die Tür gehen konnten. Denn die hatten wirklich die breitesten Schulterpolster der 80er. Die waren super erfolgreich bis zu diesem klitzekleinen Malheur, bei dem rauskam, dass die Jungs gar nicht singen konnten. Aber trotzdem, ein Megasong und eine richtig gute Performance von Milli Vanilli. Yes, girl, I'm gonna miss you.

0: Milli Vanilli mit Girl, I'm Gonna Miss You. Das war unser Radio PSR Überraschungshit und der nächste kommt dann schon in einer Stunde um 10 vor 3. So, gleich hier für euch. Super schöne Musik für einen noch schöneren Nachmittag. Freuen wir uns auf A Clock Clock mit einem der besten Hits von heute. Der klingt nach Sonne, nach Leichtigkeit und Urlaubsfeeling. Gleich mit Edoya.
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2: Kurz vor zwei. Ich bin Philipp Rösler. Guten Tag. Sachsens Wirtschaftsminister Panther wirbt für eine Zusammenarbeit von VW mit Konzernen aus China. Seine Idee, chinesische Hersteller sollen hier bei uns produzieren. So könnte aus Panthers Sicht etwa die Zukunft des Standorts Zwickau-Mosel gesichert werden. Er sagte im Landtag:
3: Worum es mir dabei nicht geht, ist ein Verkauf oder der Einstieg eines chinesischen staatlichen Investors. Es geht um die Zusammenarbeit mit bestehenden Joint Ventures, an denen VW bereits beteiligt ist, um einen realistischen Blick auf den Automobilmarkt. Chinesische Marken werden auf den europäischen Markt so oder so weiter kommen. Sie werden Fuß fassen. Wir sollten damit pragmatisch umgehen und dafür sorgen, dass Sachsen davon profitiert.
2: Die Polizei im Vogtland warnt vor Schockanrufen. Allein gestern wurden 16 Fälle gemeldet. Die Unbekannten hatten sich als Polizisten ausgegeben, schwere Unfälle von Angehörigen vorgetäuscht und eine Kaution gefordert. Stand jetzt ist aber niemand auf die Anrufe reingefallen. Die Bundesregierung hat das neue Heizungsgesetz auf den Weg gebracht. Öl- und Gasheizungen sollen langfristig weiter genutzt und eingebaut werden dürfen. Union und SPD wollen Hausbesitzern damit mehr Freiheit geben. Kritiker sehen allerdings Nachteile für den Klimaschutz. Weiterer Beschluss: Täter sollen härter bestraft werden, wenn sie bei Raub oder Vergewaltigung K.O.-Tropfen einsetzen. Der Bundestag muss beiden Gesetzen noch zustimmen. Kein neuer Anlauf für die 1.000 Euro Entlastungsprämie. Das Ganze wird nicht weiter verfolgt, heißt es von Seiten der Union. Die Prämie war in den Bundesländern und in der Wirtschaft auf massive Kritik gestoßen und auch vom Bundesrat ausgebremst worden. Auch wenn das Wetter noch nicht so richtig mitspielt, starten die ersten Freibäder in Sachsen in die neue Saison. In Dresden ist unter anderem erstmals das Georg-Arnold-Bad offen. Morgen folgt in Chemnitz das Freibad Gablenz. In Leipzig geht's erst am Montag mit dem Schreberbad los. 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Neue Nachrichten wieder in einer Stunde.
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4: 11 bis 14 Grad, das sind heute unsere Höchsttemperaturen. Dazu wechselhaftes Wetter. Immer mal Regenschauer, viele Wolken, aber auch zwischendurch ein paar Auflockerungen mit ein paar kleinen sonnigen Momenten. Morgen am Feiertag auch unbeständig, aber immer ein bisschen milder. Morgen bis zu 17 Grad mit Sonne, Wolken und immer mal eine Regenhusche zwischendurch.
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4: Und Achtung, auf der A13 Dresden Richtung Schönefelder Kreuz. Bei Ortrand ist die rechte Spur nach dem Unfall gesperrt. Und auch noch gesperrt im Kreis Bautzen die Stolpner Straße am Abzweig nach Fischbach. Da kommt er nach dem Unfall auch nicht durch. Die neuesten Blitzer für Sachsen. Dresden, Fetscher Straße statt einwärts in der 30er-Zone. Dann in Chemnitz auf der Karl von Ossietzky Straße statt auswärts. Und Freital wird geblitzt, Rabenauer Straße statt einwärts. Danke Henriette fürs Bescheid geben. Und wer noch was ist, meldet euch gern über unsere App oder kurz am Telefon 0800 023 und 4x4. Gute Fahrt.
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4: Hallo zusammen, Mittwochnachmittag um zwei haben wir's. Und so eine Sendung macht ja immer noch ein bisschen mehr Spaß, wenn ja ein bisschen Leben im Studio ist. Und ich habe gerade ja spontan Besuch bekommen. So, ihr dürft, ich überlasse euch mal kurz das Mikro, auf geht's.
6: 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Wir wollen die vierte Grundschule Riesa grüßen
7: und unsere Eltern.
8: Wir wünschen euch ein schönes, langes Wochenende.

Hallo zusammen, einen schönen Mittwochnachmittag mit Radio PSR 10 nach 2. Wir sind der Sender mit den Sinnlos-Märchen und mittlerweile haben wir da schon so viele Folgen, 121 Folgen, eine Folge lustiger als die andere und unser neuestes Märchen ist jetzt auch draußen und es heißt Der Kegel-Robby. Ist eine herrliche, eine lustige Geschichte für eure Kids auch super, die jetzt vielleicht auch ein paar Tage frei haben. In unserer App und auf radio-psr.de natürlich auch überall, wo es Podcasts gibt. Unser neues Sinnlos-Märchen, der Kegel-Robby. So, und jetzt gibt's Lieblingsmusik für euch. Musik, die sich schön leicht und sonnig anfühlt. Klock, klock jetzt mit Edoya. 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

0: Endspurt auf Arbeit, Radio PSR gleich 3:30. Einen schönen Mittwoch wünschen wir euch und vielleicht ist ja morgen frei für euch, Feiertag. Und wenn die Kids dann fragen, Mensch, warum feiern wir eigentlich Christi Himmelfahrt? Dann seid ihr vorbereitet. Wissen to go, kurz, spannend und knackig erklärt von unserem Radio PSR Kirchenredakteur Daniel Heinze gleich in der Viertelstunde. Und die besten Hits von heute sind natürlich gesetzt. Gleich mit Miles Smith, da sind die Frühlingsgefühle auf 100%. Der ist einfach nur bunt und fröhlich, Stargazing. Und für noch mehr Abwechslung gibt es zum Ende der Stunde wieder unseren Radio PSR Überraschungshit. Ein besonderer Song, den wir lange nicht gehört haben. Und diesmal ist das einer, der in jeder Karaoke-Bar läuft und auf jeder guten Hochzeitsparty. Macht richtig Spaß. Freuen wir uns drauf. Gleich 3:10.
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12: Da ist heute wieder alles dabei, wirklich. Also einmal Wetterkatalog komplett durchgeblättert. Mit Wolken, mit ab und zu ein bisschen sonnigen Momenten. Wind ist dabei, immer wieder Schauer heute, später auch vereinzelt Gewitter. Die Höchstwerte zwischen 11 und 14 Grad. Ja, und so wechselhaft und unbeständig bleibt es dann auch morgen am Himmelfahrtstag und am Freitag. Aber die Temperaturen, die steigen immerhin ein bisschen an. Morgen auf bis zu 17 Grad.
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12: Und Achtung, auf der A4 Dresden Richtung Görlitz. In Höhe Ludwigsdorf haben wir eine Unfallstelle, macht schön vorsichtig. A14 Nossen Richtung Leipzig, zwischen Mutschen und Grimma auch hier eine Unfallstelle, linke Spur ist blockiert. A14 Leipzig Richtung Halle, zwischen Schkeuditzer Kreuz und Gröbers, da gibt es eine Ölspur auf der rechten Spur. Und die A13 Dresden Richtung Schönefelder Kreuz, Achtung, dicker Stau hier in Höhe Ortrand. Nach dem Unfall gibt es hier gerade kein Durchkommen, aktuell 7 Kilometer Stau. Dann haben wir noch die B87 Torgau zwischen am Wasserturm und der Fischerstraße. Da ist ein Fahrzeug liegen geblieben, Straße ist halbseitig gesperrt. Und die neuesten Blitzer für Sachsen, Dresden, Fetscherstraße statt einwärts, 30er-Zone und Freital auf der Rabenauer Straße statt einwärts. Wenn noch was ist, meldet euch gern, freuen wir uns von euch zu hören. 0800 023 und 4x4. Gute Fahrt!
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0: Lasst es euch gut gehen. Einen schönen Mittwoch zusammen, ihr mit Radio PSR. So, und wenn die Kinder fragen, Mensch, was wird denn eigentlich gefeiert an Christi Himmelfahrt? Da kommt man als Eltern manchmal so kurz in Erklärungsnot. Hat man ja auch immer nicht sofort auf dem Schirm. Deswegen frisch mal das Wissen noch mal ein bisschen auf. Wissen to go jetzt von Daniel Heinze aus der Radio PSR Kirchenredaktion. Daniel, bring noch mal kurz Licht ins Dunkel.
1: Ja, das ist ja so ein Fest mit einem absolut abgespaceden Namen. Das klingt so ein bisschen nach Star Trek oder Science Fiction, so Himmelfahrt. Ich glaube, wir müssen mal zurückspulen. Ostern, ihr erinnert euch, da ging es um die Auferstehung. Ne? Jesus ist auferstanden und danach haben immer mehr Menschen irgendwie dieses Gefühl gehabt, stimmt, da ist noch was, der ist noch da. Oder wir sind ihm sogar begegnet. Also die haben gemerkt, das Leben geht irgendwie weiter und Jesus ist noch da. So, und irgendwann kam der Punkt, so erzählt es die Bibel, dass Jesus gesagt hat, so Freunde, das, was wir gemeinsam miteinander aufgebaut haben, diese Idee von der Nächstenliebe, vom Reich Gottes, von der Liebe und so, die müsst ihr jetzt weitertragen. Ich kehre zurück zu meinem Vater und ihr macht hier weiter, aber ich verspreche euch, ich bin die ganze Zeit trotzdem da. Also so dieses, einerseits geht er zurück in den Himmel, andererseits ist er immer für uns da und das ist so die Idee, die an Himmelfahrt gefeiert wird.
0: Dankeschön, Daniel. Einmal Wissen to go. Damit wünschen wir euch morgen einen schönen Feiertag und jetzt ganz viel Spaß mit der neuen Nummer von Michael Schulte. So poppig, so cool dieser Sound. Hier ist Love Sick, neu bei Radio PSR. 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
1: Ja, den spielen wir euch immer zum Ende der Stunde. Diesen besonderen Song, der lange nicht gelaufen ist und der euch vor allem Spaß machen soll in dem Fall. Das ist einer, wenn der auf einer Party läuft. Ihr habt die Jacke schon halb an, ihr wollt gerade gehen, blickt zur Tür und dann geht der Song los. Und die ganze Truppe dreht sich wieder um. Das ist wirklich so, auf der Hochzeitsparty, Karaoke-Abend, Dorf, Disco, völlig egal. Wenn dieses Intro kommt, gibt's einfach kein Halten mehr. Da sind alle auf der Tanzfläche. Hier sind die Backstreet Boys mit unserem Überraschungshit der Stunde. Hier ist Everybody. Everybody.

0: Dieser Song ist wirklich ein Phänomen. Selbst wenn alle sagen, ach nee, Boybands, das war nicht so mein Ding. Trotzdem könnt ihr das alle mitsingen, natürlich. Und die Choreo vielleicht auch noch. Die Backstreet Boys mit Everybody. Das war unser Radio PSR Überraschungshit. Und der nächste kommt dann in der nächsten Stunde um 3:50. Jetzt geht's erstmal weiter mit eurer Lieblings-Steffen-Lukas-Feierabend-Show mit Steffen und Claudi. Natürlich mit euren Lieblingshits gleich mit Hosier und Too Sweet. So, ich bin Caro, wünsche euch einen schönen Nachmittag, einen schönen Feiertag morgen, wenn ihr frei habt. Ansonsten ja, viel Erfolg, viel Power beim Durchziehen. Liebe Grüße an die Feiertagshelden, an die Brückentagshelden. Und ich bin am Freitag auch wieder da. Bis dann.
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7: Kurz vor drei. Ich bin Philipp Rösler. Guten Tag. Chinesische E-Autos made in Sachsen. Mit diesem Vorstoß hat Wirtschaftsminister Panther für Wirbel gesorgt. Im Landtag hat er seine Idee nun genauer erklärt. Aus Panthers Sicht sollte VW mit chinesischen Herstellern zusammenarbeiten, um etwa die Zukunft des Standorts Zwickau-Mosel zu sichern. Panther sagte:
8: Wir werden weiter um sächsische Standorte kämpfen, damit wir die Zukunft der Arbeitsplätze bei VW und bei den Zulieferern sichern können, damit Zehntausende Familien in Sachsen eine Perspektive haben. Dabei ist für mich klar, immer nur dagegen sein, das kann jeder. Ich bin der Meinung, pragmatische Lösungen sind gefragt, denn entweder man geht mit der Zeit oder man geht mit der Zeit.
7: Im Landkreis Leipzig sind Geflügelmärkte und Ausstellungen ab sofort wieder erlaubt. Die waren seit November wegen der Vogelgrippe verboten. Inzwischen hat sich die Lage entspannt, sodass das nicht mehr nötig ist. Geflügelhalter sollten aber nach wie vor vorsichtig sein, so das Landratsamt in Borna. Kein neuer Anlauf für die 1.000 Euro Entlastungsprämie. Das Ganze wird nicht weiter verfolgt, heißt es von Seiten der Union. Die Prämie war in den Bundesländern und in der Wirtschaft auf massive Kritik gestoßen und auch vom Bundesrat ausgebremst worden. Deutsche Unis stehen bei ausländischen Studenten weiter hoch im Kurs. Im UNESCO-Ranking der beliebtesten Studiländer liegt Deutschland auf Platz 4 hinter den USA, Großbritannien und Australien. 30% der Erstsemester an deutschen Unis kommen laut Statistischem Bundesamt aus dem Ausland. 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Neue Nachrichten wieder in einer halben Stunde.
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9: So richtiges Aprilwetter mitten im Mai. Bis zum Abend kriegen wir weiter viele Wolken, Sonne nur zwischendurch und es kann auch immer wieder regnen, vereinzelt auch kurz gewittern. Heute bei 9 bis 12 Grad höchstens. Morgen zum Männertag wird es ein bisschen milder, da geht es hoch auf bis zu 16 Grad. Aber auch morgen kann es immer wieder mal eine Regenhusche geben.
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11: Autobahn A4 Richtung Görlitz in Höhe des Grenzübergangs Ludwigsdorf. Unfall. Autobahn A14 Richtung Leipzig zwischen Mutschen und Grimma. Auch da Unfall auf der linken Fahrspur. A14 Richtung Halle zwischen dem Schkeuditzer Kreuz und Gröbers. Ölspur. A13 Dresden Richtung Schönefelder Kreuz zwischen Radeburg und Ortrand, 9 Kilometer Stau, 60 Minuten verliert er da. In Torgau auf der B87, das ist die Dahlner Straße, zwischen am Wasserturm und der Fischerstraße, da ist ein Auto liegen geblieben. Die Straße ist jetzt halbseitig gesperrt, auch da müsst ihr mit Stau rechnen. Im Kreis Leipzig die Straße zwischen Röther und Böhlen nach einem Unfall gesperrt. Und die Blitzer Freital, Rabenauer Straße stadteinwärts, danke Henriette. In Dresden stehen sie auf der Fetscherstraße, auch stadteinwärts. Und in Chemnitz, Karl von Ossietzky Straße stadtauswärts. Wenn ihr noch was seht, Staus oder Blitzer einfach durchklingeln. 0800 023 4x4.
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11: Es ist um 3 am Mittwoch, wir sind hier, ihr auch.
9: Fühlt sich an wie ein kleiner Freitag so ein bisschen, oder? Hast du auch das Gefühl?
11: Ja, man muss wirklich sagen, wenn ich dich jetzt so sehe, Claudia, du bist so wunderschön wie ein Feiertag mitten in der Woche.
9: Mann, ey.
11: Morgen ist Männer-Vater-Herrentag.
9: Hoffentlich habt ihr frei, ey.
11: Ja. Und es gibt eine neue Folge von unserem Podcast Macke mit Schuss. Kleine Schwächen, große Storys. Also die Feiertagsunterhaltung ist auch gesichert. Mhm. Es gibt eine neue Folge. Könnt ihr euch morgen am Feiertag in Ruhe anhören, was wir diesmal für eine Macke besprechen. Wir sagen es euch gleich in 10 Minuten.
9: Jetzt würde ich sagen, geht's erstmal locker leicht in den Mittwochnachmittag, oder? Mit Hosier und Too Sweet.

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0: Wir sind's, die Feierabendshow. Claudia Svitala und Steffen Lukas am Start bei Radio PSR.
1: Hallöchen.
0: Und für noch mehr Abwechslung bei der Arbeit gibt's bei uns den Radio PSR Überraschungshit. Das wisst ihr immer am Ende der Stunde. So ein besonderer Song, den ihr lange nicht mehr gehört habt.
1: Diesmal von Mr. Boombastic. Also der Mann mit der Kartoffel im Mund. Das war quasi sein internationaler Durchbruch. Absolute Ohrwurmgefahr mit dem Radio PSR Überraschungshit kurz vor vier.
0: Und jetzt ab halb, einer der besten Hits von heute, Taylor Swift, Opalight. Das wird schön.
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11: Mit Daniel Braunberg. Nach dem Fenstersturz eines Kindes in Chemnitz ermittelt die Polizei zu den Umständen. Der dreijährige Junge war am Abend aus seinem Fenster im vierten Stock eines Mehrfamilienhauses auf dem Sonnenberg gestürzt. Das Kind kam schwer verletzt ins Krankenhaus. Wie es dazu kommen konnte, war zunächst unklar. Auch wenn das Wetter noch nicht so richtig mitspielt, sind die ersten Freibäder in Sachsen in die neue Saison gestartet. In Dresden ist jetzt unter anderem das Georg-Arnold-Bad geöffnet. Morgen folgt dann das Freibad Gablenz in Chemnitz. In Leipzig geht's erst am Montag mit dem Schreberbad los. Martin Gräfe von der Leipziger Sportbäder GmbH sagte uns:
12: Es gibt ganz viele, die darauf warten. Also wir haben hier, insbesondere im Schreberbad, das Privileg, dass wir ganz, ganz viele Frühschwimmer haben. Und die Frühschwimmer, die hierher kommen, teilweise auch mit Neoprenanzug, denen ist es völlig egal, ob das regnet, ob die Sonne scheint, ob es kalt ist, ob Wind ist, die kommen auf jeden Fall.
11: Wie müssen sich kleine und mittlere Unternehmen aus der Region aufstellen, um auch künftig noch gute Geschäfte zu machen? Darum geht es bei einer Zukunftskonvention in Chemnitz. Die IHK will Firmen helfen, globale Trends zu erkennen und darauf zu reagieren. Für die Zukunftskonvention muss man sich anmelden. Radio PSR, neue Nachrichten wieder in einer halben Stunde.
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1: Es ist und bleibt unbeständig. Bis zum Abend bleibt es bei mehr Wolken als Sonne. Es kann auch immer wieder regnen oder wenigstens tröppeln, aber auch einzelne Gewitter geben. Das Ganze bei 9 bis 12 Grad höchstens. Morgen am Feiertag ändert sich kaum was, auch da wird es wechselhaft. Tagsüber kriegen wir auch wieder neue Schauer und Gewitter. Morgen dann bei immerhin 16 Grad maximal.
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0: Autobahn A4 Richtung Görlitz in Höhe des Grenzübergangs Ludwigsdorf, Unfall. Autobahn A14 Richtung Leipzig zwischen Mutschen und Grimma, auch da Unfall auf der linken Fahrspur. A14 Richtung Halle zwischen dem Schkeuditzer Kreuz und Gröbers, Ölspur. A13 Dresden Richtung Schönefelder Kreuz zwischen Radeburg und Ortrand, 9 Kilometer Stau, 60 Minuten verliert er da. In Torgau auf der B87, das ist die Dahlner Straße, zwischen am Wasserturm und der Fischerstraße, da ist ein Auto liegen geblieben. Die Straße ist jetzt halbseitig gesperrt, auch da müsst ihr mit Stau rechnen. Im Kreis Leipzig die Straße zwischen Röther und Böhlen nach einem Unfall gesperrt. Und die Blitzer Freital, Rabenauer Straße stadteinwärts, danke Henriette. In Dresden stehen sie auf der Fetscherstraße, auch stadteinwärts. Und in Chemnitz, Karl von Ossietzky Straße stadtauswärts. Wenn ihr noch was seht, Staus oder Blitzer einfach durchklingeln. 0800 023 4x4.
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0: Es ist 3:30 und wir sind Claudia Svitala und Steffen Lukas.
13: Hallöchen.
0: Ihr hört die Feierabendshow bei Radio PSR. Wir wissen alle, morgen ist Vatertag.
13: Mhm.
0: Und wir feiern gleich eine ganz besondere Vaterspezies, nämlich die Schwiegerväter. Mit mir an Zerbst in der Welt in 30 Sekunden, bei uns in der Show in 10 Minuten.
13: Vorher eine kleine Motivation für die Schicht. Hier sind Bibi Rexha und Faithless mit New Religion.

0: Bad Ideas mit alle Farben bei Radio PSA an der Feierabendshow. Wir sind Claudia Svitala und Steffen Lukas.
1: Hallöchen.
0: Und jetzt alle Schwiegerväter hergehört.
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3: Schwiegerväter wissen nicht nur alles, sondern sogar alles besser. Beim Heimwerken zum Beispiel.
4: Die Schraube hält so nicht. Du musst erst vorbohren. Bisschen mit Gefühl jetzt mal.
3: Dann gibt's dazu auch immer die Begründung, warum er das so genau weiß.
4: Ich habe ja früher unser ganzes Haus selbst gebaut. Vom Keller bis zum Dach. Das steht ja heute noch alles. Einwandfrei.
3: Wichtig ist einfach nur, dass du als Schwiegersohn immer vermittelt bekommst, du hast keine Ahnung. Er wiederum wäre auch der bessere Bundeskanzler. Aber stattdessen stellt er halt einmal die Woche die Mülltonne raus und beobachtet den Paketboten. Das war's. Nur eins sollten wir nie vergessen. Jeder Schwiegervater ist ja im Hauptberuf Vater. Und meistens ein ziemlich guter. Und darum heißt es auch einfach nicht Schwiegervatertag.
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0: Ich habe mich sofort abgeholt gefühlt. Und ich mutiere ja jetzt in meinem eigenen Leben auch so langsam zum Schwiegervater, weil ich
1: natürlich
0: eine erwachsene Tochter habe.
1: Ja.
0: Also da musst du dich wirklich zurücknehmen. Man muss sich da ein bisschen cooler benehmen gegenüber den Schwiegersöhnen.
1: Und nicht alles besser wissen,
0: was? Das stimmt wirklich.
1: Ja.
0: Jan Zerbst und die Welt in 30 Sekunden. Unsere Comedy, immer in der Feierabendshow, kurz nach halb vier. Aha.

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1: Immer am Ende der Stunde spielen wir für euch einen ganz besonderen Song, der lange nicht im Radio lief.
2: Claudia sagt zu diesem Mr. Bombastic immer, das ist der mit der heißen Kartoffel im Mund. Hören wir mal. Jamaikanischer Reggae-Pop, der Radio PSR Überraschungshit für diese Stunde. Shaggy, It Wasn't Me.

0: Man erkennt ihn an seinen
1: Stell dir mal vor, das sagt ja einer und das sollst du einsingen.
0: Ja, der hat es genauso einfach wie Michael Jackson da. Reicht da auch ein Der Radio-PSA-Überraschungshit Shaggy, It Wasn't Me für diese Stunde. Den nächsten gibt es schon in der nächsten Stunde kurz vor 5.
1: Und ab um 4 geht's natürlich auch weiter mit den besten Hits von heute. Dann spielen wir euch Somba und Undressed.
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1: Kurz vor vier. Ich bin Philipp Rösler. Guten Tag. VW in Sachsen sollte aus Sicht von Wirtschaftsminister Panther künftig enger mit Konzernen aus China zusammenarbeiten. Er kann sich sogar vorstellen, dass chinesische Hersteller am Standort Zwickau-Mosel produzieren, da sie ohnehin nach Europa drängen. Im Landtag warb Panther für eine pragmatische Industriepolitik. Nach dem Fenstersturz eines Kindes in Chemnitz ermittelt die Polizei zu den Umständen. Der dreijährige Junge war am Abend aus einem Fenster im vierten Stock eines Mehrfamilienhauses auf dem Sonnenberg gestürzt. Das Kind kam schwer verletzt ins Krankenhaus. Wie es dazu kommen konnte, war zunächst unklar. Die Bundesregierung hat das Heizungsgesetz endgültig überarbeitet. Öl- und Gasheizungen sollen langfristig erlaubt bleiben, also auch nach 2045. Umweltverbände kritisieren das scharf. Beim BUND spricht man von einer klimapolitischen Bankrotterklärung. Weiterer Beschluss: Wer K.O.-Tropfen für eine Vergewaltigung einsetzt, muss künftig mit mindestens 5 Jahren Haft rechnen. Bundesjustizministerin Hubig.
2: Die Täter mischen heimlich Substanzen unter, um Menschen wehrlos zu machen. Tatorte sind Bars und Clubs. Das ist entsetzlich, wenn das Opfern passiert.
1: Der Bundestag muss den Gesetzentwürfen noch zustimmen. In Dresden ist jetzt ein dritter Blitzer-Anhänger im Einsatz. Der läuft wie die beiden anderen mit einem Akku und kann so mehrere Tage an einem Ort stehen. Damit will die Stadt flexibler sein und auf bestimmte Verkehrssituationen reagieren. Der neue Blitzer-Anhänger ist übrigens grün. 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Neue Nachrichten wieder in einer halben Stunde.
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3: So richtiges Aprilwetter mitten im Mai. Bis zum Abend kriegen wir weiter viele Wolken, Sonne nur zwischendurch und es kann auch immer wieder regnen, vereinzelt auch kurz gewittern. Heute bei 9 bis 12 Grad höchstens. Morgen zum Männertag wird es ein bisschen milder, da geht es hoch auf bis zu 16 Grad. Aber auch morgen kann es immer wieder mal eine Regenhusche geben.
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5: Autobahn A4 Richtung Dresden zwischen dem Rastplatz am Steinberg Süd und dem Dreieck-Nossen. Unfall auf der linken Fahrspur. A4 Chemnitz-Görlitz zwischen Dresden-Hellerau und Ottendorf-Okrilla. Hier gibt es nach einem Unfall 5 Kilometer Stau. A9 Richtung Nürnberg zwischen Großkugel und Leipzig-West, Unfall auf der rechten Fahrspur. A13 Dresden Richtung Schönefelder Kreuz zwischen Radeburg und Ortrand, 9 Kilometer Stau, ihr braucht 60 Minuten länger. A14 Halle-Leipzig in Höhe des Schkeuditzer Kreuzes, Unfall auf der rechten Fahrspur. Und nochmal A14 Richtung Leipzig zwischen Mutschen und Grimma, Unfall auf der linken Spur, es gibt 2 Kilometer Stau, 10 Minuten später seid ihr durch. Und die Straße zwischen Röther und Böhlen, auch gesperrt nach einem Unfall, bleibt geduldig. Geblitzt wird in Dresden auf der Fetscherstraße stadteinwärts, in Kleinpösner auf der Dorfstraße, danke Jens, und in Freital Blitzer auf der Rabenauer Straße stadteinwärts, gemeldet von Henriette. Wenn ihr noch was seht, Staus und Blitzer, könnt ihr jederzeit ganz bequem ergänzen über unsere App.
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5: Um 4 noch einen Kaffee und einen Keks und ab zur Bahn rennen und dann nach Hause. Langes Wochenende genießen, morgen ist Feiertag. Wir sind's, Claudia und Steffen.
3: Hallöchen.
5: Nehmt's mir bitte nicht krumm, ich bin in den vergangenen Wochen um Jahrzehnte gealtert, aber wir waren auch auf sinnlos Märchentour.
3: Wochenlang, ja.
5: Also ich bin nur optisch gealtert. Innen drin fühle ich mich nach wie vor wie 23. Mhm. Am Wochenende, am Samstag, die letzte Veranstaltung schlaflos im Märchenwald und zwar an der Festhalle Plauen. Und wisst ihr was? Wir schicken euch hin. Hier liegen 2 kostenlose Tickets fürs Tourfinale von der sinnlosen Märchentour. Ihr klingelt einfach durch und holt euch die Tickets.
3: Nummer zum Glück ist die 0341 3937 6000.
5: Also jetzt durchklingeln, Tickets sichern. 0341 3937 6000. 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

0: große XXL Sinnlos Märchen Live-Tour Schlaflose Märchenwald. Und diese Woche geht sie schon zu Ende.
1: Freitag seid ihr in Coswig, Samstag dann in der Festhalle im Plauen. Das große Finale.
0: Und ich weiß sogar, wer hin will. Nicole.
2: Ja, hallo, hier ist die Nicole.
0: Nicole, wo kommst du her? Wo willst du hin?
2: Ich komme aus Plauen und will in die Festhalle zu den Sinnlosen Märchen.
0: Kein Problem, du hast es ja nicht weit, oder? Da kannst du sogar laufen wahrscheinlich, oder?
2: Ja, ja.
0: Siehste, hier liegen für dich 2 Tickets für die Sinnlosen Märchen live an diesem Samstag.
2: Super, danke.
0: Wer kommt mit?
2: Ich denke, mein Mann.
0: Okay.
1: Schön.
0: Ja, Zeit hat er hoffentlich.
2: Muss er sich nehmen dann.
0: Ja, wenn du entscheidest, wir gehen heute Abend zu den Sinnlosen Märchen, dann muss er mitkommen, stimmt's?
2: Genau.
0: So machen wir es. Dann liebe Grüße zu Hause und ich freue mich auf Samstag.
2: Jo, danke.
0: Tschüss.
2: Tschüss.
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0: So gut wie 16:30 am Vorabend des Herrentages. Morgen haben die meisten frei. Wir sind die Feierabendshow, Claudia Svitala und Steffen Lukas. Und ihr wisst, für noch mehr Abwechslung bei der Arbeit gibt's bei uns wieder den Radio PSA Überraschungshit. Immer am Ende der Stunde. So ein Song, der eine Überraschung ist, weil ihr ihn lange nicht im Radio gehört habt.
1: Diesmal kommt er vom King of Pop aus dem Album Dangerous. Es wird sehr emotional, so viel kann ich sagen. Aber Michael Jackson hatte ja auch die Gabe, den Leuten wirklich mitten ins Herz zu singen, oder?
0: Die erste Gänsehaut des Tages im Radio PSA Überraschungshit. Kurz vor 5 bei uns in der Show und ab 16:30 gibt's BTS und Swim.
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1: Mit Daniel Braunberg. Die Chemnitzer Polizei hat nach der Reizgasattacke an der Diesterweg-Oberschule in Gablenz zwei Tatverdächtige ermittelt. Die 15-Jährigen sollen das Gas gestern auf der Schultoilette versprüht haben. Die Folge: Augen- und Atemwegsreizungen bei mehr als 50 Leuten. 8 Schüler kamen ins Krankenhaus. Auch wenn es eigentlich noch zu kühl ist, geht in Sachsen die Freibadsaison los. In Dresden sind das Georg-Arnold-Bad, das Kombibad Prolis sowie die Badestellen Weixdorf und Weißig jetzt offen. Chemnitz zieht morgen mit dem Freibad Gablenz nach. In Leipzig geht's am Montag los. In dieser Saison beteiligt sich Leipzig an einer Plakatkampagne für mehr Respekt. Martin Gräfe von der Sportbäder GmbH sagte uns:
2: Wir sind bei Weitem nicht bei den Konflikten, die man sonst so kennt aus Presse und Medien, wo es Schlägereien etc. gibt. Nichtsdestotrotz müssen wir sagen, auch hier und da wünschen wir uns doch ein bisschen mehr Respekt, sowohl gegenüber unserem Personal, aber vor allem natürlich auch untereinander. Und da haben wir uns dieser Kampagne, dieser deutschlandweiten Kampagne auch angeschlossen.
1: Im Vogtlandkreis warnt die Polizei vor Schockanrufen. Gestern hatte es eine regelrechte Welle gegeben. Der Polizei wurden 16 Fälle gemeldet, vor allem aus Plauen. Die Anrufer gaben sich als Polizisten aus oder erzählten von vermeintlichen Unfällen von Angehörigen. Sie blitzten aber überall ab. Radio PSR, neue Nachrichten wieder in einer halben Stunde.
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3: Es ist und bleibt unbeständig. Bis zum Abend bleibt es bei mehr Wolken als Sonne. Es kann auch immer wieder regnen oder wenigstens tröppeln, aber auch einzelne Gewitter geben. Das Ganze bei 9 bis 12 Grad höchstens. Morgen am Feiertag ändert sich kaum was, auch da wird es wechselhaft. Tagsüber kriegen wir auch wieder neue Schauer und Gewitter. Morgen dann bei immerhin 16 Grad maximal.
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4: Autobahn A4 Richtung Dresden zwischen dem Rastplatz am Steinberg Süd und dem Dreiecknossen, Unfall auf der linken Fahrspur. A4 Chemnitz-Görlitz zwischen Dresden-Hellerau und Ottendorf-Okrilla. Hier gibt's nach einem Unfall 5 Kilometer Stau. A9 Richtung Nürnberg zwischen Großkugel und Leipzig-West, Unfall auf der rechten Fahrspur. A13 Dresden Richtung Schönefelder Kreuz zwischen Radeburg und Ortrand, 9 Kilometer Stau. Ihr braucht 60 Minuten länger. A14 Halle-Leipzig in Höhe des Schkeuditzer Kreuzes, Unfall auf der rechten Fahrspur. Und nochmal A14 Richtung Leipzig zwischen Mutschen und Grimma. Unfall auf der linken Spur, es gibt 2 Kilometer Stau, 10 Minuten später seid ihr durch. Und die Straße zwischen Röther und Böhlen, auch gesperrt nach einem Unfall, bleibt geduldig. Geblitzt wird in Dresden auf der Fetscherstraße stadteinwärts, in Kleinpösner auf der Dorfstraße, danke Jens, und in Freital Blitzer auf der Rabenauer Straße stadteinwärts, gemeldet von Henriette. Wenn ihr noch was seht, Staus und Blitzer könnt ihr jederzeit ganz bequem ergänzen über unsere App.
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4: Halb fünf. Heute kann man auch ein bisschen eher Feierabend machen, oder?
3: Ja, schön wär's.
4: Morgen ist Feiertag, da bleibt man eh zu Hause, kann man ein bisschen zeitiger damit anfangen.
3: Aber heute ist noch viel zu tun, ne?
4: Also ab zum Bus mit euch am besten. Ihr könnt ja sagen zum Chef, den Rest mache ich im Homeoffice.
3: Zwinki-Zwonki.
4: Wir sind Claudia Spitaler und Steffen Lukas in Präsenz hier für euch bei Radio PSR. Und in 10 Minuten die Portion Quatsch für den Mittwochfeierabend. Alle finden einen stadtweiten Toilettenführerklasse.
3: Ja.
4: Nur der Mopedladen nicht, bei dem alle auf Toilette wollen. Das müssen wir am Sinnlos Telefon besprechen in 10 Minuten bei uns in der Feierabendshow.
3: Jetzt mal kurz zum Durchatmen Alex Warren mit Ordinary.

0: Die Imagine Dragons on Top of the World, die Feierabendshow mit Claudia Svitala und Steffen Lukas hier am Start bei Radio PSR.
1: Hallöchen.
0: So, wer mal muss, ist jetzt hier bei Radio PSR genau richtig, aber bitte nicht beim Mopedladen klingeln.
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3: Pfeiffer Unternehmenskommunikation, Lindenberger.
4: Es geht mir wegen euren Toilettenführer. Das kleine Büchlein, der handliche Toilettenstadtführer.
3: Ja.
4: Ich wohne in der Talstraße Ecke Tröndlingring in Leipzig. Und seit ihr das Scheißding auf dem Markt habt, wollen die Leute bei mir auf Toilette. Ich bin aber im Mopedladen. Ich bin kein öffentliches WC. Ich kann mich bald vor Reisegruppen nicht mehr retten.
3: Also Sie sind in dem Toilettenstadtführer genannt?
4: Nein, bei an der Ecke Tröndlingring Gerhardstraße haben Sie ein WC reingemalt. In den Toilettenstadtführer. Das ist aber genau dort, wo mein Mopedladen steht. Da halten Reisebusse, dann gucken die sich die Thomaskirche an. Habe ich nichts dagegen, ich habe Verständnis. Wir sind eine Kulturstadt. Aber ich bin nicht das öffentliche WC.
3: Ja, was soll ich jetzt dazu sagen?
4: Weiß ich auch nicht. Schreiben Sie in Ihren Toilettenstadtführer rein, was Sie wollen. Aber schicken Sie die nicht in meine Mopedbude. Weil die kaufen auch nichts bei mir. Die wollen nur aufs Klo. Wenn sie zum Beispiel daneben schreiben, da gibt's wunderbare Suzukis oder so. Da hätte ich ja nicht dagegen. Aber doch nicht, wenn die nur mal bullern müssen.
3: Okay.
4: Ja. Und sie lachen. Naja.
3: Entschuldigung, es tut mir so leid.
4: Wenn sie mir vielleicht ein Schild schicken, das ist kein öffentliches WC. Das ist der Mopedschmidt.
3: Ich werde da gerne nachfragen. Ich rufe Sie gern zurück.
4: Die kneifen sich dann auch teilweise die Beine zusammen, die Knie. Und stehen vor mir und sagen, wo ist denn hier das Klo? Ich sage, ich bin im Mopedladen. Ich sage, sehe ich aus wie ein Klo oder was?
0: Hier ist Radio PSR, das sinnlose Telefon. Herzlichen Glückwunsch.
3: Oh Gott. Oh nein.
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0: Ein sogenanntes Geschenk.
1: So zuckert die Frau.
0: Also wenn die sich schon so dermaßen wegschmeißt, ja.
1: Muss man mitlachen.
0: Wir haben noch gar nicht aufgelöst. Aber das war echt lustig, ja. Ich erinnere mich genau, wie wir auf die Idee gekommen sind. So, also sinnlos Telefon. Ihr wisst Bescheid, bei uns in der Feierabendshow immer kurz nach 16:30. 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
1: Und jetzt haben wir frische neue K-Pop-Mucke für die Spätschicht von BTS. Swim.

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1: Das machen wir immer am Ende der Stunde. Da liefern wir euch einen Überraschungshit, weil er lange nicht mehr im Radio lief. Und jetzt gibt's den King of Pop mit einer absoluten Nummer, die unter die Haut geht.
2: Dagegen kannst du dich nicht wehren. Geht direkt ins Herz. Und ich muss sagen, keiner konnte sowas oder solche Botschaften besser formulieren eben als er.
1: Der hat die heißen Eisen angefasst.
2: Total.
1: Jetzt kommt Heal the World von Michael Jackson, der Radio PSR Überraschungshit der Stunde.

0: Niemand kann schöner hauchen, oder?
1: Michael Jackson. Heal the World. Der Radio-PSA-Überraschungshit für diese Stunde. Wir freuen uns jetzt schon auf den nächsten. Der kommt in einer Stunde kurz vor sechs.
0: Und bei uns geht's weiter mit den besten Hits von heute. Da spielen wir euch auch mal was Entspanntes von Rosalind. Snap.
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4: Entdecke Sachsen. 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
5: 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Wer Sachsen richtig kennenlernen will, sollte einmal hier gewesen sein, am Mittelpunkt des Freistaates. Es gibt zwar mehrere Berechnungen, aber der geografisch genaueste liegt südlich von Dresden, im Kurort Harter am Rand des Tharander Waldes. Eine Stele vor dem Diepskammerfelsen markiert die Stelle, gut erreichbar über angenehme Wanderwege. Und ganz nebenbei steckt der Ort auch voller Geschichten. Hier soll sich vor rund 300 Jahren die Räuberbande um Lipstulian versteckt haben. Der Mann ist halb Legende, halb Realität, ein ehemaliger Soldat, der zum Räuberhauptmann wurde und mit schlauen Tricks die Region unsicher machte. In den Sagen gilt er als Volksheld, einer, der die Reichen ausplünderte und die Armen unterstützte. So verbindet der geografische Mittelpunkt Sachsens Natur, Geschichte und eine Prise Abenteuer.
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1: Kurz vor 5. Ich bin Philipp Rösler. Guten Tag. VW in Sachsen sollte aus Sicht von Wirtschaftsminister Panther künftig enger mit Konzernen aus China zusammenarbeiten. Er kann sich sogar vorstellen, dass chinesische Hersteller etwa am Standort Zwickau-Mosel produzieren. Immer mehr E-Autobauer aus China drängen auf den europäischen Markt. Davon könnte Sachsen profitieren, meint Panther.
2: Zwickau verfügt über hochqualifizierte Fachkräfte und industrielle Kompetenz, die wir erhalten müssen. Deshalb stehen wir dafür mit einer pragmatischen Industriepolitik. Denn es ist in meinen Augen besser, industrielle Kompetenz bei VW Sachsen weiterzuentwickeln und die Produktion abzusichern, als womöglich auf verlorenem Posten zu kämpfen und Wertschöpfung zu verlieren.
1: Die Chemnitzer Polizei hat nach der Reizgasattacke an der Diesterweg-Oberschule in Gablenz 2 Tatverdächtige ermittelt. Die 15-Jährigen sollen das Gas gestern auf der Schultoilette versprüht haben. Folge: Augen- oder Atemwegsreizungen bei mehr als 50 Leuten. 8 Schüler kamen ins Krankenhaus. Die 1.000 € Entlastungsprämie ist endgültig vom Tisch. Die Spitzen von Union und SPD haben sich im Koalitionsausschuss darauf geeinigt, die Maßnahme fallen zu lassen, heißt es von Seiten der Union. Der Bundesrat hatte die Prämie letzte Woche ausgebremst. Der Schottenberg-Tunnel auf der B101 in Meißen ist wieder für den Verkehr freigegeben. Eine technische Störung hatte gestern dazu geführt, dass die Sperrung verlängert werden musste. Nun ist alles wieder okay. Auch die Wartungsarbeiten im Tunnel konnten planmäßig abgeschlossen werden. Radio PSR. Neue Nachrichten wieder in einer halben Stunde.
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3: So richtiges Aprilwetter mitten im Mai. Bis zum Abend kriegen wir weiter viele Wolken, Sonne nur zwischendurch und es kann auch immer wieder regnen, vereinzelt auch kurz gewittern. Heute bei 9 bis 12 Grad höchstens. Morgen zum Männertag wird es ein bisschen milder, da geht's hoch auf bis zu 16 Grad. Aber auch morgen kann es immer wieder mal eine Regenhusche geben.
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5: 16.58 Uhr, Autobahn A9 Berlin Richtung Leipzig zwischen Halle und Wiedemar. Aufpassen, da liegt ein Plastikteil auf der linken Fahrspur. Und geblitzt wird in Dresden auf der Grundstraße stadtauswärts. Dresden nochmal, Fetscher Straße stadteinwärts in Gleis Kleinpösner. Ein Blitzer auf der Dorfstraße, gemeldet von Jens und Henriette, hat noch einen Blitzer entdeckt in Freital, Rabenauer Straße statt einwärts. Wenn ihr noch was seht, Staus oder Blitzer, einfach anrufen bei Radio PSR, kostet nichts. 0800 023 und 4x4.
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6: Was? Was war das denn?
5: Die Werkssirene, es ist 17 Uhr.
7: Bitte alle nach Hause gehen, bitte gehen Sie alle nach Hause. Sie dürfen nicht weiterarbeiten, jetzt ist Feierabend. Bitte gehen Sie alle nach Hause.
6: Nee? Manchmal machst du eine Macke, aber ich lieb's.
5: Macke.
6: Doch.
5: Wieso denn? Das ist eine amtliche Durchsage, jetzt ist es 17 Uhr, aber jetzt darf man eigentlich gar nicht mehr arbeiten.
6: Und was ist mit den Leuten im Handel, an der Tankstelle,
5: Ärzte? Ich habe glücklicherweise eine Ausnahme, ihr dürft noch weitermachen.
6: Ach so, okay.
5: So, Freunde, es ist auch so, das Wetter ist beschissen, aber es gibt eine Berufsgruppe, die sagt,
8: ist mir egal, wir machen trotzdem auf.
5: Welche Freibäder morgen zum Vatertag öffnen, egal wie das Wetter ist, wir sagen es euch in 10 Minuten.

0: Robert Miles und Children, hier ist die Feierabendshow. Claudia Svitala und Steffen Lukas in the house bei Radio PSR.
1: Na, hallöchen.
0: Für das, was jetzt kommt, haben wir beide uns schon mal unsere Neoprenanzüge angezogen. Denn irgendwas stimmt hier nicht. Mhm. Entweder das Wetter nicht oder die Leute, die ihre Freibäder schon öffnen. Erzähle.
1: Also das Wetter ist ja wirklich für Mai schon relativ kalt, ne? Also ich glaube so 12 Grad höchstens, die kommenden Tage maximal 16 Grad. Es kann immer wieder regnen. Aber sich da ins Wasser zu trauen, was vielleicht, weiß ich nicht, 10, 12 Grad hat, da ja. Das muss man mögen.
0: Also Eisbaden könntet ihr in Dresden. Da öffnet unter anderem erstmals das Georg-Arnold-Bad. Mhm. Morgen folgt dann Chemnitz, das Freibad Gablenz. Da bin ich früher reingehuppt als Steppke.
1: Siehst du?
0: Das sagt mir was. In Leipzig geht's erst am Montag los mit dem Schreberbad. Aber vielleicht ist das gar nicht so unclever, denn es wird jetzt Stück für Stück wärmer.
1: Ist trotzdem noch viel zu kalt. Würdest du bei dem Wetter ins Wasser gehen?
0: Selbstverständlich, du kennst mich doch.
1: Weil du ein knallharter Typ bist.
0: Ein knallharter Typ, mhm. Ja. Kurz vorher kneife ich einen Schwanz ein, aber bis zur Kante stehe ich erstmal dann da.
1: Knallharter Typ wie Butter in der Sonne.
0: Richtig. Und jetzt Dermot Kennedy ganz neu bei uns, Funeral. Wir wünschen einen schönen Mittwochnachmittag. 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

0: Es ist gleich 17:30, hier ist die Feierabendshow. Hoffentlich habt ihr schon Feierabend. Wir sind Claudia Svitala und Steffen Lukas. Ziehen natürlich mit allen durch, die jetzt noch in der Spätschicht klächen. Liebe Grüße, bald habt auch ihr Feierabend. Und für noch mehr Abwechslung gibt's ja bei uns auch für die Arbeit den Radio PSA Überraschungshit immer am Ende der Stunde. So ein besonderer Song, den ihr lange nicht gehört habt.
1: Diesmal wird's Boyband-Mucke sein. Da werdet ihr ausflippen, wenn ihr diesen Song hört, bin ich mir sicher.
0: Der Song kommt aus dem Jahr 94 und da ist Sachsen zweigeteilt. Die eine Hälfte muss ganz stark sein, die andere flippt aus.
1: Ich bin für ausflippen.
0: Der Radio PSA Überraschungshit kurz vor 6 und ab 17:30 Taylor Swift. The Fate of Ophelia.
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4: Mit Daniel Braunberg. Nach dem Fenstersturz seines Kindes in Chemnitz ermittelt die Polizei zu den Umständen. Der dreijährige Junge war am Abend aus seinem Fenster im vierten Stock eines Mehrfamilienhauses auf dem Sonnenberg gestürzt. Das Kind kam schwer verletzt ins Krankenhaus. Wie es dazu kommen konnte, war zunächst unklar. Auch wenn das Wetter noch nicht so richtig mitspielt, sind die ersten Freibäder in Sachsen in die neue Saison gestartet. In Dresden ist jetzt unter anderem das Georg-Arnold-Bad geöffnet. Morgen folgt dann das Freibad Gablenz in Chemnitz. In Leipzig geht's erst am Montag mit dem Schreberbad los. Martin Gräfe von der Leipziger Sportbäder GmbH sagte uns:
5: Es gibt ganz viele, die darauf warten. Also wir haben hier, insbesondere im Schreberbad, das Privileg, dass wir ganz, ganz viele Frühschwimmer haben. Und die Frühschwimmer, die hierher kommen, teilweise auch mit Neoprenanzug, denen ist es völlig egal, ob das regnet, ob die Sonne scheint, ob es kalt ist, ob Wind ist, die kommen auf jeden Fall.
4: Wie müssen sich kleine und mittlere Unternehmen aus der Region aufstellen, um auch künftig noch gute Geschäfte zu machen? Darum geht es bei einer Zukunftskonvention in Chemnitz. Die IHK will Firmen helfen, globale Trends zu erkennen und darauf zu reagieren. Für die Zukunftskonvention muss man sich anmelden. Radio PSR, neue Nachrichten wieder in einer halben Stunde.
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6: Es ist und bleibt unbeständig. Bis zum Abend bleibt es bei mehr Wolken als Sonne. Es kann auch immer wieder regnen oder wenigstens tröppeln, aber auch einzelne Gewitter geben. Das Ganze bei 9 bis 12 Grad höchstens. Morgen am Feiertag ändert sich kaum was, auch da wird es wechselhaft. Tagsüber kriegen wir auch wieder neue Schauer und Gewitter. Morgen dann bei immerhin 16 Grad maximal.
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7: Autobahn A14 Richtung Nossen zwischen Mutschen und Leisnig, Unfall. Es liegen dort Fahrzeugteile auf der Autobahn. Fahrt schön vorsichtig. A17 Prag-Dresden. Zwischen Pirna und der Müglitztalbrücke ist ein Laster liegen geblieben. Hier wechselt der Fahrer das Rad. Auch da fahrt schön vorsichtig. Im Kreis Görlitz ist die Girbichsdorfer Straße gesperrt. Zwischen Girbichsdorf und Görlitz nach einem Unfall. Und geblitzt wird auf der A4 Richtung Dresden am Dreieck Dresden-Nord. Danke fürs Bescheid sagen, Michael. In Dresden Blitzer auf der Grundstraße und in Kleinpösner auf der Dorfstraße. Gemeldet von Jens. Wenn ihr was seht, Staus oder Blitzer, ruft gern jederzeit an. 0800 023 und 4x4.
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7: Halb sechs, wir sind's. Claudia Svitala und Steffen-Lukas wünschen euch einen schönen Mittwochabend. Ein neues Sinnlos-Märchen ist online auf radiopsr.de und in unserer App und natürlich überall, wo ihr sonst Podcasts hört. Und wie es heißt und worum es geht, sagen wir euch in 10 Minuten.
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7: Sinnlos-Märchen.
6: Steffen.
7: Was denn?
6: Wie heißt es wirklich?
7: Du kannst mich ja streng angucken.
6: Na, will ich jetzt wissen? Wir wollen das wissen.
7: Die Bäckchen von Claudia Svitala, glühend rot
6: ja.
7: Und die Nasenspitze.
6: Soll ich auf den Tisch hauen?
7: Soll ich dir sagen, wie es heißt?
6: Ja.
7: Der BBBB.
6: Was ist denn der BBB?

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1: Das machen wir immer am Ende der Stunde. Da spielen wir für euch einen ganz besonderen Song, der lange nicht im Radio lief. Und Achtung, Achtung, Boyband-Alarm.
2: Ich glaube, jetzt flippt der alle aus, weil wir hören jetzt Mucke von Lee, Benjamin Boys, Eloy de Jong und Bastian. Call in the Act mit dem Überraschungshit der Stunde. Love is everywhere.

0: Love is everywhere. Caught in the Act, der Radio PSA Überraschungshit für diese Stunde. Den nächsten gibt's schon in einer Stunde hier in der Feierabendshow kurz vor 7.
1: Und für den Weg zum Einkaufen spielen wir euch die besten Hits von heute. Gleich Mike Smith mit Stargazing.
0: Ja, heute müsst ihr stark sein. Heute ist wieder Weltuntergang in den Supermärkten, weil morgen frei ist. Aber ihr schafft das.
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7: Kurz vor 6. Ich bin Philipp Rösler. Guten Abend. Nach fast einem Jahr ist der Prozess um den sogenannten Joggermord von Klipphausen zu Ende gegangen. Das Dresdner Landgericht verurteilte die Witwe des Opfers und ihren Komplizen zu lebenslanger Haft. Die Frau hatte ihren wohlhabenden Mann überfahren, um ans Erbe zu kommen. Der frühere Hausmeister und Gärtner des Paares half ihr dabei. Sachsens Wirtschaftsminister Panther wirbt für eine Zusammenarbeit von VW mit Konzernen aus China. Seine Idee, chinesische Hersteller sollen hier bei uns produzieren. So könnte aus Panthers Sicht etwa die Zukunft des Standorts Zwickau-Mosel gesichert werden, er sagte im Landtag.
8: Worum es mir dabei nicht geht, ist ein Verkauf oder der Einstieg eines chinesischen staatlichen Investors. Es geht um die Zusammenarbeit mit bestehenden Joint Ventures, an denen VW bereits beteiligt ist, um einen realistischen Blick auf den Automobilmarkt. Chinesische Marken werden auf den europäischen Markt so oder so weiterkommen. Sie werden Fuß fassen. Wir sollten damit pragmatisch umgehen und dafür sorgen, dass Sachsen davon profitiert.
7: Die Bundesregierung hat das neue Heizungsgesetz auf den Weg gebracht. Öl- und Gasheizungen sollen langfristig erlaubt bleiben. Kritiker sehen Nachteile für den Klimaschutz. Weiterer Beschluss: Täter sollen härter bestraft werden, wenn sie bei Raub oder Vergewaltigung K.O.-Tropfen einsetzen. Der Dresdner CSD-Verein hat von der Landesregierung erneut die Einstufung des CSD als politische Demo gefordert. Der Verein hat Innenminister Schuster und Sozialministerin Köpping bei einem Gespräch einen Katalog mit etwa dieser Forderung übergeben. Der Status war dem Straßenfest auf Druck der Landesdirektion aberkannt worden. 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Neue Nachrichten wieder in einer halben Stunde.
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9: In der Nacht kriegen wir viele Wolken und auch weiter Regenschauer, örtlich auch wieder Gewitter. Die Tiefstwerte liegen bei 8 bis 4 Grad. In den Bergen wird es zum Teil stürmisch und kann bis auf 0 Grad runtergehen. Und der Ausblick für eure Region? Morgen, der Feiertag, wird in und um Chemnitz auch wieder wechselhaft. Mal mit Quellwolken, mal mit Sonne. Morgen im Tagesverlauf müssen wir uns aber auch wieder auf Regenschauer und auch einzelne Gewitter einstellen. Wenigstens wird es ein bisschen wärmer. Mit maximal 10 Grad in Auerbach und höchstens 12 Grad in Stelzendorf. Am Brückentag und auch Samstag ändert sich wenig. Es bleibt weiter wechselhaft. Tagsüber geht's weiter mit Schauern und Gewittern. Der Wind lässt ein bisschen nach. Und wir kriegen Freitag und Samstag immerhin zwischen 13 und 16 Grad.
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11: Autobahn A14 Richtung Nossen zwischen Mutschen und Leisnig, Unfall. Es liegen dort Fahrzeugteile auf der Autobahn.
1: Fahrt schön vorsichtig. A17 Prag-Dresden. Zwischen Pirna und der Müglitztalbrücke ist ein Laster liegen geblieben. Hier wechselt der Fahrer das Rad. Auch da fahrt schön vorsichtig. Im Kreis Görlitz ist die Girbichsdorfer Straße gesperrt. Zwischen Girbichsdorf und Görlitz nach einem Unfall. Und geblitzt wird auf der A4 Richtung Dresden am Dreieck Dresden-Nord. Danke fürs Bescheid sagen, Michael. In Dresden Blitzer auf der Grundstraße und in Kleinpösner auf der Dorfstraße, gemeldet von Jens. Wenn ihr was seht, Staus oder Blitzer, ruft gern jederzeit an 0800 023 und 4x4.
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1: Es ist um 6 Uhr und wir wünschen einen schönen Mittwochabend vor einem freien Tag für die meisten. Morgen ist nämlich Vatertag.
9: Ja, aber nicht nur Vatertag. Eigentlich ist es ja auch Christi Himmelfahrt, ne?
1: Was das Ganze soll, warum wir das überhaupt feiern, warum wir frei haben, sagt uns einer, der es weiß, nämlich Daniel Heinze aus der Radio PSR Kirchenredaktion, bei uns in der Feierabendshow zu Gast in 10 Minuten.

0: Till Christi Himmelfahrt und es ist ein kirchlicher Feiertag. Deshalb Daniel Heinze aus der Radio PSA Kirchenredaktion. Was feiern wir denn eigentlich morgen?
1: Ja, das ist ja so ein Fest mit einem absolut abgespaceden Namen. Das klingt so ein bisschen nach Star Trek oder Science Fiction, so Himmelfahrt. Und dahinter steckt so ein bisschen die Idee. Ich glaube, wir müssen mal zurückspulen. Ostern, ihr erinnert euch, da ging es um die Auferstehung. Ne? Jesus ist auferstanden und da haben immer mehr Menschen irgendwie dieses Gefühl gehabt, stimmt, da ist noch was, der ist noch da oder wir sind ihm sogar begegnet. Also die haben gemerkt, das Leben geht irgendwie weiter und Jesus ist noch da. So, und irgendwann kam der Punkt, so erzählt es die Bibel, dass Jesus gesagt hat, so Freunde, das, was wir gemeinsam miteinander aufgebaut haben, diese Idee von der Nächstenliebe, vom Reich Gottes, von der Liebe und so, die müsst ihr jetzt weitertragen. Ich kehre zurück zu meinem Vater und ihr macht hier weiter, aber ich verspreche euch, ich bin die ganze Zeit trotzdem da. Also so dieses, einerseits geht er zurück in den Himmel, andererseits ist er immer für uns da und das ist so die Idee, die an Himmelfahrt gefeiert wird.
0: Okay, und was hat es dann mit diesem eigenartigen Bollerwagen auf sich?
1: Hat wohl auch, es gibt eine Erklärung, hat wohl auch so ein bisschen einen Zusammenhang tatsächlich. Also an dem Tag sind wohl früher die Leute, die Landbesitz hatten, so festlich übers Land geschritten und haben den Landbesitz so ein bisschen abgemessen und mal geguckt, ob noch alles da ist. Und da wurde, glaube ich, eher Schnaps als Weihwasser verwendet. So. Inzwischen ist es ein Festtag, den man als Familienfest feiert, auch in den Kirchen. Und ich glaube, das ist eine nicht nur friedliche Koexistenz, sondern alle freuen sich, dass es hoffentlich ein schöner Tag wird mit vielen Menschen, die einfach draußen sind und das Wetter und das Leben genießen.
0: Genau. Vielen Dank, Daniel Heinze aus der Radio PSA Kirchenredaktion. Wünschen wir dir einen schönen Feiertag morgen, Christi Himmelfahrt oder eben ganz plump Vatertag. 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

0: Gleich 6:30, die Feierabendshow mit Claudia Spitaler und Steffen Lukas. Hier ist Radio PSR.
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0: Richtig. Und wir hören jetzt gleich einen Überraschungshit von einem Mann, der leider nicht mehr am Leben ist. Aber als er noch lebte, hat er getrost jeden Schnellsprech- und jeden Schnellsing-Wettbewerb gewonnen. Ich sage nicht, wer es ist. Lasst euch überraschen. Der Radio PSR Überraschungshit läuft bei uns in der Feierabendshow 6:45.
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8: Mit Daniel Braunberg. Die Chemnitzer Polizei hat nach der Reizgasattacke an der Diesterweg-Oberschule in Gablenz zwei Tatverdächtige ermittelt. Die 15-Jährigen sollen das Gas gestern auf der Schultoilette versprüht haben. Die Folge: Augen- und Atemwegsreizungen bei mehr als 50 Leuten. 8 Schüler kamen ins Krankenhaus. Auch wenn es eigentlich noch zu kühl ist, geht in Sachsen die Freibadsaison los. In Dresden sind das Georg-Arnold-Bad, das Kombibad Prolis sowie die Badestellen Beixdorf und Weißig jetzt offen. Chemnitz zieht morgen mit dem Freibad Gablenz nach. In Leipzig geht's am Montag los. In dieser Saison beteiligt sich Leipzig an einer Plakatkampagne für mehr Respekt. Martin Gräfe von der Sportbäder GmbH sagte uns:
9: Wir sind bei weitem nicht bei den Konflikten, die man sonst so kennt aus Presse und Medien, wo es Schlägereien etc. gibt. Nichtsdestotrotz müssen wir sagen, auch hier und da wünschen wir uns doch ein bisschen mehr Respekt, sowohl gegenüber unserem Personal, aber vor allem natürlich auch untereinander. Und da haben wir uns dieser Kampagne, dieser deutschlandweiten Kampagne auch angeschlossen.
8: Im Vogtlandkreis warnt die Polizei vor Schockanrufen. Gestern hatte es eine regelrechte Welle gegeben. Der Polizei wurden 16 Fälle gemeldet, vor allem aus Plauen. Die Anrufer gaben sich als Polizisten aus oder erzählten von vermeintlichen Unfällen von Angehörigen. Sie blitzten aber überall ab.
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1: In der Nacht kriegen wir viele Wolken und auch weiter Regenschauer, örtlich auch wieder Gewitter. Die Tiefstwerte liegen bei 8 bis 4 Grad. In den Bergen wird es zum Teil stürmisch und kann bis auf 0 Grad runtergehen. Und der Ausblick für eure Region? Morgen, der Feiertag, wird in und um Chemnitz auch wieder wechselhaft. Mal mit Quellwolken, mal mit Sonne. Morgen im Tagesverlauf müssen wir uns aber auch wieder auf Regenschauer und auch einzelne Gewitter einstellen. Wenigstens wird es ein bisschen wärmer. Mit maximal 10 Grad in Auerbach und höchstens 12 Grad in Stelzendorf. Am Brückentag und auch Samstag ändert sich wenig. Es bleibt weiter wechselhaft. Tagsüber geht's weiter mit Schauern und Gewittern. Der Wind lässt ein bisschen nach. Und wir kriegen Freitag und Samstag immerhin zwischen 13 und 16 Grad.
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0: Autobahn A14 Richtung Nossen zwischen Mutschen und Leisnig. Unfall, es liegen dort Fahrzeugteile auf der Autobahn. Fahrt schön vorsichtig. A17 Prag-Dresden. Zwischen Pirna und der Müglitztalbrücke ist ein Laster liegen geblieben. Hier wechselt der Fahrer das Rad. Auch da fahrt schön vorsichtig. Im Kreis Görlitz ist die Girbichsdorfer Straße gesperrt. Zwischen Girbichsdorf und Görlitz nach einem Unfall. Und geblitzt wird auf der A4 Richtung Dresden am Dreieck Dresden-Nord. Danke fürs Bescheid sagen, Michael. In Dresden Blitzer auf der Grundstraße und in Kleinpösner auf der Dorfstraße, gemeldet von Jens. Wenn ihr was seht, Staus oder Blitzer, ruft gern jederzeit an 0800 023 und 4x4.
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0: Hallo, wir sind's, die Gebrüder Ottendorf und Okrilla. Nee, stimmt ja nicht. Wir sind Claudia Svitala und Steffen Lukas.
1: Ja, hallo.
0: So, es ist 6:30 am Mittwochabend. Alle freuen sich, dass morgen frei ist.
1: Ja.
0: Und unsere Radio PSR-Redaktion hat in den letzten Tagen richtig gewurschtelt. Wir wollten nämlich, dass unsere Podcasts fertig werden, damit ihr morgen am Feiertag eine schöne Unterhaltung habt. Es gibt ein neues Sinnlos-Märchen bei uns und es gibt eine neue Folge Macke mit Schuss.
1: Und die ist lustig geworden, ein bisschen leichtfüßig. Welche Macke wir diesmal besprochen haben, wir können es euch ja sagen in 10 Minuten.

0: Luca, Shakira in der Feierabendshow. Wir sind Claudia Svitada und Steffen Lukas. Es ist kurz nach 6:30. Hier ist Radio PSR.
1: Wir haben übrigens einen gemeinsamen Podcast, der Steffen und ich, der heißt Macke mit Schuss. Kleine Schwächen, große Stories. Da geht es um unsere Macken und eben Schwächen. Und die neueste Folge heißt Faulenzen oder Freizeitstress.
0: Eigentlich hätten wir die Folge sehr, sehr kurz gestalten können, weil wir beide so gut wie keine Freizeit haben.
1: Ja.
0: Claudia, die organisiert sich ihre Freizeit immer total zu.
1: Naja, mir fällt das schwer, so abzuschalten und irgendwie so abzupimmeln. Weißt du?
0: Das hast du aber schön gesagt.
1: Na wirklich, einfach so mal, weißt du, in den Tag hineinleben, das ist irgendwie nicht mein Ding.
0: Ja, und ich bin in meiner Freizeit eigentlich zu nichts zu gebrauchen, weil mein Gehirn dann einfach aus ist. Ich kann mich nur benehmen, wenn ich irgendwie gebraucht werde, wenn ich im Beruf bin. Ja. Ansonsten, wenn es um meine Freizeit geht, da bin ich auch zu doof, eine Reise zu buchen. Dann verwechsel ich das Datum und solche Sachen.
1: Da gehen richtig Sachen schief.
0: Richtig schief.
1: Also dramatisch schief, wo man denkt, meine Güte.
0: Es heißt ja nicht umsonst, kleine Schwächen, große Storys.
1: Meine Güte.
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1: 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Und der Überraschungshit läuft bei uns immer am Ende der Stunde.
2: Jetzt ein Song, wo ich euch bitten muss, singt gar nicht erst mit, versucht's gar nicht.
1: Aber das ist doch lustig.
2: Ja, maximal ist es lustig, aber wir sind für den alle zu langsam. Mhm. Hier ist der Schnellsinger at its best, Scatman John. Der Radio PSR Überraschungshit, Scatman. Scatman.

0: Scatman John und Scatman, der Radio PSA Überraschungshit kurz vor 7, der nächste schon in einer Stunde bei uns in der Feierabendshow kurz vor 8.
1: So, und wenn ihr dann Abendbrot macht, laufen bei uns weiter die besten Hits von heute. Da ist die neue von Michael Schulte mit dabei, Lovesick.
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7: Kurz vor 7. Ich bin Gisa Weber. Guten Abend. Das Dresdner Landgericht hat die Urteile im sogenannten Joggermord von Klipphausen verkündet. Es verhängte lebenslange Haftstrafen für die Witwe des Opfers und den früheren Hausmeister und Gärtner des Paares. Das Gericht war überzeugt, die Frau wollte ans Erbe ihres deutlich älteren Ehemanns und überfuhr ihn deshalb im Herbst 2024 beim Joggen. Das Auto hatte der Komplize besorgt, erst zum Tatort und später zur Reparatur gebracht. Chinesische E-Autos made in Sachsen. Mit diesem Vorstoß hat Wirtschaftsminister Panther für Wirbel gesorgt. Aus seiner Sicht sollte VW mit chinesischen Herstellern zusammenarbeiten, um etwa die Zukunft des Standorts Zwickau-Mosel zu sichern. Wir sollten China als Chance für Sachsen begreifen, sagte Panther im Landtag. Die Bundesregierung hat das neue Heizungsgesetz auf den Weg gebracht. Öl- und Gasheizungen sollen langfristig erlaubt bleiben. Kritiker sehen Nachteile für den Klimaschutz. Weiterer Beschluss: Täter sollen härter bestraft werden, wenn sie bei Raub oder Vergewaltigung K.O.-Tropfen einsetzen. Die Opposition kritisiert die Ergebnisse des Koalitionsausschusses von Union und SPD scharf. Die Rede ist etwa von zu vielen Ankündigungen statt Taten. Industrie und Handwerk begrüßen zwar den angekündigten Reformfahrplan, fordern nach dem Aus der 1.000-Euro-Prämie aber weitere Entlastungen. Weltweit trinken die Menschen weniger Wein. Im letzten Jahr ist der Konsum um 2,7% zurückgegangen, teilte die Internationale Organisation für Rebe und Wein mit. Andere Lebensgewohnheiten und wirtschaftliche Unsicherheit machen der Weinindustrie zu schaffen, heißt es. Radio PSR, neue Nachrichten, wieder in einer halben Stunde.
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1: In der Nacht kriegen wir viele Wolken und auch weiter Regenschauer, örtlich auch wieder Gewitter. Die Tiefstwerte liegen bei 8 bis 4 Grad. In den Bergen wird es zum Teil stürmisch und kann bis auf 0 Grad runtergehen. Und der Ausblick für eure Region? Morgen, der Feiertag, wird in und um Chemnitz auch wieder wechselhaft. Mal mit Quellwolken, mal mit Sonne. Morgen im Tagesverlauf müssen wir uns aber auch wieder auf Regenschauer und auch einzelne Gewitter einstellen. Wenigstens wird es ein bisschen wärmer. Mit maximal 10 Grad in Auerbach und höchstens 12 Grad in Stelzendorf. Am Brückentag und auch Samstag ändert sich wenig. Es bleibt weiter wechselhaft. Tagsüber geht's weiter mit Schauern und Gewittern. Der Wind lässt ein bisschen nach. Und wir kriegen Freitag und Samstag immerhin zwischen 13 und 16 Grad.
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8: Auf der A9 Nürnberg Richtung Berlin, Achtung, zwischen Leipzig West und Großkugel ist ein Unfall passiert. In Berzdorf ist die Schenkgasse in Höhe der Hauptstraße in beiden Richtungen gesperrt. Geblitzt wird in Leipzig stadtauswärts auf dem Lausener Bogen. Auf der A38 Leipzig Richtung Halle zwischen Leipzig Süd und Neuehardt in der Baustelle. Außerdem steht ein Blitzer auf der A13 Dresden Richtung Schönefelder Kreuz kurz nach der Auffahrt Radeburg. Staus oder Blitzer einfach melden unter 0800 023 und 4x4.
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0: Um 7 am Mittwochabend.
9: Map, map, map, map.
0: Wo sind hier die Austaste?
9: Map, map.
0: Hose runter, Abendbrotvergleich. Was gibt's denn bei Svitalas heute zu essen? Wir brauchen Inspiration.
10: Ich glaube, heute gibt's einfach mal Döner.
0: Ah, das weißt du? Natürlich auch nicht schlecht.
10: Weil wir müssen noch einkaufen fahren.
0: Was bist du für ein Soßentyp bei Döner?
10: Kräuter Knoblauch.
0: Kräuter, also eine Soße nur.
10: Nee, ich darf auch manchmal zwei Soßen.
0: Ein bisschen scharfe Soße auch?
10: Nee, gar nicht.
0: Gar nicht scharfe Soße?
10: Nee, kann ich nicht.
0: Okay.
10: Tut mir der Mund weh, habe ich keinen Spaß mehr.
0: Ich sage immer nur ein kleines bisschen scharfe Soße, damit sie mir das Brot nicht so voll schmieren.
10: Ja.
0: Ich brauche nicht den zweiten Schwaps dann zum Schluss. Brauche ich einfach nicht.
10: Echt, ja?
0: Nee, ich brauche die Soßen nicht. Mhm. Alles andere, Döner, 10 Punkte.
10: Finde ich auch. Was gibt's bei dir heute?
0: Erbsensuppe aus der Dose.
10: Okay.
0: Ja, da freue ich mich schon den ganzen Tag drauf. Muss wirklich. Also ich bin so einer. Ich bin, falls ihr euch immer fragt in der Kaufhalle, wer isst sowas? Ich.
10: Und dann noch eine Bockwurst drin?
0: Na klar, eine Bockwurst drin geschnippelt, noch eine frische. Ach, herrlich.
10: Lecki.
0: Macht das auch. Guten Appetit.

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1: Hallo, ich bin Daniel Heinze. Hab Mut, steh auf. Diese Aufforderung ging an einen blinden Bettler namens Bartimäus, erzählt die Bibel. Und sie ist das Leitwort des 104. Deutschen Katholikentages, der heute Abend in Würzburg startet. Auch viele Christen aus Sachsen sind bei diesem Großevent mit über 900 Veranstaltungen bis zum Sonntag mit dabei. Als dieser Bettler aus der Bibel erfuhr, dass Jesus in der Stadt sei, da rief er laut nach ihm. Sei still, herrschten die Leute den Blinden da erstmal an. Doch Jesus bekam das alles mit und er meinte, nee, ruf den mal her. Also gut. Und da riefen die Leute eben zu dem Bettler, hab Mut, steh auf, er ruft dich. Ja, Bartimäus war einer von den Schwachen, einer vom Rand, krank, bestimmt enttäuscht vom Leben und allein. Vielleicht fühlte er sich benachteiligt, ausgegrenzt oder einfach kraftlos und erschöpft. Und doch war da sein Glaube. Er erkannte, dass Jesus besonders ist, ihn sieht, ihm zuhört, ihn vielleicht heilt. Und tatsächlich, Jesus sagte später zu dem Blinden, dein Glaube hat dir geholfen. Und plötzlich konnte Bartimäus wieder sehen. Ein Wunder. Vieles besorgt auch mich in der Welt und privat. Krankheiten, Streits, Konflikte, Breaking News und Krisen. Oft fühle ich mich schwach, ungesehen, kraftlos, so wie der blinde Bartimäus aus der Bibel. Doch gerade dann, so hoffe ich, trägt mich mein Glaube. Die Hoffnung, dass Gott mich sieht, bei mir ist. Darauf darf ich bauen, daraus Kraft ziehen, um eben nicht tatenlos sitzen oder liegen zu bleiben, sondern aktiv zu werden und etwas zu bewegen in der Welt, durch mein Tun einen Unterschied zu machen. Ja, um diesem Ruf zu folgen, der eben auch mir gilt. Hab Mut, steh auf.
0: Ein Service der katholischen Kirche in Sachsen.
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3: Mit Daniel Braunberg. Nach dem Fenstersturz eines Kindes in Chemnitz ermittelt die Polizei zu den Umständen. Der dreijährige Junge war am Abend aus seinem Fenster im vierten Stock eines Mehrfamilienhauses auf dem Sonnenberg gestürzt. Das Kind kam schwer verletzt ins Krankenhaus. Wie es dazu kommen konnte, war zunächst unklar. Auch wenn das Wetter noch nicht so richtig mitspielt, sind die ersten Freibäder in Sachsen in die neue Saison gestartet. In Dresden ist jetzt unter anderem das Georg-Arnold-Bad geöffnet. Morgen folgt dann das Freibad Gablenz in Chemnitz. In Leipzig geht's erst am Montag mit dem Schreberbad los. Martin Gräfe von der Leipziger Sportbäder GmbH sagte uns,
4: es gibt ganz viele, die darauf warten. Also wir haben hier, insbesondere im Schreberbad, das Privileg, dass wir ganz, ganz viele Frühschwimmer haben. Und die Frühschwimmer, die hierher kommen, teilweise auch mit Neoprenanzug, denen ist es völlig egal, ob das regnet, ob die Sonne scheint, ob es kalt ist, ob Wind ist, die kommen auf jeden Fall.
3: Wie müssen sich kleine und mittlere Unternehmen aus der Region aufstellen, um auch künftig noch gute Geschäfte zu machen? Darum geht es bei einer Zukunftskonvention in Chemnitz. Die IHK will Firmen helfen, globale Trends zu erkennen und darauf zu reagieren. Für die Zukunftskonvention muss man sich anmelden. Radio PSR, neue Nachrichten wieder in einer halben Stunde.
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5: In der Nacht kriegen wir viele Wolken und auch weiter Regenschauer, örtlich auch wieder Gewitter. Die Tiefstwerte liegen bei 8 bis 4 Grad. In den Bergen wird es zum Teil stürmisch und kann bis auf 0 Grad runtergehen. Und der Ausblick für eure Region? Morgen, der Feiertag, wird in und um Chemnitz auch wieder wechselhaft. Mal mit Quellwolken, mal mit Sonne. Morgen im Tagesverlauf müssen wir uns aber auch wieder auf Regenschauer und auch einzelne Gewitter einstellen. Wenigstens wird es ein bisschen wärmer. Mit maximal 10 Grad in Auerbach und höchstens 12 Grad in Stelzendorf. Am Brückentag und auch Samstag ändert sich wenig. Es bleibt weiter wechselhaft. Tagsüber geht's weiter mit Schauern und Gewittern. Der Wind lässt ein bisschen nach. Und wir kriegen Freitag und Samstag immerhin zwischen 13 und 16 Grad.
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6: Auf der A9 Nürnberg Richtung Berlin ist zwischen Leipzig West und Großkugel ein Unfall passiert. Die linke und mittlere Spur sind gesperrt. geblitzt wird in Leipzig statt auswärts auf dem Lausener Bogen. Auf der A38 Leipzig Richtung Halle zwischen Leipzig Süd und Neuehardt in der Baustelle. Außerdem steht ein Blitzer auf der A13 Dresden Richtung Schönefelder Kreuz kurz nach der Auffahrt Radeburg. Staus oder Blitzer einfach melden unter 0800 023 und 4x4.
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7: Wir sind's, Claudia Svitala und Steffen Lukas. Es ist 7:30 am Mittwochabend.
5: Und ihr wisst, für noch mehr Abwechslung gibt's hier bei Radio PSR den Überraschungshit. Der läuft immer am Ende der Stunde. Und das ist oft ein besonderer Song, der so oft nicht im Radio läuft.
7: Es ist das große Gefühl, was wir hier bedienen, kurz vor 8 aus dem Jahre 1989. Mehr will ich noch nicht verraten. Es ist ein Typ, der singt und ihr habt Gänsehaut. Jede Wette. Gleich kurz vor 8, der Radio PSR Überraschungshit.

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1: Immer am Ende der Stunde hört ihr bei uns einen ganz besonderen Song, der so oft nicht im Radio läuft.
2: Und ich muss bei Claudia Svitala nur den Namen des Interpreten erwähnen und sofort läuft das gesamte ziemlich heiße Musikvideo vor deinen Augen ab.
1: Der war ja auch heiß, sind wir ehrlich. Also ja. So am Strand sich regelnd mit einem Topmodel.
2: Jetzt wird er bald 70 Jahre alt, Ende des Monats Juni. Und wir hören ihn jetzt mit seiner jugendlichen Stimme aus dem Jahr 89. Der Radio PSR Überraschungshit von Chris Isaak. Hier ist Wicked Game.

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5: Kurz vor 8. Ich bin Gisa Weber. Guten Abend. Das Dresdner Landgericht hat die Urteile im sogenannten Joggermord von Klipphausen verkündet. Es verhängte lebenslange Haftstrafen für die Witwe des Opfers und den früheren Hausmeister und Gärtner des Paares. Die Frau hatte ihren Mann im Herbst 2024 überfahren, um ans Erbe zu kommen. Der Mitangeklagte war eingeweiht und half ihr dabei. Chinesische E-Autos made in Sachsen. Mit diesem Vorstoß hat Wirtschaftsminister Panther für Wirbel gesorgt. Im Landtag hat er seine Idee nun genauer erklärt. Aus Panthers Sicht sollte VW mit chinesischen Herstellern zusammenarbeiten, um etwa die Zukunft des Standorts Zwickau-Mosel zu sichern. Panther sagte:
6: Wir werden weiter um sächsische Standorte kämpfen, damit wir die Zukunft der Arbeitsplätze bei VW und bei den Zulieferern sichern können, damit Zehntausende Familien in Sachsen eine Perspektive haben. Dabei ist für mich klar, immer nur dagegen sein, das kann jeder. Ich bin der Meinung, pragmatische Lösungen sind gefragt, denn entweder man geht mit der Zeit oder man geht mit der Zeit.
5: Die Bundesregierung hat das Heizungsgesetz endgültig überarbeitet. Öl- und Gasheizungen sollen langfristig erlaubt bleiben. Außerdem sollen K.O.-Tropfen bei Raub und Vergewaltigung rechtlich in Zukunft wie eine Waffe gewertet werden. Der Bundestag muss beiden Gesetzentwürfen noch zustimmen. Die Gewerkschaft Verdi ruft übermorgen zu bundesweiten Warnstreiks im Handel auf. Beschäftigte in Supermärkten, Lagern und im Großhandel sollen ihre Arbeit niederlegen. In vielen Städten gibt es Kundgebungen. Hintergrund sind stockende Tarifverhandlungen. Radio PSR, neue Nachrichten, wieder in einer halben Stunde.
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7: In der Nacht kriegen wir viele Wolken und auch weiter Regenschauer, örtlich auch wieder Gewitter. Die Tiefstwerte liegen bei 8 bis 4 Grad. In den Bergen wird es zum Teil stürmisch und kann bis auf 0 Grad runtergehen. Und der Ausblick für eure Region? Morgen, der Feiertag, wird in und um Chemnitz auch wieder wechselhaft. Mal mit Quellwolken, mal mit Sonne. Morgen im Tagesverlauf müssen wir uns aber auch wieder auf Regenschauer und auch einzelne Gewitter einstellen. Wenigstens wird es ein bisschen wärmer. Mit maximal 10 Grad in Auerbach und höchstens 12 Grad in Stelzendorf. Am Brückentag und auch Samstag ändert sich wenig. Es bleibt weiter wechselhaft. Tagsüber geht's weiter mit Schauern und Gewittern. Der Wind lässt ein bisschen nach. Und wir kriegen Freitag und Samstag immerhin zwischen 13 und 16 Grad.
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9: Auf der A9 Nürnberg Richtung Berlin, bitte aufpassen, zwischen Leipzig West und Großkugel ist ein Unfall passiert. Die linke und mittlere Spur sind gesperrt. Auf der A72 Chemnitz Richtung Leipzig ist zwischen Chemnitz-Röhrsdorf und Hartmannsdorf ein Unfall passiert und die rechte Spur ist gesperrt. Und auf der B87 Leipzig Richtung Torgau beim Ortseingang Taucher hat es einen Unfall gegeben. Geblitzt wird in Leipzig stadtauswärts auf dem Lausener Bogen, außerdem auf der A38 Leipzig Richtung Halle zwischen Leipzig Süd und Neuhardt in der Baustelle. In Dresden steht ein Blitzer stadtauswärts auf der Grundstraße. Staus oder Blitzer einfach melden unter 0800 023 und 4x4.

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3: Mit Daniel Braunberg. Die Chemnitzer Polizei hat nach der Reizgasattacke an der Diesterweg-Oberschule in Gablenz zwei Tatverdächtige ermittelt. Die 15-Jährigen sollen das Gas gestern auf der Schultoilette versprüht haben. Die Folge: Augen- und Atemwegsreizungen bei mehr als 50 Leuten. 8 Schüler kamen ins Krankenhaus. Auch wenn es eigentlich noch zu kühl ist, geht in Sachsen die Freibadsaison los. In Dresden sind das Georg-Arnold-Bad, das Kombibad Prolis sowie die Badestellen Weixdorf und Weißig jetzt offen. Chemnitz zieht morgen mit dem Freibad Gablenz nach, in Leipzig geht's am Montag los. In dieser Saison beteiligt sich Leipzig an einer Plakatkampagne für mehr Respekt. Martin Gräfe von der Sportbäder GmbH sagte uns:
4: Wir sind bei Weitem nicht bei den Konflikten, die man sonst so kennt aus Presse und Medien, wo es Schlägereien etc. gibt. Nichtsdestotrotz müssen wir sagen, auch hier und da wünschen wir uns doch ein bisschen mehr Respekt, sowohl gegenüber unserem Personal, aber vor allem natürlich auch untereinander. Und da haben wir uns dieser Kampagne, dieser deutschlandweiten Kampagne auch angeschlossen.
3: Im Vogtlandkreis warnt die Polizei vor Schockanrufen. Gestern hatte es eine regelrechte Welle gegeben. Der Polizei wurden 16 Fälle gemeldet, vor allem aus Plauen. Die Anrufer gaben sich als Polizisten aus oder erzählten von vermeintlichen Unfällen von Angehörigen. Sie blitzten aber überall ab. Radio PSR, neue Nachrichten wieder in einer halben Stunde.
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5: In der Nacht kriegen wir viele Wolken und auch weiter Regenschauer, örtlich auch wieder Gewitter. Die Tiefstwerte liegen bei 8 bis 4 Grad. In den Bergen wird es zum Teil stürmisch und kann bis auf 0 Grad runtergehen. Und der Ausblick für eure Region? Morgen, der Feiertag, wird in und um Chemnitz auch wieder wechselhaft. Mal mit Quellwolken, mal mit Sonne. Morgen im Tagesverlauf müssen wir uns aber auch wieder auf Regenschauer und auch einzelne Gewitter einstellen. Wenigstens wird es ein bisschen wärmer. Mit maximal 10 Grad in Auerbach und höchstens 12 Grad in Stelzendorf. Am Brückentag und auch Samstag ändert sich wenig. Es bleibt weiter wechselhaft. Tagsüber geht's weiter mit Schauern und Gewittern. Der Wind lässt ein bisschen nach. Und wir kriegen Freitag und Samstag immerhin zwischen 13 und 16 Grad.
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6: Auf der A9 Nürnberg Richtung Berlin. Bitte aufpassen, zwischen Leipzig-West und Großkugel ist ein Unfall passiert. Die linke und mittlere Spur sind gesperrt. Auf der A72 Chemnitz Richtung Leipzig ist zwischen Chemnitz-Röhrsdorf und Hartmannsdorf ein Unfall passiert und die rechte Spur ist gesperrt. Und auf der B87 Leipzig Richtung Torgau beim Ortseingang Taucher hat es einen Unfall gegeben. Staus oder Blitzer einfach melden unter 0800 023 und 4x die 4.
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4: Kurz vor neun, ich bin Gisa Weber, guten Abend. Das Dresdner Landgericht hat die Urteile im sogenannten Joggermord von Klipphausen verkündet. Es verhängte lebenslange Haftstrafen für die Witwe des Opfers und den früheren Hausmeister und Gärtner des Paares. Das Gericht war überzeugt, die Frau wollte ans Erbe ihres deutlich älteren Ehemanns und überfuhr ihn deshalb im Herbst 2024 beim Joggen. Das Auto hatte der Komplize besorgt, erst zum Tatort und später zur Reparatur gebracht. Die Gewerkschaft Verdi hat für übermorgen bundesweite Warnstreiks im Handel angekündigt. Grund sind die festgefahrenen Tarifverhandlungen mit dem Handelsverband Deutschland. Betroffen ist eine riesige Branche. Über 5 Millionen Menschen arbeiten im deutschen Handel. Davon über 3 Millionen im Einzelhandel. Die Bundesregierung hat das neue Heizungsgesetz auf den Weg gebracht. Öl- und Gasheizungen sollen langfristig erlaubt bleiben. Kritiker sehen Nachteile für den Klimaschutz. Weiterer Beschluss: Täter sollen härter bestraft werden, wenn sie bei Raub oder Vergewaltigung K.O.-Tropfen einsetzen. Die neuen Milka-Tafeln mit nur noch 90 Gramm hätten so nicht verkauft werden dürfen. Das hat das Landgericht Bremen entschieden. Denn die Verpackung sieht fast genauso aus wie früher bei der 100-Gramm-Tafel. Weil die Tafel gleichzeitig teurer geworden ist, werden Verbraucher getäuscht, so das Gericht. Radio PSR, neue Nachrichten, wieder in einer halben Stunde.
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5: In der Nacht kriegen wir viele Wolken und auch weiter Regenschauer, örtlich auch wieder Gewitter. Die Tiefstwerte liegen bei 8 bis 4 Grad. In den Bergen wird es zum Teil stürmisch und kann bis auf 0 Grad runtergehen. Und der Ausblick für eure Region? Morgen, der Feiertag, wird in und um Chemnitz auch wieder wechselhaft. Mal mit Quellwolken, mal mit Sonne. Morgen im Tagesverlauf müssen wir uns aber auch wieder auf Regenschauer und auch einzelne Gewitter einstellen. Wenigstens wird es ein bisschen wärmer. Mit maximal 10 Grad in Auerbach und höchstens 12 Grad in Stelzendorf. Am Brückentag und auch Samstag ändert sich wenig. Es bleibt weiter wechselhaft. Tagsüber geht's weiter mit Schauern und Gewittern. Der Wind lässt ein bisschen nach. Und wir kriegen Freitag und Samstag immerhin zwischen 13 und 16 Grad.
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6: Auf der A4 Chemnitz Richtung Dresden, Achtung, in Höhe vom Dreieck Dresden Nord ist ein Unfall passiert. Auf der A9 Nürnberg Richtung Berlin ist zwischen Leipzig West und Großkugel ein Unfall passiert. Die linke und mittlere Spur sind gesperrt. Und auf der B87 Leipzig Richtung Torgau ist beim Ortseingang Taucher ein Unfall passiert. Staus oder Blitzer einfach melden unter 0800 023 und 4x4.

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1: mit Daniel Braunberg. Nach dem Fenstersturz eines Kindes in Chemnitz ermittelt die Polizei zu den Umständen. Der dreijährige Junge war am Abend aus seinem Fenster im vierten Stock eines Mehrfamilienhauses auf dem Sonnenberg gestürzt. Das Kind kam schwer verletzt ins Krankenhaus. Wie es dazu kommen konnte, war zunächst unklar. Auch wenn das Wetter noch nicht so richtig mitspielt, sind die ersten Freibäder in Sachsen in die neue Saison gestartet. In Dresden ist jetzt unter anderem das Georg-Arnold-Bad geöffnet. Morgen folgt dann das Freibad Gablenz in Chemnitz. In Leipzig geht's erst am Montag mit dem Schreberbad los. Martin Gräfe von der Leipziger Sportbäder GmbH sagte uns:
2: Es gibt ganz viele, die darauf warten. Also wir haben hier, insbesondere im Schreberbad, das Privileg, dass wir ganz, ganz viele Frühschwimmer haben. Und die Frühschwimmer, die hierher kommen, teilweise auch mit Neoprenanzug, denen ist es völlig egal, ob das regnet, ob die Sonne scheint, ob es kalt ist, ob Wind ist, die kommen auf jeden Fall.
1: Wie müssen sich kleine und mittlere Unternehmen aus der Region aufstellen, um auch künftig noch gute Geschäfte zu machen? Darum geht es bei einer Zukunftskonvention in Chemnitz. Die IHK will Firmen helfen, globale Trends zu erkennen und darauf zu reagieren. Für die Zukunftskonvention muss man sich anmelden. Radio PSR, neue Nachrichten wieder in einer halben Stunde.
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3: In der Nacht kriegen wir viele Wolken und auch weiter Regenschauer, örtlich auch wieder Gewitter. Die Tiefstwerte liegen bei 8 bis 4 Grad. In den Bergen wird es zum Teil stürmisch und kann bis auf 0 Grad runtergehen. Und der Ausblick für eure Region? Morgen, der Feiertag, wird in und um Chemnitz auch wieder wechselhaft. Mal mit Quellwolken, mal mit Sonne. Morgen im Tagesverlauf müssen wir uns aber auch wieder auf Regenschauer und auch einzelne Gewitter einstellen. Wenigstens wird es ein bisschen wärmer. Mit maximal 10 Grad in Auerbach und höchstens 12 Grad in Stelzendorf. Am Brückentag und auch Samstag ändert sich wenig. Es bleibt weiter wechselhaft. Tagsüber geht's weiter mit Schauern und Gewittern. Der Wind lässt ein bisschen nach. Und wir kriegen Freitag und Samstag immerhin zwischen 13 und 16 Grad.
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4: Auf der A4 Chemnitz Richtung Dresden. Achtung, in Höhe vom Dreieck Dresden Nord ist ein Unfall passiert. Auf der A9 Nürnberg Richtung Berlin sind zwischen Leipzig West und Großkugel die linke und mittlere Spur nach einem Unfall gesperrt. Staus oder Blitzer einfach melden unter 0800 023 und 4x die 4.

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1: Kurz vor 10. Ich bin Hanna Messerschmidt. Guten Abend. Die Gewerkschaft Verdi hat für übermorgen bundesweite Warnstreiks im Handel angekündigt. Beschäftigte in Supermärkten, Lagern und im Großhandel sollen ihre Arbeit niederlegen. Philipp Nützig.
2: Betroffen ist eine riesige Branche. Über 5 Millionen Menschen arbeiten im deutschen Handel, davon über 3 Millionen im Einzelhandel. Auslöser der Streiks sind festgefahrene Tarifgespräche. Verdi fordert 7% mehr Lohn, mindestens aber ein Plus von 225 Euro pro Monat. Der Handelsverband Deutschland hatte bereits vor Start der Verhandlung von unrealistischen Forderungen gesprochen. Unter anderem in Frankfurt, Hamburg, Stuttgart und Dortmund sind Kundgebungen geplant.
1: Die Bundesregierung hat das neue Heizungsgesetz auf den Weg gebracht. Öl- und Gasheizungen sollen langfristig erlaubt bleiben. Kritiker sehen Nachteile für den Klimaschutz. Weiterer Beschluss: Täter sollen härter bestraft werden, wenn sie bei Raub oder Vergewaltigung K.O.-Tropfen einsetzen. Nach fast einem Jahr ist der Prozess um den sogenannten Joggermord von Klipphausen zu Ende gegangen. Das Dresdner Landgericht verurteilte die Witwe des Opfers und ihren Komplizen zu lebenslanger Haft. Daniel Bornberg berichtet.
3: Der Fall hatte im Herbst 2024 für Schlagzeilen gesorgt. Das Opfer, ein wohlhabender Anwalt und Insolvenzverwalter, die Täterin, dessen Ehefrau. Der Komplize, der frühere Hausmeister und Gärtner des Paares. Das Gericht war überzeugt, die Frau wollte ans Erbe ihres deutlich älteren Ehemanns und überfuhr ihn deshalb beim Joggen. Das Auto hatte damals der Komplize besorgt, erst zum Tatort und später zur Reparatur gebracht.
1: Die neuen Milka-Tafeln mit nur noch 90 Gramm hätten so nicht verkauft werden dürfen. Das hat das Landgericht Bremen entschieden. Denn die Verpackung sieht fast genauso aus wie früher bei der 100-Gramm-Tafel. Weil die Tafel gleichzeitig teurer geworden ist, werden Verbraucher getäuscht, so das Gericht. Radio PSR. 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
4: In der Nacht kriegen wir viele Wolken und auch weiter Regenschauer, örtlich auch wieder Gewitter. Die Tiefstwerte liegen bei 8 bis 4 Grad. In den Bergen wird es zum Teil stürmisch und kann bis auf 0 Grad runtergehen. Und der Ausblick für eure Region? Morgen, der Feiertag, wird in und um Chemnitz auch wieder wechselhaft. Mal mit Quellwolken, mal mit Sonne. Morgen im Tagesverlauf müssen wir uns aber auch wieder auf Regenschauer und auch einzelne Gewitter einstellen. Wenigstens wird es ein bisschen wärmer. Mit maximal 10 Grad in Auerbach und höchstens 12 Grad in Stelzendorf. Am Brückentag und auch Samstag ändert sich wenig. Es bleibt weiter wechselhaft. Tagsüber geht's weiter mit Schauern und Gewittern. Der Wind lässt ein bisschen nach. Und wir kriegen Freitag und Samstag immerhin zwischen 13 und 16 Grad.
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5: Auf der A4 Chemnitz Richtung Dresden. Achtung, in Höhe vom Dreieck Dresden Nord ist ein Unfall passiert. Und auf der A9 Nürnberg Richtung Berlin ist die linke Spur zwischen Leipzig West und Großkugel nach einem Unfall gesperrt. Staus oder Blitzer einfach melden unter 0800 023 und 4x4.

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2: Kurz vor 10:30. Ich bin Hanna Messerschmidt. Guten Abend. Die Gewerkschaft Verdi ruft übermorgen zu bundesweiten Warnstreiks im Handel auf. Beschäftigte in Supermärkten, Lagern und im Großhandel sollen ihre Arbeit niederlegen. In vielen Städten gibt es Kundgebungen. Hintergrund sind stockende Tarifverhandlungen. Die Bundesregierung hat das neue Heizungsgesetz auf den Weg gebracht. Öl- und Gasheizungen sollen langfristig erlaubt bleiben. Kritiker sehen Nachteile für den Klimaschutz. Weiterer Beschluss: Täter sollen härter bestraft werden, wenn sie bei Raub oder Vergewaltigung K.O.-Tropfen einsetzen. Zum ersten Mal seit fast 10 Jahren ist wieder ein US-Präsident nach China gereist. Donald Trump trifft unter anderem auf Staatschef Xi. Im Mittelpunkt der Gespräche stehen der Iran-Krieg, der Streit um Taiwan und neue Wirtschaftsdeals zwischen den beiden Supermächten. Nach fast einem Jahr ist der Prozess um den sogenannten Joggermord von Klipphausen zu Ende gegangen. Das Dresdner Landgericht verurteilte die Witwe des Opfers und ihren Komplizen zu lebenslanger Haft. Die Frau hatte ihren wohlhabenden Mann überfahren, um ans Erbe zu kommen. Der frühere Hausmeister und Gärtner des Paares half ihr dabei. Radio PSR. 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
3: In der Nacht kriegen wir viele Wolken und auch weiter Regenschauer, örtlich auch wieder Gewitter. Die Tiefstwerte liegen bei 8 bis 4 Grad. In den Bergen wird es zum Teil stürmisch und kann bis auf 0 Grad runtergehen. Und der Ausblick für eure Region? Morgen, der Feiertag, wird in und um Chemnitz auch wieder wechselhaft. Mal mit Quellwolken, mal mit Sonne. Morgen im Tagesverlauf müssen wir uns aber auch wieder auf Regenschauer und auch einzelne Gewitter einstellen. Wenigstens wird es ein bisschen wärmer. Mit maximal 10 Grad in Auerbach und höchstens 12 Grad in Stelzendorf. Am Brückentag und auch Samstag ändert sich wenig. Es bleibt weiter wechselhaft. Tagsüber geht's weiter mit Schauern und Gewittern. Der Wind lässt ein bisschen nach. Und wir kriegen Freitag und Samstag immerhin zwischen 13 und 16 Grad.
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4: Auf der A9 Halle-Leipzig Richtung Berlin. Achtung, zwischen dem Schkeuditzer Kreuz und Wiedemar ist ein Unfall passiert. Und auf der A9 Nürnberg Richtung Berlin ist die linke Spur zwischen Leipzig-West und Großkugel nach einem Unfall gesperrt. Staus oder Blitzer einfach melden unter 0800 023 und 4x4.

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1: Kurz vor 11. Ich bin Hanna Messerschmidt. Guten Abend. Die Gewerkschaft Verdi hat für übermorgen bundesweite Warnstreiks im Handel angekündigt. Grund sind die festgefahrenen Tarifverhandlungen mit dem Handelsverband Deutschland. Betroffen ist eine riesige Branche. Über 5 Millionen Menschen arbeiten im deutschen Handel, davon über 3 Millionen im Einzelhandel. Die Bundesregierung hat das Heizungsgesetz endgültig überarbeitet. Öl- und Gasheizungen sollen langfristig erlaubt bleiben, also auch nach 2045. Umweltverbände kritisieren das scharf. Beim BUND spricht man etwa von einer klimapolitischen Bankrotterklärung. Weiterer Beschluss: Wer K.O.-Tropfen für eine Vergewaltigung einsetzt, muss künftig mit mindestens 5 Jahren Freiheitsstrafe rechnen. Bundesjustizministerin Hubig.
2: Die Täter mischen heimlich Substanzen unter, um Menschen wehrlos zu machen. Tatorte sind Bars und Clubs. Das ist entsetzlich, wenn das Opfern passiert.
1: Der Bundestag muss den Gesetzentwürfen noch zustimmen. Das Dresdner Landgericht hat die Urteile im sogenannten Joggermord von Klipphausen verkündet. Es verhängte lebenslange Haftstrafen für die Witwe des Opfers und den früheren Hausmeister und Gärtner des Paares. Das Gericht war überzeugt, die Frau wollte ans Erbe ihres deutlich älteren Ehemanns und überfuhr ihn deshalb im Herbst 2024 beim Joggen. Das Auto hatte der Komplize besorgt, erst zum Tatort und später zur Reparatur gebracht. Deutsche Unis stehen bei ausländischen Studenten weiter hoch im Kurs. Im UNESCO-Ranking der beliebtesten Studieländer liegt Deutschland auf Platz 4, hinter den USA, Großbritannien und Australien. 30% der Erstsemester an deutschen Unis kommen laut Statistischem Bundesamt aus dem Ausland. 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
3: In der Nacht kriegen wir viele Wolken und auch weiter Regenschauer, örtlich auch wieder Gewitter. Die Tiefstwerte liegen bei 8 bis 4 Grad. In den Bergen wird es zum Teil stürmisch und kann bis auf 0 Grad runtergehen. Und der Ausblick für eure Region? Morgen, der Feiertag, wird in und um Chemnitz auch wieder wechselhaft. Mal mit Quellwolken, mal mit Sonne. Morgen im Tagesverlauf müssen wir uns aber auch wieder auf Regenschauer und auch einzelne Gewitter einstellen. Wenigstens wird es ein bisschen wärmer. Mit maximal 10 Grad in Auerbach und höchstens 12 Grad in Stelzendorf. Am Brückentag und auch Samstag ändert sich wenig. Es bleibt weiter wechselhaft. Tagsüber geht's weiter mit Schauern und Gewittern. Der Wind lässt ein bisschen nach. Und wir kriegen Freitag und Samstag immerhin zwischen 13 und 16 Grad.
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4: Auf der A9 Halle-Leipzig Richtung Berlin. Bitte aufpassen, zwischen dem Schkeuditzer Kreuz und Wiedemar ist ein Unfall passiert. Auf der A9 Nürnberg Richtung Berlin ist die rechte Spur zwischen Leipzig-West und Großkugel nach einem Unfall gesperrt. Die Luckaer Straße ist zwischen Windisch-Loiber und Gerstenberg gesperrt. Und im Erzgebirgskreis ist die Dorf-Chemnitzer Straße zwischen Zwönitz und Dorf Chemnitz in beiden Richtungen gesperrt. Staus oder Blitzer einfach melden unter 0800 023 und 4x4.

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1: Kurz vor 11:30. Ich bin Hanna Messerschmidt. Guten Abend. Die Gewerkschaft Verdi hat für übermorgen bundesweite Warnstreiks im Handel angekündigt. Grund sind die festgefahrenen Tarifverhandlungen mit dem Handelsverband Deutschland. Betroffen ist eine riesige Branche. Über 5 Millionen Menschen arbeiten im deutschen Handel, davon über 3 Millionen im Einzelhandel. Die Bundesregierung hat das Heizungsgesetz endgültig überarbeitet. Öl- und Gasheizungen sollen langfristig erlaubt bleiben. Außerdem sollen K.O.-Tropfen bei Raub und Vergewaltigung rechtlich in Zukunft wie eine Waffe gewertet werden. Der Bundestag muss beiden Gesetzentwürfen noch zustimmen. Das Dresdner Landgericht hat die Urteile im sogenannten Joggermord von Klipphausen verkündet. Es verhängte lebenslange Haftstrafen für die Witwe des Opfers und den früheren Hausmeister und Gärtner des Paares. Die Frau hatte ihren Mann im Herbst 2024 überfahren, um ans Erbe zu kommen. Der Mitangeklagte war eingeweiht und half ihr dabei. Deutsche Unis stehen bei ausländischen Studenten weiter hoch im Kurs. Im UNESCO-Ranking der beliebtesten Studiländer liegt Deutschland auf Platz 4, hinter den USA, Großbritannien und Australien. 30% der Erstsemester an deutschen Unis kommen laut Statistischem Bundesamt aus dem Ausland. 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
2: In der Nacht kriegen wir viele Wolken und auch weiter Regenschauer, örtlich auch wieder Gewitter. Die Tiefstwerte liegen bei 8 bis 4 Grad. In den Bergen wird es zum Teil stürmisch und kann bis auf 0 Grad runtergehen. Und der Ausblick für eure Region? Morgen, der Feiertag, wird in und um Chemnitz auch wieder wechselhaft. Mal mit Quellwolken, mal mit Sonne. Morgen im Tagesverlauf müssen wir uns aber auch wieder auf Regenschauer und auch einzelne Gewitter einstellen. Wenigstens wird es ein bisschen wärmer. Mit maximal 10 Grad in Auerbach und höchstens 12 Grad in Stelzendorf. Am Brückentag und auch Samstag ändert sich wenig. Es bleibt weiter wechselhaft. Tagsüber geht's weiter mit Schauern und Gewittern. Der Wind lässt ein bisschen nach. Und wir kriegen Freitag und Samstag immerhin zwischen 13 und 16 Grad.
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3: Auf der A9 Halle-Leipzig Richtung Berlin. Bitte aufpassen, zwischen dem Schkeuditzer Kreuz und Wiedemar ist ein Unfall passiert und die mittlere und die rechte Spur sind gesperrt. Auf der A9 Nürnberg Richtung Berlin ist die rechte Spur zwischen Leipzig-West und Großkugel nach einem Unfall gesperrt. Die Luckaer Straße ist zwischen Windisch-Loiba und Gerstenberg gesperrt. Im Erzgebirgskreis ist die Dorf-Chemnitzer Straße zwischen Zwönitz und Dorf-Chemnitz in beiden Richtungen dicht. Und im Erzgebirgskreis ist die Kleinneu-Schönberger Straße in Höhe von Olbernhau in beiden Richtungen gesperrt. Staus oder Blitzer einfach melden unter 0800 023 und 4x4.

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2: Kurz vor 12. Ich bin Hanna Messerschmidt. Guten Abend. Die Gewerkschaft Verdi hat für übermorgen bundesweite Warnstreiks im Handel angekündigt. Beschäftigte in Supermärkten, Lagern und im Großhandel sollen ihre Arbeit niederlegen. Philipp Nützig.
3: Betroffen ist eine riesige Branche. Über 5 Millionen Menschen arbeiten im deutschen Handel, davon über 3 Millionen im Einzelhandel. Auslöser der Streiks sind festgefahrene Tarifgespräche. Verdi fordert 7% mehr Lohn, mindestens aber ein Plus von 225 Euro pro Monat. Der Handelsverband Deutschland hatte bereits vor Start der Verhandlungen von unrealistischen Forderungen gesprochen. Unter anderem in Frankfurt, Hamburg, Stuttgart und Dortmund sind Kundgebungen geplant.
2: Die Bundesregierung hat das neue Heizungsgesetz auf den Weg gebracht. Öl- und Gasheizungen sollen langfristig erlaubt bleiben. Kritiker sehen Nachteile für den Klimaschutz. Weiterer Beschluss: Täter sollen härter bestraft werden, wenn sie bei Raub oder Vergewaltigung K.O.-Tropfen einsetzen. VW in Sachsen sollte aus Sicht von Wirtschaftsminister Panther künftig enger mit Konzernen aus China zusammenarbeiten. Er kann sich sogar vorstellen, dass chinesische Hersteller etwa am Standort Zwickau-Mosel produzieren. Immer mehr E-Autobauer aus China drängen auf den europäischen Markt. Davon könnte Sachsen profitieren, meint Panther.
4: Zwickau verfügt über hochqualifizierte Fachkräfte und industrielle Kompetenz, die wir erhalten müssen. Deshalb stehen wir dafür mit einer pragmatischen Industriepolitik. Denn es ist in meinen Augen besser, industrielle Kompetenz bei VW Sachsen weiterzuentwickeln und die Produktion abzusichern, als womöglich auf verlorenen Posten zu kämpfen und Wertschöpfung zu verlieren.
2: In Deutschland erleiden immer weniger Menschen einen Herzinfarkt. Zwischen 2017 und 2024 ist die Zahl um 14% zurückgegangen. Das geht aus Daten der AOK hervor. Gründe dafür sind ein gesünderer Lebensstil und bessere Behandlungsmöglichkeiten von Risikofaktoren. 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
5: Viele Wolken hängen am Himmel und es kann bis in die Nacht immer mal wieder regnen. Vereinzelt ist auch ein Gewitter dabei. Die Temperaturen gehen runter auf 8 bis 6 Grad. Morgen gibt's dann Sonne und Wolken im Mix. Ab und zu kommt noch ein Schauer runter. Und kurz kann's auch mal krachen mit maximal 16 Grad.
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5: Auf der A9 Halle-Leipzig Richtung Berlin. Achtung, zwischen dem Schkeuditzer Kreuz und Wiedemar ist nach einem Unfall nur noch eine Spur frei. Auf der A9 Nürnberg Richtung Berlin ist die rechte Spur zwischen Leipzig-West und Großkugel nach einem Unfall gesperrt. Die Luckaer Straße ist zwischen Windisch-Loiber und Gerstenberg gesperrt. Im Erzgebirgskreis ist die Dorf-Chemnitzer Straße zwischen Zwönitz und Dorf-Chemnitz in beiden Richtungen gesperrt. Und im Erzgebirgskreis ist die Kleinneu-Schönberger Straße in Höhe von Olbernhau in beiden Richtungen gesperrt. Staus oder Blitzer einfach melden unter 0800 023 und 4x4.

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1: Kurz vor 12:30. Ich bin Hanna Messerschmidt. Die Gewerkschaft Verdi ruft morgen zu bundesweiten Warnstreiks im Handel auf. Beschäftigte in Supermärkten, Lagern und im Großhandel sollen ihre Arbeit niederlegen. In vielen Städten gibt es Kundgebungen. Hintergrund sind stockende Tarifverhandlungen. Die Bundesregierung hat das neue Heizungsgesetz auf den Weg gebracht. Öl- und Gasheizungen sollen langfristig erlaubt bleiben. Kritiker sehen Nachteile für den Klimaschutz. Weiterer Beschluss: Täter sollen härter bestraft werden, wenn sie bei Raub oder Vergewaltigung K.O.-Tropfen einsetzen. Kevin Warsh ist neuer Chef der US-Zentralbank. Der Kandidat von Präsident Trump ist jetzt vom Senat bestätigt worden. Warsh löst den bisherigen Amtsinhaber Jerome Powell ab. Der wurde zuletzt immer wieder von Trump unter Druck gesetzt. Dabei ging es um niedrigere Leitzinsen. Chinesische E-Autos made in Sachsen. Mit diesem Vorstoß hat Wirtschaftsminister Panther für Wirbel gesorgt. Aus seiner Sicht sollte VW mit chinesischen Herstellern zusammenarbeiten, um etwa die Zukunft des Standorts Zwickau-Mosel zu sichern. Wir sollten China als Chance für Sachsen begreifen, sagte Panther im Landtag. 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
2: Viele Wolken sind gerade unterwegs und ab und zu kommt auch mal ein Schauer runter. Die Temperaturen liegen aktuell zwischen 8 und 6 Grad. Im Laufe des Morgens bleibt es weiter ziemlich wechselhaft. Vereinzelt kann auch mal ein kurzes Gewitter dabei sein. Heute am Tag geht es ähnlich weiter mit Wolken und ein paar Schauern. Dazu Höchstwerte von 12 bis 14 Grad.
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2: Auf der A9 Halle-Leipzig Richtung Berlin ist zwischen dem Schkeuditzer Kreuz und Wiedemar nach einem Unfall nur noch eine Spur frei. Im Erzgebirgskreis ist die Kleinneu-Schönberger Straße in Höhe von Olbernhau in beiden Richtungen gesperrt. Staus oder Blitzer einfach melden unter 0800 023 und 4x4.

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3: Kurz vor eins. Ich bin Hanna Messerschmidt. Die Gewerkschaft Verdi hat für morgen bundesweite Warnstreiks im Handel angekündigt. Grund sind die festgefahrenen Tarifverhandlungen mit dem Handelsverband Deutschland. Betroffen ist eine riesige Branche. Über 5 Millionen Menschen arbeiten im deutschen Handel, davon über 3 Millionen im Einzelhandel. Die Opposition kritisiert die Ergebnisse des Koalitionsausschusses von Union und SPD scharf. Die Rede ist etwa von zu vielen Ankündigungen statt Taten. Industrie und Handwerk begrüßen zwar den angekündigten Reformfahrplan, fordern nach dem Aus der 1.000-Euro-Prämie aber weitere Entlastungen. Der Politikwissenschaftler Albrecht von Lucke sagte bei NTV:
4: Wenn jetzt nicht Pakete auf den Weg gebracht werden, die gemeinsam festgezurrt werden, auch klug konzipiert, langfristig, dass dann diese Koalition scheitern wird. Das hat die Koalition vielleicht begriffen. Und insofern sehe ich darin, dass gestern nicht wieder Kurzfristiges vereinbart wurde, nicht das schlechteste Zeichen.
3: Das Dresdner Landgericht hat die Urteile im sogenannten Joggermord von Klipphausen verkündet. Es verhängte lebenslange Haftstrafen für die Witwe des Opfers und den früheren Hausmeister und Gärtner des Paares. Die Frau hatte ihren Mann im Herbst 2024 überfahren, um ans Erbe zu kommen. Der Mitangeklagte war eingeweiht und half ihr dabei. Mit nur einem Ticket quer durch Europa. Die EU-Kommission hat ihre neuen Zugticketregeln vorgestellt. Wie sehen die denn genau aus, Imme Kasten?
5: Also Betreiber wie die Deutsche Bahn sollen künftig dazu verpflichtet werden, auch Fahrkarten von Anbietern aus anderen Ländern zu verkaufen. Aktuell sind Zugreisen mit Grenzübergängen meist kompliziert, da man oft mehrere Tickets braucht. Mit den neuen Regeln sollen Reisen quer durch Europa mit nur einer Fahrkarte möglich werden. Auch bei Zugausfällen oder verpassten Anschlüssen soll es künftig mehr Unterstützung geben. Mitgliedstaaten und Europaparlament müssen noch zustimmen.
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6: Viele Wolken sind gerade unterwegs und ab und zu kommt auch mal ein Schauer runter. Die Temperaturen liegen aktuell zwischen 8 und 6 Grad. Im Laufe des Morgens bleibt es weiter ziemlich wechselhaft. Vereinzelt kann auch mal ein kurzes Gewitter dabei sein. Heute am Tag geht's ähnlich weiter mit Wolken und ein paar Schauern. Dazu Höchstwerte von 12 bis 14 Grad.
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6: Auf der A4 Erfurt Richtung Chemnitz. Achtung, zwischen Limbach-Oberfrohna und dem Kreuz Chemnitz hat es einen Unfall auf der rechten Spur gegeben. Auf der A9 Halle-Leipzig Richtung Berlin ist zwischen dem Schkeuditzer Kreuz und Wiedemar nach einem Unfall nur noch eine Spur frei. Und im Erzgebirgskreis ist die Kleinneu-Schönberger Straße in Höhe von Olbernhau in beiden Richtungen gesperrt. Staus oder Blitzer einfach melden unter 0800 023 und 4x4.

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1: Robin Schulz, Embers.

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1: Kurz vor 2:30. Ich bin Hanna Messerschmidt. Die Gewerkschaft Verdi hat für morgen bundesweite Warnstreiks im Handel angekündigt. Grund sind die festgefahrenen Tarifverhandlungen mit dem Handelsverband Deutschland. Betroffen ist eine riesige Branche. Über 5 Millionen Menschen arbeiten im deutschen Handel, davon über 3 Millionen im Einzelhandel. Die Opposition kritisiert die Ergebnisse des Koalitionsausschusses von Union und SPD scharf. Die Rede ist etwa von zu vielen Ankündigungen statt Taten. Industrie und Handwerk begrüßen zwar den angekündigten Reformfahrplan, fordern nach dem Aus der 1.000-Euro-Prämie aber weitere Entlastungen. Das Dresdner Landgericht hat die Urteile im sogenannten Joggermord von Klipphausen verkündet. Es verhängte lebenslange Haftstrafen für die Witwe des Opfers und den früheren Hausmeister und Gärtner des Paares. Die Frau hatte ihren Mann im Herbst 2024 überfahren, um ans Erbe zu kommen. Der Mitangeklagte war eingeweiht und half ihr dabei. Die EU-Kommission hat ihre neuen Zugticketregeln vorgestellt. Anbieter wie die Deutsche Bahn sollen künftig auch Fahrkarten von Anbietern aus anderen Ländern verkaufen. So soll Reisen quer durch Europa mit nur einer Fahrkarte möglich werden. Mitgliedstaaten und Europaparlament müssen noch zustimmen. 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
2: Viele Wolken sind gerade unterwegs und ab und zu kommt auch mal ein Schauer runter. Die Temperaturen liegen aktuell zwischen 8 und 6 Grad. Im Laufe des Morgens bleibt's weiter ziemlich wechselhaft. Vereinzelt kann auch mal ein kurzes Gewitter dabei sein. Heute am Tag geht's ähnlich weiter mit Wolken und ein paar Schauern. Dazu Höchstwerte von 12 bis 14 Grad.
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2: Auf der A72 Plauen Richtung Zwickau. Achtung, in Höhe des Rastplatzes Niederkrienitz liegt ein toter Fuchs auf der Straße. Auf der A4 Erfurt Richtung Chemnitz hat es zwischen Limbach-Oberfrohna und dem Kreuz Chemnitz einen Unfall auf der rechten Spur gegeben. Und im Erzgebirgskreis ist die Kleinneu-Schönberger Straße in Höhe von Olbernhau in beiden Richtungen gesperrt. Staus oder Blitzer einfach melden unter 0800 023 und 4x die 4.

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3: Kurz vor zwei. Ich bin Hanna Messerschmidt. Die Gewerkschaft Verdi hat für morgen bundesweite Warnstreiks im Handel angekündigt. Beschäftigte in Supermärkten, Lagern und im Großhandel sollen ihre Arbeit niederlegen. Gisa Weber.
4: Betroffen ist eine riesige Branche. Über 5 Millionen Menschen arbeiten im deutschen Handel. Davon über 3 Millionen im Einzelhandel. Auslöser der Streiks sind festgefahrene Tarifgespräche. Verdi fordert 7% mehr Lohn, mindestens aber ein Plus von 225 Euro pro Monat. Der Handelsverband Deutschland hatte bereits vor Start der Verhandlungen von unrealistischen Forderungen gesprochen. Unter anderem in Frankfurt, Hamburg, Stuttgart und Dortmund sind Kundgebungen geplant.
3: Die Bundesregierung hat das neue Heizungsgesetz auf den Weg gebracht. Öl- und Gasheizungen sollen langfristig erlaubt bleiben. Kritiker sehen Nachteile für den Klimaschutz. Weiterer Beschluss: Täter sollen härter bestraft werden, wenn sie bei Raub oder Vergewaltigung K.O.-Tropfen einsetzen. VW in Sachsen sollte aus Sicht von Wirtschaftsminister Panther künftig enger mit Konzernen aus China zusammenarbeiten. Er kann sich sogar vorstellen, dass chinesische Hersteller etwa am Standort Zwickau-Mosel produzieren. Immer mehr E-Autobauer aus China drängen auf den europäischen Markt. Davon könnte Sachsen profitieren, meint Panther.
5: Zwickau verfügt über hochqualifizierte Fachkräfte und industrielle Kompetenz, die wir erhalten müssen. Deshalb stehen wir dafür mit einer pragmatischen Industriepolitik. Denn es ist in meinen Augen besser, industrielle Kompetenz bei VW Sachsen weiterzuentwickeln und die Produktion abzusichern, als womöglich auf verlorenen Posten zu kämpfen und Wertschöpfung zu verlieren.
3: Deutsche Unis stehen bei ausländischen Studenten weiter hoch im Kurs. Im UNESCO-Ranking der beliebtesten Studieländer liegt Deutschland auf Platz 4, hinter den USA, Großbritannien und Australien. 30% der Erstsemester an deutschen Unis kommen laut Statistischem Bundesamt aus dem Ausland. 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
6: Viele Wolken sind gerade unterwegs und ab und zu kommt auch mal ein Schauer runter. Die Temperaturen liegen aktuell zwischen 8 und 6 Grad. Im Laufe des Morgens bleibt es weiter ziemlich wechselhaft. Vereinzelt kann auch mal ein kurzes Gewitter dabei sein. Heute am Tag geht es ähnlich weiter mit Wolken und ein paar Schauern. Dazu Höchstwerte von 12 bis 14 Grad.
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6: Im Erzgebirgskreis ist die Kleinneu-Schönberger Straße in Höhe von Olbernhau in beiden Richtungen gesperrt. Staus oder Blitzer einfach melden unter 0800 023 und 4x4.